0: gerettet werden. Beide waren mit einem Stand-up-Paddel unterwegs. Wer bestellt, soll auch bezahlen, sind sich unsere Landräte und Bürgermeister in Brandenburg einig und haben sich deshalb am bundesweiten Aktionstag beteiligt. Unter dem Motto Kommunen am Limit fordern sie von Bund und Land eine faire Finanzierung ihrer Aufgaben. Die Kassen sind fast überall klamm, die Haushalte im Minus. Der Rentenzoff eskaliert. Der Streit um neue Vorschläge wird immer heftiger. Sozialverbände und Gewerkschaften laufen Sturm. Teilen der Wirtschaft gehen die Pläne nicht weit genug. Die Rentenkommission will, dass die Deutschen bis 70 arbeiten. Zudem soll die frühzeitige Rente mit 63 weg. Der britische Premier Keir Starmer hat seinen Rücktritt angekündigt und zieht damit die Konsequenzen aus den anhaltend schlechten Stimmungswerten. Bis ein Nachfolger gefunden ist, will er an der Spitze der Regierung weitermachen.
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2: 12 Unternehmen haben die Chance auf den wichtigsten Wirtschaftspreis unseres Landes. Sie stehen im Finale des Brandenburger Zukunftspreises im November in Schönefeld. Zu den Nominierten gehören Betriebe aus Königs Wusterhausen, Frankfurt-Oder, Potsdam, Linte, Wildau, Dransdorf, Spremberg, Hennigsdorf, Ahrensfelde, Panketal, Steinhöfel und Beelitz. Alexander Kanja, BB-Radio Landeshauptstadtstudio Potsdam.
3: Mit einer neuen Werbekampagne wirbt die Frankfurter Dienstleistungsholding für neue Mitarbeiter. Die städtische Gesellschaft hat dazu eine Straßenbahn beklebt mit den Gesichtern der echten Mitarbeiter. Die Karrierebahn dreht ab sofort ihre Runden. Frank Philipp, BB-Radio, Lokalstudio Oderland, Frankfurt.
4: In einem Ziegenbetrieb im Perleberger Ortsteil Spiegelhagen gab es schwere Vorwürfe von Tierschützern. Die Organisation Soko Tierschutz sagt, viele Tiere seien krank, verletzt oder gestorben. Das Veterinäramt hat bisher keine Verstöße gefunden. Jetzt wird weiter geprüft, auch Bilder und Videos werden ausgewertet. Benedikt Maurer, BB Radio Prignitz.
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0: Die Schlotterbeck-Diagnose ist da und sie ist bitter. Laut DFB hat er sich einen Bänderriss im linken Sprunggelenk zugezogen. Das ist das WM-Aus für den Innenverteidiger. Er fällt mindestens 8 Wochen aus. Seine Position soll Realstar Rüdiger übernehmen. Bundestrainer Nagelsmann darf keinen Feldspieler mehr nachnominieren. So die FIFA-Regeln. 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
1: Neulich stand ich vor meiner Wohnungstür, kam nicht rein, Schlüsseldienst gerufen. War 150 Euro, auch nicht so super günstig. Und wenn zugezogen ist, geht der Schlüsseldienstmann mit so einer Karte so zwischen Tür und Türrahmen, macht so, zack, ist die Tür auf. So, und dann ist man ja so absurd enttäuscht fast. Ne? Also man ist irgendwie froh, dass es auf ist, aber man denkt sich auch die ganze Zeit so, ja okay, dafür habe ich jetzt 150 Euro ausgegeben. Also ich meine, es ging so schnell, das hätte ich auch selber machen können. Ne? Also dafür gebe ich jetzt keine 150 Euro aus. Und dann habe ich festgestellt, das habe ich gar nicht gedacht. Das habe ich gesagt. Und ich sag mal so, der Schlüsseldienstmann, der hatte einen ganz großen Koffer dabei, aber Humor. Passte da wohl gar nicht mehr rein. Der hat mich wirklich hasserfüllt angeguckt und gesagt, ah, echt? Ja? Dann probier's doch selber. Und hat die Tür wieder zugemacht.
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Gott, es ist auch schon wieder knapp 20 Jahre her, dass One Republic mit ihrer Debütsingle Apologize die Welt im Sturm eroberten. Nicht ganz unbeteiligt daran Erfolgsproduzent Timbaland. Als eine Art Starthilfe hatte er den Hit zusammen mit Ryan Tedder, dem Sänger und Frontmann der Band, produziert. Mit Need Your Love starten One Republic jetzt quasi volljährig in eine neue Ära. Super cooler Pop-Rock-Sound, gefühlvoller Text und die unverwechselbare Stimme von Ryan Tedder. Ging dann auch ganz schnell mit dem Einstieg in die BB Radio Top 50.

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2: Mit klarer Himmel, guten Morgen. Die Gewitter gehen, die ganz große Hitze kommt. Die Temperaturen kratzen diese Woche an der 40-Grad-Marke. Der Versuch, sich abzukühlen, endete in mehreren Fällen dramatisch. Brandenburg hat die ersten Badetoten. Im großen Zernsee in Werder ist ein 61-Jähriger ertrunken, im Wandlitzsee ein 29-Jähriger ums Leben gekommen. Seine Tochter konnte gerettet werden. Beide waren mit einem Stand-up-Paddel unterwegs. Wer bestellt, soll auch bezahlen, sind sich unsere Landräte und Bürgermeister in Brandenburg einig und haben sich deshalb am bundesweiten Aktionstag beteiligt. Unter dem Motto Kommunen am Limit fordern sie von Bund und Land eine faire Finanzierung ihrer Aufgaben. Die Kassen sind fast überall klamm, die Haushalte im Minus. Der Rentenzoff eskaliert. Der Streit um neue Vorschläge wird immer heftiger. Sozialverbände und Gewerkschaften laufen Sturm. Teilen der Wirtschaft gehen die Pläne nicht weit genug. Die Rentenkommission

0: Und will, dass die Deutschen bis 70 arbeiten. Zudem soll die frühzeitige Rente mit 63 weg. Der britische Premier Keir Starmer hat seinen Rücktritt angekündigt und zieht damit die Konsequenzen aus den anhaltend schlechten Stimmungswerten. Bis ein Nachfolger gefunden ist, will er an der Spitze der Regierung weitermachen.
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2: Die Hitze macht auch den Straßen zu schaffen. Auf der A13 gibt es Probleme. Zwischen Duben und Freiwalde ist der Asphalt aufgebläht und muss repariert werden. Auch die geplatzte Fensterscheibe im 9. Stock der Cottbusser Spreegalerie ist offenbar auf die Hitze zurückzuführen. Die Scherben sind auf den Gehweg gekracht. Die Stadt überprüft jetzt alle Fenster. Alexander Kanja, BB-Radio Lokalstudio Niederlausitz in Cottbus.
3: Bei dem Starkregen am Wochenende hat in Hönow bei Hoppegarten im Kreis Märkisch-Oderland ein Blitz in ein Haus eingeschlagen. Dabei ist ein Schaden von 100.000 Euro entstanden. Die Feuerwehr war vor Ort. Ein Feuerwehrmann wurde bei den Löscharbeiten verletzt. Er erhielt einen Stromschlag. Frank Philipp, BB-Radio, Lokalstudio Oderland, Frankfurt.
4: Ein lauter Knall riss Anwohner in Brandenburg an der Havel in der Nacht aus dem Schlaf. Kurz darauf brannte ein Mehrfamilienhaus. 9 Menschen wurden verletzt, 7 von ihnen kamen ins Krankenhaus. Die Feuerwehr war mit einem Großaufgebot im Einsatz. Mehrere Wohnhäuser mussten evakuiert werden. Die Ursache ist noch unklar. Benedikt Maurer, BB-Radio, Brandenburg an der Havel.
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0: Fußball-Deutschland feiert Nationalkicker Dennis Undaff. Und es ist aktuell die Personalfrage Nummer 1 unter gefühlt 80 Millionen Bundestrainern. Die einen sagen, der Edelstürmer muss in die Startelf, andere meinen, lieber schonen für die K.O.-Runde. Mit 3 Toren und 2 Vorlagen ist Undaff aktuell der beste deutsche Torschütze und das als Joker von der Bank. 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
1: Ich weiß noch ganz genau, ich war mit meinem Vater rüber zu McDonald's. Klassischer Dialog bei McDonald's. Willkommen bei McDonald's. Ihre Bestellung bitte.
2: Für mein Junge, bitte, nack, nack.
1: Es tut mir leid, wir haben keinen Nack, Nack.
2: Hey du, ich komm immer McDonald's, ich sag Nack, Nack, dann dein Auge, Mack, Maschine, Bub, ich Bezahlung, Nack, Nack, fertig.
1: Wir haben keinen Nack, Nack.
2: Okay, Moment. Du lügen oder er lügen. Ah? Ich weine, er kann kein Doi. Ja, weil, sag nochmal, andere. Mein Junge mag doch die kleine Knubbricke, die ja. 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Ach, sie meint Chicken McNuggets, nack, nack, ich sag doch nack, nack.
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1: Mit klarer Himmel, guten Morgen. Die Gewitter gehen, die ganz große Hitze kommt. Die Temperaturen kratzen diese Woche an der 40-Grad-Marke. Der Versuch, sich abzukühlen, endete in mehreren Fällen dramatisch. Brandenburg hat die ersten Badetoten. Im Großen Zernsee in Werder ist ein 61-Jähriger ertrunken, im Wandlitzsee ein 29-Jähriger ums Leben gekommen. Seine Tochter konnte gerettet werden. Beide waren mit einem Stand-up-Paddel unterwegs. Wer bestellt, soll auch bezahlen, sind sich unsere Landräte und Bürgermeister in Brandenburg einig und haben sich deshalb am bundesweiten Aktionstag beteiligt. Unter dem Motto Kommunen am Limit fordern sie von Bund und Land eine faire Finanzierung ihrer Aufgaben. Die Kassen sind fast überall klamm, die Haushalte im Minus. Der Rentenzoff eskaliert. Der Streit um neue Vorschläge wird immer heftiger. Sozialverbände und Gewerkschaften laufen Sturm. Teilen der Wirtschaft gehen die Pläne nicht weit genug. Die Rentenkommission will, dass die Deutschen bis 70 arbeiten. Zudem soll die frühzeitige Rente mit 63 weg. Der britische Premier Keir Starmer hat seinen Rücktritt angekündigt und zieht damit die Konsequenzen aus den anhaltend schlechten Stimmungswerten. Bis ein Nachfolger gefunden ist, will er an der Spitze der Regierung weitermachen.
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2: 12 Unternehmen haben die Chance auf den wichtigsten Wirtschaftspreis unseres Landes. Sie stehen im Finale des Brandenburger Zukunftspreises im November in Schönefeld. Zu den Nominierten gehören Betriebe aus Königs Wusterhausen, Frankfurt-Oder, Potsdam, Linte, Wildau, Dransdorf, Spremberg, Hennigsdorf, Ahrensfelde, Panketal, Steinhöfel und Beelitz. Alexander Kanja, BB-Radio Landeshauptstadtstudio Potsdam.
3: Mit einer neuen Werbekampagne wirbt die Frankfurter Dienstleistungsholding für neue Mitarbeiter. Die städtische Gesellschaft hat dazu eine Straßenbahn beklebt mit den Gesichtern der echten Mitarbeiter. Die Karrierebahn dreht ab sofort ihre Runden. Frank Philipp, BB-Radio, Lokalstudio Oderland, Frankfurt.
4: In einem Ziegenbetrieb im Perleberger Ortsteil Spiegelhagen gab es schwere Vorwürfe von Tierschützern. Die Organisation Soko Tierschutz sagt, viele Tiere seien krank, verletzt oder gestorben. Das Veterinäramt hat bisher keine Verstöße gefunden. Jetzt wird weiter geprüft, auch Bilder und Videos werden ausgewertet. Benedikt Maurer, BB Radio Prignitz.
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1: Die Schlotterbeck-Diagnose ist da und sie ist bitter. Laut DFB hat er sich einen Bänderriss im linken Sprunggelenk zugezogen. Das ist das WM-Aus für den Innenverteidiger. Er fällt mindestens 8 Wochen aus. Seine Position soll Realstar Rüdiger übernehmen. Bundestrainer Nagelsmann darf keinen Feldspieler mehr nachnominieren. So die FIFA-Regeln. 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
1: Geh mal heute in die Schnapsabteilung im Supermarkt. Die guten Sachen sind hinter Glas. Kannst nicht mehr wie früher mal aufschrauben, mal gucken. Ja, ist das überhaupt das Zeug, was ich brauche? Ja? Du musst klingeln. Und wenn du da drauf drückst, das läuft nicht gerade diskret ab. Ne? Ich will nicht sagen Fliegeralarm, aber es hat schon eine gewisse Aufmerksamkeitsspanne, die da startet. Verehrte Kunden, ein Mitarbeiter kommt gleich in die Spirituosenabteilung, ja? Dann stehst du da wie so ein Erdmännchen auf dem Präsentierteller und alle gucken den Gang entlang und sagen, oh, der war doch heute Morgen schon mal da, ja? Dann stehst du ganz schnell, hast du ganz schnell so einen Ruf weg. Wenn ich jetzt mal was kaufe, ich gehe in den Gang für Backwaren. Kennt ihr diese Backaroma rum? Ganz kleine Fiole und du brauchst so 200 für 3 Kaltirinha. Aber es kommt natürlich auch doof an, ne? Dann rennst du dann wie so ein Laborassistent mit 200 Fiolen Richtung Kasse.
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2: Mit klarer Himmel, guten Morgen. Die Gewitter gehen, die ganz große Hitze kommt. Die Temperaturen kratzen diese Woche an der 40-Grad-Marke. Der Versuch, sich abzukühlen, endete in mehreren Fällen dramatisch. Brandenburg hat die ersten Badetoten. Im großen Zernsee in Werder ist ein 61-Jähriger ertrunken, im Wandlitzsee ein 29-Jähriger ums Leben gekommen. Seine Tochter konnte gerettet werden. Beide waren mit einem Stand-up-Paddel unterwegs. Wer bestellt, soll auch bezahlen, sind sich unsere Landräte und Bürgermeister in Brandenburg einig und haben sich deshalb am bundesweiten Aktionstag beteiligt. Unter dem Motto Kommunen am Limit fordern sie von Bund und Land eine faire Finanzierung ihrer Aufgaben. Die Kassen sind fast überall klamm, die Haushalte im Minus. Der Rentenzoff eskaliert. Der Streit um neue Vorschläge wird immer heftiger. Sozialverbände und Gewerkschaften laufen Sturm. Teilen der Wirtschaft gehen die Pläne nicht weit genug. Die Rentenkommission will, dass die Deutschen bis 70 arbeiten. Zudem soll die frühzeitige Rente mit 63 weg. Der britische Premier Keir Starmer hat seinen Rücktritt angekündigt und zieht damit die Konsequenzen aus den anhaltend schlechten Stimmungswerten. Bis ein Nachfolger gefunden ist, will er an der Spitze der Regierung weitermachen.
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3: Die Hitze macht auch den Straßen zu schaffen. Auf der A13 gibt es Probleme. Zwischen Duben und Freiwalde ist der Asphalt aufgebläht und muss repariert werden. Auch die geplatzte Fensterscheibe im 9. Stock der Cottbusser Spreegalerie ist offenbar auf die Hitze zurückzuführen. Die Scherben sind auf den Gehweg gekracht. Die Stadt überprüft jetzt alle Fenster. Alexander Kanja, BB Radio Lokalstudio Niederlausitz in Cottbus.
4: Bei dem Starkregen am Wochenende hat in Hönow bei Hoppegarten im Kreis Märkisch-Oderland ein Blitz in ein Haus eingeschlagen. Dabei ist ein Schaden von 100.000 Euro entstanden. Die Feuerwehr war vor Ort. Ein Feuerwehrmann wurde bei den Löscharbeiten verletzt. Er erhielt einen Stromschlag. Frank Philipp, BB Radio, Lokalstudio Oderland, Frankfurt.
5: Ein lauter Knall riss Anwohner in Brandenburg an der Havel in der Nacht aus dem Schlaf. Kurz darauf brannte ein Mehrfamilienhaus. 9 Menschen wurden verletzt, 7 von ihnen kamen ins Krankenhaus. Die Feuerwehr war mit einem Großaufgebot im Einsatz. Mehrere Wohnhäuser mussten evakuiert werden. Die Ursache ist noch unklar. Benedikt Maurer, BB Radio, Brandenburg an der Havel.
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2: Fußball-Deutschland feiert Nationalkicker Dennis Undaff. Und es ist aktuell die Personalfrage Nummer 1 unter gefühlt 80 Millionen Bundestrainern. Die einen sagen, der Edelstürmer muss in die Startelf, andere meinen, lieber schonen für die K.O.-Runde. Mit 3 Toren und 2 Vorlagen ist Undaff aktuell der beste deutsche Torschütze und das als Joker von der Bank. 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

0: soll Realstar Rüdiger übernehmen. Bundestrainer Nagelsmann darf keinen Feldspieler mehr nachnominieren, so die FIFA-Regeln. 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
1: Mein Vater ist noch mal mit mir, als ich ein Kind war, in Praktika Baumarkt gefahren. Und dann ist er nach Hause gefahren, kommt in unser Wohnzimmer. Meine Mutter saß da und sagt, wo ist Basti? Und mein Vater ging rückwärts, wieder aus der Tür raus, weil ihm klar wurde, dass er mich gerade im Baumarkt vergessen hatte. Als er zurückkam, hatte ich bereits den halben Praktika zerlegt. Und dann hat mein Vater ein so schlechtes Gewissen gehabt, dass ich das auf gar keinen Fall meiner Mutter erzähle, was passiert ist, dass ich mir im Tierladen etwas aussuchen durfte. Keine gute Idee für einen Achtjährigen. Weil ich im Tierladen auf einen Gecko gezeigt habe, gesagt, den. Und mein Vater so, nee, das ist zu groß, das können wir, ich erzähle dir alles. Eine Stunde später hatten wir zu Hause einen Toki. Das ist ein nachtaktiver, großer Gecko aus Malaysia. Dann ging langsam die Sonne über Gelsenkirchen unter. Und mir, meinen Eltern und der Nachbarschaft im Radius von 600 Metern wurde klar, woher der Toki seinen Namen hat. Der Toki hat seinen Namen daher, dass das Toki-Männchen zur Paarung das Toki-Weibchen ruft. Aber das hatten wir nicht gekauft.
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So könnte man Ed Sheeran beschreiben. Mit seinen Gitarrenklängen lädt der Brite ein, mit den Liebsten zu kuscheln und die gemeinsame Zeit zu genießen. 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Das Gefühlvolle und Sensible wird bei Eds Konzerten immer wieder deutlich. 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So überraschte Ed Sheeran ein Brautpaar in einer Kirche in Las Vegas. Mitten in der Trauung stand der Brite plötzlich im Raum und performte nur für das Paar einen seiner emotionalen Songs.

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2: Mit klarer Himmel, guten Morgen. Die Gewitter gehen, die ganz große Hitze kommt. Die Temperaturen kratzen diese Woche an der 40-Grad-Marke. Der Versuch, sich abzukühlen, endete in mehreren Fällen dramatisch. Brandenburg hat die ersten Badetoten. Im Großen Zernsee in Werder ist ein 61-Jähriger ertrunken, im Wandlitzsee ein 29-Jähriger ums Leben gekommen. Seine Tochter konnte gerettet werden. Beide waren mit einem Stand-up-Paddel unterwegs. Wer bestellt, soll auch bezahlen, sind sich unsere Landräte und Bürgermeister in Brandenburg einig und haben sich deshalb am bundesweiten Aktionstag beteiligt. Unter dem Motto Kommunen am Limit fordern sie von Bund und Land eine faire Finanzierung ihrer Aufgaben. Die Kassen sind fast überall klamm, die Haushalte im Minus. Der Rentenzoff eskaliert. Der Streit um neue Vorschläge wird immer heftiger. Sozialverbände und Gewerkschaften laufen Sturm. Teilen der Wirtschaft gehen die Pläne nicht weit genug. Die Rentenkommission will, dass die Deutschen bis 70 arbeiten. Zudem soll die frühzeitige Rente mit 63 weg. Der britische Premier Keir Starmer hat seinen Rücktritt angekündigt und zieht damit die Konsequenzen aus den anhaltend schlechten Stimmungswerten. Bis ein Nachfolger gefunden ist, will er an der Spitze der Regierung weitermachen.
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3: Die Hitze macht auch den Straßen zu schaffen. Auf der A13 gibt es Probleme. Zwischen Duben und Freiwalde ist der Asphalt aufgebläht und muss repariert werden. Auch die geplatzte Fensterscheibe im 9. Stock der Cottbusser Spreegalerie ist offenbar auf die Hitze zurückzuführen. Die Scherben sind auf den Gehweg gekracht. Die Stadt überprüft jetzt alle Fenster. Alexander Kanja, BB Radio Lokalstudio Niederlausitz in Cottbus.
4: Bei dem Starkregen am Wochenende hat in Hönow bei Hoppegarten im Kreis Märkisch-Oderland ein Blitz in ein Haus eingeschlagen. Dabei ist ein Schaden von 100.000 Euro entstanden. Die Feuerwehr war vor Ort. Ein Feuerwehrmann wurde bei den Löscharbeiten verletzt. Er erhielt einen Stromschlag. Frank Philipp, BB Radio, Lokalstudio Oderland, Frankfurt.
5: Ein lauter Knall riss Anwohner in Brandenburg an der Havel in der Nacht aus dem Schlaf. Kurz darauf brannte ein Mehrfamilienhaus. 9 Menschen wurden verletzt.

0: verletzt. 7 von ihnen kamen ins Krankenhaus. Die Feuerwehr war mit einem Großaufgebot im Einsatz. Mehrere Wohnhäuser mussten evakuiert werden. Die Ursache ist noch unklar. Benedikt Maurer, BB-Radio, Brandenburg an der Havel.
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2: Fußball-Deutschland feiert Nationalkicker Dennis Undaff. Und es ist aktuell die Personalfrage Nummer 1 unter gefühlt 80 Millionen Bundestrainern. Die einen sagen, der Edelstürmer muss in die Startelf, andere meinen, lieber schonen für die K.O.-Runde. Mit 3 Toren und 2 Vorlagen ist Undaff aktuell der beste deutsche Torschütze und das als Joker von der Bank. 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
1: Mittlerweile ist peinlich geworden, krank zu sein auf Arbeit. Krank sein auf Arbeit ist ein bisschen wie sich outen vor einer sehr konservativen, homophoben Familie. Ja, weil alle tuscheln über dich. Hast du es schon gehört? Ja, ich hab schon gehört. Hast mir ehrlich gesagt schon gedacht. Ja, aber sie will nicht, dass wir es erzählen. Sie will es selber erzählen. Ja, okay, ich respektiere es, aber ich find's nicht gut. Das ist so ekelhaft, Alter. Ich hoffe, der Arzt kriegt es weg. Bleh. Wenn du krank wirst, kommst du trotzdem, denn nur dann bist du erfolgreich. Ist wirklich so. Letztens eine Kollegin von mir super krank trotzdem gekommen, denn wir sind eine Familie. Woche drauf war ich dann krank und sie meinte zu mir, Anna, geh nach Hause. Ich weiß, letzte Woche war ich krank und ich bin trotzdem gekommen und ich habe alle meine Aufgaben perfekt erfüllt. Eigentlich viel besser als sonst. Ich schätze, die Lungenentzündung hat mich echt gepusht. Aber nimm dir kein Beispiel an mir. Ich meine, das ist ja nicht gesund. Nur extrem beeindruckend. Ich war so angepisst, Alter. Ich dachte, ey, das kann ich auch. Also bin ich mit Pfeifer schon Drüsenfieber ins Büro gekommen.
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1: This world is not meant for you. Die 2010er liegen noch gar nicht so lange zurück. Musikalisch ein Jahrzehnt, in dem alles möglich war. 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Just the Way You Are, der erste Song von Bruno Mars und der Startschuss für eine absolute Weltkarriere. Und dabei hatte er zu diesem Zeitpunkt schon seit mehr als 20 Jahren Musik gemacht. Bereits im zarten Alter von 4 trat er nämlich in seiner Heimat Hawaii als Elvis Presley-Imitator auf und konnte sich wahrscheinlich nicht einmal erträumen, was noch alles auf ihn zukommen würde. 3 Alben, mehr als 10 Grammys, ein Auftritt in der Super Bowl Halbzeitshow und unzählige Kollaborationen mit anderen Superstars wie Ed Sheeran, David Guetta oder Mark Ronson. 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
1: Mit Clara Himmel.
2: Wirbel um Frankfurts Oberbürgermeister Dr. Axel Strasser. Eine jetzt veröffentlichte Wahlkampfspende des Energieunternehmens Enertrag sorgt für Diskussionen. Die Firma will gemeinsam mit den Stadtwerken ein Solarfeld und Windkraftanlagen errichten, für die sich der OB stark macht. Eine Bürgerinitiative will dies verhindern. Bei dem Brand eines Mehrfamilienhauses in Brandenburg an der Havel am Montagmorgen geht die Polizei inzwischen von Brandstiftung aus. 9 Menschen wurden am Montag dabei verletzt. Das Haus ist schwer beschädigt. Und jetzt noch mehr aus unserer Region von unserer BB-Radio Brandenburg-Reporterin Clara Himmel.
1: Die Hauptstadt feiert die Albatrosse. Berlins regierender Wegener empfängt die Basketballer von Alba Berlin heute am Roten Rathaus. Die frisch gebackenen deutschen Meister werden gegen 15.30 Uhr erwartet.
2: Danke, Clara.
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2: Bei der Fußball-Weltmeisterschaft gab es in der Nacht folgende Ergebnisse. Argentinien besiegte Österreich mit 2:0. Beide Tore erzielte Lionel Messi. Frankreich schlägt Irak mit 3:0. Das Spiel musste wegen Regens 2 Stunden unterbrochen werden. Und Norwegen besiegt den Senegal mit 3:2. Norwegens Superstar Erling Haaland hat davon 2 Tore erzielt. Am Morgen gibt es noch die Begegnung Jordanien gegen Algerien. 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
3: Einen schönen guten Morgen. 14 Grad haben wir im Moment. Es werden heute 30 maximal und es sieht wieder ganz angenehm aus. Wird einen schwachen Wind geben, nicht so schwül sein und es bleibt meist sonnig und trocken.
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4: Der BB-Radio-Straßenscanner ist ähnlich gut wie die Wetteraussichten, weil momentan ist hier alles leer, ihr fahrt hervorragend, die Straßen sind einigermaßen frei noch. Und wenn ihr was gesehen haben solltet auf eurer Tour, die ihr hoffentlich jetzt genießt, ja, dann sagt Bescheid. Staus und Blitzer immer an die 0331 74 40 40. Eine gute Fahrt.
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6: Guten Morgen!
3: Morgen!
4: Seht, da ist alles halb so schlimm. Ist schon wieder Dienstag geworden.
3: Ja.
4: Allerdings, der Blick aufs Thermometer, der bringt uns ja täglich in Schwitzen gerade. Zum Glück haben wir sehr kluge und kreative Experten in Brandenburg und Berlin und die verraten uns gleich mal, wie man sich am besten abkühlt. Vorsicht, wird gleich sehr niedlich in 6 Minuten.
3: Wir haben aktuelle Musik gleich mit dabei. Miles Smith und Drive Safe. Was für ein toller, gute Laune-Song für einen Dienstagmorgen. Den gibt's so in 10 Minuten. Wir starten rein mit Romantik im Doppelpack. Michael Schulte und OSD ist Half of My Heart.
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0: 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Und das ist halt der Vorteil, wenn man so früh schon unterwegs ist und auf ist, da ist das mit dem Wetter noch nicht so dramatisch, ne? Weil wir kriegen 40 Grad die Woche. Das wird richtig, richtig heiß. Im Moment geht's ja einigermaßen, aber ist natürlich trotzdem warm. Sehr warm.
1: Es gibt ja Abkühltipps. Also jetzt hier nicht so ein Klumpatsch wie hier aus Großmutters Zeiten, einfach mal die Hände unter kaltes Wasser halten. Nein, also wir haben richtige Experten gefragt mit wirklich guten Tipps hier.
2: Am besten früh Feierabend machen und baden gehen.
3: Ja.
2: Ein kaltes Getränk trinken oder dich zu den Tiefkühler stellen.
4: Mit Wasserpumpen, Wasserschlacht machen und im Schatten sein.
5: Ganz viel Eis essen.
1: Es sind alles großartige Tipps. Ich wüsste gar nicht, welchen man zuerst umsetzt. Vielleicht den mit früher Feierabend machen. Um die Uhrzeit würde ich sagen, geht gar nicht erst hin. Und dann wird's ein guter Tag.
0: Fahrt gleich wieder zurück. Ja.

0: Guten Morgen. Der Kaiser und Gelindichnicke hier guten bei BB-Radio. Ich habe einen Gedankengang ganz kurz. Ich meine, unsere Eltern waren ja auch mal jung. Ja, als meine Eltern jung waren, war noch Schwarz-Weiß-Fernsehen. Und ich glaube, der coolste Dude im deutschen Fernsehen war Peter Kraus. Ja, und da hat man ja auch Jugendsprache benutzt. So Sachen wie, oh, das finde ich dufte. Haben da die Eltern unserer Eltern auch gesagt, diese Jugendsprache, ich komme da nicht mehr mit.
1: Vermutlich.
0: Meinst du bei Dufte? Nein, auf jeden Fall, darum geht es jetzt auch hier bei Abdel Karim.
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4: Ali gibt mir auch Tipps. Er sagte, du musst dein Social Media Game auf Vordermann bringen. Er sagte, du musst mehr Jugendwörter benutzen. Mein aktueller Favorit, sein Ernst. Man kann es überall bringen. Hallo, ich hätte gerne Käsebrötchen. Haben wir leider nicht. Sein Ernst? Es geht immer. Aber viele Sachen, die ich gerne benutzen würde, verstehe ich leider nicht. Ich habe vor ein paar Wochen zwei Jungs gesehen, maximal 16, die haben sich unterhalten. Irgendwann sagte einer zum anderen, okay, ciao, ist aber da geblieben. Das hat mich wirklich überfordert. Ich dachte, was ist hier los? Der hat doch gerade Tschüss gesagt. Seitdem achte ich drauf, immer wieder sehe ich eine Gruppe von Jugendlichen, irgendeiner sagt immer okay, ciao, aber keiner steht auf und geht. So kann man als erwachsener Mensch auch sprechen, aber dann wird man abgeholt, bin ich mir ganz sicher. Und vor ein paar Tagen hat's Klick gemacht, wenn junge Leute okay, ciao sagen, ist es nie eine Verabschiedung. Wenn junge Leute okay, ciao sagen, wollen sie damit zeigen, sie finden etwas schlecht. Oh, coole Hose, 200 Euro, okay, ciao. Ist zu teuer, kaufe ich nicht. Und das ist ein Riesenunterschied zur älteren Generation. Wenn die ältere Generation etwas schlecht findet, dann gibt's keine Verabschiedung. Die grüßt dann. Hallo? Hallo, 200 Euro? Sein Ernst? Hallo?
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0: Mit 2 zu 0, Frankreich schlägt den Irak mit 3 zu 0 und Norwegen besiegt Senegal mit 3 zu 2. Am Morgen gibt es noch die Begegnung Jordanien gegen Algerien.
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2: Mit Clara Himmel, guten Morgen. In Luckenwalde ist die künftige Notfallversorgung für Kinder weiter unklar und noch offen. Gespräche dazu laufen noch, Konzepte werden erarbeitet. Die Kinderklinik hier schließt Ende Juli, laut Träger wegen zu geringer Auslastung. Es gibt Kritik der Eltern und eine Petition mit mehr als 6000 Stimmen. Die Hauptstadt feiert die Albatrosse. Berlins regierender Wegener empfängt die Basketballer von Alba Berlin heute am Roten Rathaus. Die frisch gebackenen deutschen Meister werden gegen 15.30 Uhr erwartet. 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
3: Einen schönen guten Morgen. 14 Grad haben wir im Moment. Es werden heute 30 maximal und es sieht wieder ganz angenehm aus. Wird einen schwachen Wind geben, nicht so schwül sein und es bleibt meist sonnig und trocken.
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4: Der BB-Radio-Straßenscanner ist ähnlich gut wie die Wetteraussichten, weil momentan ist hier alles leer, ihr fahrt hervorragend, die Straßen sind einigermaßen frei noch. Und wenn ihr was gesehen haben solltet auf eurer Tour, die ihr hoffentlich jetzt genießt, ja, dann sagt Bescheid. Staus und Blitzer immer an die 0331 74 40 40. Eine gute Fahrt.
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6: Guten Morgen!
4: Guten Morgen am Dienstag und bevor Fragen aufkommen, natürlich dürft ihr vorm Radio mitmachen. Natürlich könnt ihr auch eure Kollegen und Freunde mit dazu holen. Das ist ja schließlich euer Lieblingsspiel im Radio Stadtland Plus. Auf jeden Fall um 5:45 die nächste Runde hier bei uns.
3: Ganz viel Spaß jetzt mit dem für mich ja schon Sommerhit 2026. Für alle, die noch überlegen, ob sie diese Beziehung, die sie haben, endlich beenden sollen. Ja, denn so schön kann Schluss machen klingen. Alle Farben hier.
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0: 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Ich hoffe, ihr seid bereit für die heißeste Woche in diesem Jahr. Es wird tropisch heiß. Heute 30 Grad, morgen 33, Donnerstag 35, Freitag 37, Samstag 39 Grad. Das sind wirklich Temperaturen, da willst du eigentlich gar nicht mehr aus dem Haus gehen.
1: Naja, glücklicherweise habe ich einen Teil in mir, der kommt aus Südamerika. Meine Mutter stammt ja aus Bolivien. Ja. Also so ein bisschen komme ich mit Hitze klar, aber ich glaube, Samstag, siehst du, da wird das bei
0: da
1: mir auch passieren.
0: Da kommt schon die Feuerwehr.
1: Da werde ich auch nur noch die Füße hochlegen und nichts machen. Vielleicht eine Doku über die Antarktis gucken.
0: Ja, und natürlich an die Tiere denken. Also ich gehe mit dem Hund natürlich gar nicht mehr tagsüber raus. Ne? Morgens, abends und zwischendurch mal ganz kurz Pinky, wenn er mal muss. Vielleicht irgendwie auch ein kühles Tuch auf den Boden legen, da können die sich rauflegen. Ich weiß nicht, was mit meinem Hund ist. Der setzt sich immer genau in die Sonne. Ich muss ihn immer rauszerren, weil sonst verschmirgelt der. Für die Vögel habe ich jetzt einen kleinen Wasseranapf auf dem Balkon und die mögen das sehr. Also das macht schon Spaß, ne, wenn man den anderen helfen kann.
1: So, und denkt an die Älteren, denkt an eure Eltern, Freunde. Ja? Sorgt dafür, dass die genug trinken und wenn die was brauchen, geht mal selber den Einkauf erledigen. Ne?
0: So. Ja.
1: Und dann kommen wir auch unbeschadet durch die ganze Woche. Gleich wird es nochmal heiß hier und zwar mit der nächsten Runde Stadtland Plus.
0: Man soll sich ja nicht so viel bewegen.

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1: Die Stefanie aus Fredersdorf. Erstmal guten Morgen.
2: Guten Morgen. Hallo.
1: Vier Richtige. Das ist machbar, oder?
3: Ja.
2: Ich hoffe,
1: ja. Ja, natürlich.
3: Mindestens vier. Hier ist dein A. Sag einfach Stopp.
2: Stopp.
3: H wie Huch.
1: Hey.
2: H wie Huch. Okay. Hey. Na dann, probieren wir.
1: Okay, also. Der Buchstabe ist H. Und wir starten auch bei dir die 30 Sekunden mit der Stadt mit H.
2: Hannover.
1: Land.
2: Haiti.
1: Das muss ich immer zu Hause haben.
2: Den Hangover-Film.
1: Typisch Mann mit H.
2: Hummeln im Arsch.
1: Lästergrund.
2: Weiter.
1: Duftkerzenaroma mit H.
2: Hawaii.
1: Das ist mein geheimes Hobby.
2: Handball.
1: Beruf.
3: Mit 6 hast du es geschlagen. 6 ist besser als 4.
1: 6 genau. Ist ganz gut.
3: Ja, ist doch super. Duftkerzenaroma Hawaii. Ich möchte sofort auf die Insel. Ja, da riecht's gut.
1: Ich hätte so ein langweiliges Holunder gehabt, aber ich bin auch kein Duftkerzenexperte.
3: Ich mal zu Hause haben, den Hangover-Film. Also ich hätte ja Hängebügel oder irgendwas gesagt, aber den Hangover-Film.
1: Den habe ich per Zufall am letzten Wochenende beim Durchseppen wieder geguckt. Also du hast einen guten Filmgeschmack.
3: Vielen Dank, du bist die Beste in dieser Woche. Und vielleicht kriegst du ja den Wochenjackpot nachher.
2: Mal schauen.
3: Ja.
2: Ich danke euch.
1: Bis dann, Stefanie. Und ihr seid natürlich auch wieder eingeladen, Stefanie jetzt wieder vom Thron zu schubsen. Ja, 0331 74 40 40.
0: 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Nächste Runde morgen wieder um 5.45 Uhr und 7.45 Uhr bei bbradio.

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1: Es ist 6 Uhr.
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3: Mit Frank Philipp, guten Morgen. Die sommerliche Hitze hat unsere Region und auch weite Teile Europas in dieser Woche weiter fest im Griff. In dieser Woche steigen die Temperaturen noch bis zum Samstag täglich an und das wird dann der heißeste Siebenschläfertag seit der Aufzeichnung. Viel trinken ist angesagt und achtet auch auf eure Nachbarn, wird geraten. Mehr zum Wetter gleich. Bei dem Brand eines Mehrfamilienhauses in Brandenburg an der Havel am Montagmorgen geht die Polizei inzwischen von Brandstiftung aus. 9 Menschen wurden dabei verletzt, das Haus ist schwer beschädigt. Jetzt noch mehr aus unserer Region von unserer BB-Radio Brandenburg-Reporterin Clara Himmel.
4: Wassermarsch heißt es heute am Ableiter vom Sedlitzer See. Der riesige Kanal bei Senftenberg ist fertig und geht in den Probebetrieb. Mit 2,8 Kilometern ist der Ableiter der längste Kanal im Lausitzer Seenland. Er verbindet den Sedlitzer See mit der Schwarzen Elster.
3: Danke, Clara. 2 Trauerfälle in der Musikwelt. Die französische Sängerin Gersh Paty ist tot. Sie wurde 80 Jahre alt. Europaweit berühmt wurde sie mit dem Hit Etienne. Und der US-amerikanische Musikproduzent Clive Davis ist im Alter von 94 Jahren gestorben. Er entdeckte unter anderem Pink Floyd, Bruce Springsteen oder Whitney Houston.
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3: Bei der Fußball-WM gab es in der Nacht folgende Ergebnisse. Argentinien besiegte Österreich mit 2:0. Beide Tore erzielte Lionel Messi. Frankreich schlägt Irak mit 3:0. Das Spiel musste wegen Regens 2 Stunden unterbrochen werden. Und Norwegen besiegt Senegal mit 3:2. Am Morgen gibt es noch die Begegnung Jordanien gegen Algerien. 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
6: Schönen guten Morgen, 6:02. Das sieht gut aus heute. Wirklich ein schöner Tag. In Lübben haben wir 12 Grad im Moment, in Lindenberg 14, in Nauen 14 Grad. Es wird halt nicht so super schlimm schwül und heiß. Wir kriegen Temperaturen zwischen 26 und 30 Grad. Dazu erstmal noch ein paar Wolken. Im Laufe des Tages wird es immer sonniger, aber nicht so super schwül.
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7: Der BB-Radio Straßenscanner, da ist nicht so super viel los. Um es mal mit Gerlindes Worten zu sagen, nee, also in Brandenburg rollt's. In Berlin gibt's einen Polizeieinsatz in der Scheringstraße zwischen Gartenstraße und Gustav-Meyer-Allee. Ist zurzeit in beide Richtungen gesperrt, also einfach einen Bogen drumherum machen, ansonsten rollt's. Ein aktueller Blitzer auf der A2 Richtung Magdeburg direkt hinter dem Dreieck Werder. Und wenn ihr noch was gesehen habt, Staus und Blitzer einfach melden. 0331 74 40 40. Eine gute Fahrt.
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7: 3 Minuten nach 6, es ist Dienstag, der 23. Juni und WhatsApp an Gerlinde. Kommt gleich auf uns zu. Ihr wisst ja, ihr könnt mit Gerlinde alles besprechen, was euch bewegt. Die hat immer eine Antwort und auf die nächste bin ich sehr gespannt, denn A, weiß ich gar nicht, ob so ist und B, wüsste ich auch nicht, warum so ist. Warum stehen Frauen auf, ich sag's, wie es reingekommen ist, warum stehen Frauen auf Arschlöcher?
6: Ja.
7: Das sind nicht meine Worte, das sind die von Marco aus Belitz.
6: Es gibt eine ganz leichte Antwort in dem Fall. In 7 Minuten, jetzt ein Hit wie Milch. Es gab doch mal eine Werbung, macht müde Männer munter.
7: Ja.
6: Macht müde Menschen morgens munter. Ray Dalton, Blood Running.
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1: Es ist 6.10 Uhr.
2: 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WhatsApp an Gerlinde.
3: Uhrzeit gesungen.
1: Ja, und hat sie auch noch gereimt mit Name 10. Guten Morgen erstmal.
3: Schönen guten Morgen.
1: Der Marco aus Beelitz hat uns geschrieben, hat eine sehr gute Frage. Und zwar an Gerlinde. Er schreibt, kleine bescheidene Frage, warum mögen Frauen immer nur Arschlöcher?
3: Das ist eine schöne, kurze, knappe Frage, ja. Gefällt mir. Also mögen wir nicht. Ja, wir denken das, weil unser Nervensystem uns das vorgaukelt. Das ist wie eine Sucht. Wenn ein Mann nur ganz wenig gibt, ja, was ihn zu einem Arschloch machen würde, wenn ein Mann nur ganz wenig gibt und dann aber so Brotkrübel hinwirft, so zwischendurch mal textet oder zwischendurch was Nettes macht, dann stürzen wir uns drauf und freuen uns. Das ist wie die Glücksspielmaschine im Casino. Meist kommt nichts raus, aber wenn, dann sind wir so angefixt, dass wir immer weiter investieren und der Mann muss sich gar keine Mühe mehr geben. Und leider zieht uns das an, aber das ist nicht gesund. Also eine mental fitte Frau will nicht schlecht behandelt werden, will kein Arschloch haben. Also wenn du, Marco, ein Netter bist, dann lass es bitte so, denn die Wahrscheinlichkeit, dass du so eine starke, selbstbewusste Frau, die mit sich im Reinen ist, bekommen wirst, die ist dadurch relativ hoch. Bleib so, werde kein böser Mann.
1: Ja, das sind die kleinen Gesten. Ich halte meiner Frau zum Beispiel auch die Tür auf, wenn sie schweren Sachen reinschleppt. Wenn ihr noch Fragen an Gerlinde habt, dann unbedingt.
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0: lachte um diese Uhrzeit, 6.14 Uhr, aber wisst ihr was? Dank dieser Rubrik hier lacht ihr jetzt auch.
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2: Vier Wörter sind ein weltweiter Ohrwurm geworden.
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2: Du bist gut genug. Diese schöne Botschaft schallt von jedem Schulhof von Norwegen bis Japan. Und der Song lässt sich ja auch in Deutschland universell verwenden. Der passt auch für einen Sommerurlaub.
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2: Oder falls jemand nicht fliegen will.
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2: Dieser kurze Musikschnipsel passt überall. Sogar wenn du während deiner Arbeit einfach heimlich so ein bisschen online shoppen gehst, dann singt eine Stimme in deinem Kopf.

0: Guten Morgen, es ist 6.25 Uhr. Das hier ist BB-Radio. Der Kaiser und Gesindelinie.
1: Gesindel, Gelände, verschwinde.
0: Gerlinde Jedicke, siehst du, geht aus. Ein Name wie eine Oper.
1: Ja, und eine Oma. Guten Morgen, es ist 6.26 Uhr und wir freuen uns auf Calvin Harris gleich. Das ist wirklich Wahnsinn. Ich dachte, David Guetta wäre der reichste DJ der Welt. Aber nein, es ist Calvin Harris. Gut, hören wir gleich mit Summer, passt zum Wetter. Dann haben wir Luis Capaldi aus, wo kommt der nochmal her? Aus Schottland, glaube ich.
0: Wales.
1: Auf jeden Fall eine unglaublich schöne Stimme. Aus den Zehnern, Dua Lipa snackt sich weg, Katy Perry mit dazu und aktuell...
0: Ja,
1: aber nicht bei deinem Namen. Aktuelle Musik von Michael Schulte gleich 5 AM. 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
0: Guten Morgen.
1: Was?
0: Guten Morgen.
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3: Mit Frank Philipp, guten Morgen. Bei dem Brand eines Mehrfamilienhauses in Brandenburg an der Havel am Montagmorgen geht die Polizei inzwischen von Brandstiftung aus. 9 Menschen wurden dabei verletzt, das Haus ist schwer beschädigt. Bei der Fußball-Weltmeisterschaft gab es in der Nacht folgende Ergebnisse. Argentinien besiegte Österreich mit 2:0, Frankreich schlägt den Irak mit 3:0 und Norwegen besiegt Senegal mit 3:2. Am Morgen gibt es noch die Begegnung Jordanien gegen Algerien.
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4: Mit Clara Himmel, guten Morgen. In Luckenwalde ist die künftige Notfallversorgung für Kinder weiter unklar und noch offen. Gespräche dazu laufen noch, Konzepte werden erarbeitet. Die Kinderklinik hier schließt Ende Juli, laut Träger wegen zu geringer Auslastung. Es gibt Kritik der Eltern und eine Petition mit mehr als 6.000 Stimmen. Die Hauptstadt feiert die Albatrosse. Berlins regierender Wegener empfängt die Basketballer von Alba Berlin heute am Roten Rathaus. Die frisch gebackenen deutschen Meister werden gegen 15.30 Uhr erwartet. 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
0: 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Guten Morgen hier bei uns im Speckgürtel in Potsdam und in Berlin, in Königs Wusterhausen, in Berlin, Schöneberg und Zossen. Kriegen wir Temperaturen heute bis 30 Grad. Es wird mit ein paar Wolken erstmal losgehen, aber es gibt im Laufe des Tages immer mehr Sonne und es bleibt trocken.
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6: Der BB-Radio Straßenscanner zeigt an. Die A9 Richtung Leipzig. Die rechte Spur ist hier blockiert durch einen Schwertransporter. Ab Kleinmarzehns dauert es etwa 1,5 Stunden länger. Im Stadtverkehr Berlin, da geht's los auf der A100 Richtung Norden ab Gradestraße 20. Und ein Stückchen weiter nochmal ab Spandauer Damm eine Viertelstunde mehr einplanen. Und ein aktueller Blitzer steht auf der B5 Richtung Müncheberg in Höhe Petershagen. Habt ihr noch was für mich? Staus und Blitzer? Einfach melden. 0331 74 40 40. Eine gute Fahrt. 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
7: Guten Morgen!
0: Schönen guten Morgen, es ist 6.32 Uhr und ihr macht den Kaiser heute nass.
6: Zu spät, ich habe eine Hose von der Wäscheleine genommen heute Morgen und musste die noch leicht trocken bügeln.
0: Gut, dann wird es halt keine Erfrischung, sondern eine Abreibung.
6: Oh nein!
0: Wenn ihr ihn in seinem Quiz Schlag den Kaiser besiegt. Wir spielen um 6:45 und wir würden gerne mit euch dieses Spiel beginnen. 0331 74 40 40.
6: Michael Schulte spielt zwar nicht mit, aber der spielt uns dafür seinen Song 5 AM. Das ist seine aktuelle Nummer, noch in dieser halben Stunde. Jetzt aber erstmal Simsalabim Houdini von Dua Lipa.
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0: Guten Morgen, BB Radio hier, der Kaiser und Gerlinde Jenike. Es ist 6.40 Uhr.
1: Ja.
0: So, jetzt wollen wir mal alle, sagen wir mal, nur saisonalen Fußballfans wie Gerlinde nochmal ins Boot holen hier für die Fußball-Weltmeisterschaft.
1: Ja, ich gucke das ja nicht, aber wenn du irgendwas erzählst, dann denke ich immer, okay, ich fühle mich schon informiert.
0: Tja, und momentan geht ja dieses Gerücht um, wir kommen jetzt weiter in unserer Gruppe, also die deutsche Nationalmannschaft, aber da wartet ja gleich Frankreich auf uns.
1: Mhm.
0: Nein, das ist Quatsch. Also wir sind schon mal als Gruppenerster qualifiziert. Und deswegen möchte ich das allen mal darlegen, dass wir also nicht gleich in der nächsten Runde gegen Frankreich rausfliegen. Es wird irgendjemand anders sein, weil es ist ganz einfach. Ja? Dieses Turnier hat ja einen festen Ablaufplan und dementsprechend mögliche Gegner im 16. Finale für uns sind nur Tschechien, Südkorea, Südafrika, Schweiz, Bosnien, Katar, Kanada, Brasilien, Marokko, Schottland, Paraguay, Australien, Niederlande, Schweden oder Japan.
1: Okay.
0: Ist ganz einfach, ja. Also da war kein Frankreich dabei und auch kein Spanien und auch noch kein England. Das kommt später auf uns zu. Dementsprechend, wir haben gute Chancen, auch das Achtelfinale zu erreichen. Stand jetzt ist wohl am wahrscheinlichsten Schottland. Das wäre auf dem Platz ein machbarer Gegner, aber es wäre trotzdem traurig, weil alle lieben die schottischen Fans. Dann sind wir diejenigen, die rausgeschmissen haben.
1: Ja,
0: und wir wissen ja, no Scotland, no party. Also ich hoffe nicht, dass die WM dann schon abgeblasen ist. Jetzt wisst ihr Bescheid. Deutschland spielt am Donnerstag und jetzt ist 6.41 Uhr. Guten Morgen.
1: Morgen. Yeah.

0: Guten Morgen hier um 6.44 Uhr.
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2: Christoph aus Potsdam, hallo.
3: Hallöchen.
0: Na, guten Morgen.
2: Du, vielleicht klappt es jetzt mit der exklusiven BB Radio Morgenshow-Tasse. Da kannst du dir ja ganz viele Eiswürfel reinfüllen und mit dir rumtragen. Die halten genau 30 Sekunden, da sind sie geschmolzen. Hier ist Tipp Nummer 1 für heute. Ich bin kühl, aber nicht distanziert.
0: Okay.
3: Das kann noch vieles sein.
0: Ja, ja.
2: Ich bin kurzlebig, aber sehr willkommen.
0: Hätte eine Theorie. Aber ich sag's dir einfach noch nicht.
2: Ich tauche oft auf Partys oder an heißen Tagen auf.
0: Ich würde sagen, ein Eiswürfel.
2: Es ist ein Eiswürfel.
3: Boah.
2: Ist es wirklich. Bist du gar nicht drauf gekommen, Christoph? So, warst du gar nicht dran?
3: Na, ich habe jetzt an sowas wie einen kleinen Regenschauer erst gedacht.
2: Ja.
0: Ich dachte beim ersten Klimaanlage, aber...
2: Kurzlebig, sehr willkommen, hätte sein können, ne?
0: Ja, ja.
3: Jeder freut sich doch über so eine kleine oder eine kühle Brise, weißt du.
2: Und wenn du dich über so eine Tasse freuen würdest, spielen wir wieder. Vielen Dank fürs Mitmachen heute.
3: Sehr gerne doch.
0: Bis dann, Gruß nach Potsdam, hätte ich beinahe gesagt, aber wir sitzen ja selber hier. Also von daher, ihr meldet euch einfach an. 0331 74 40 40.
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0: Eigentlich muss man es nicht sagen, aber ich sag's trotzdem. 6:55 Uhr, BB-Radio hier, der Kaiser und Gerlinde Jenicke. Momentan ist sehr warm und trocken draußen, ne? Wir wissen also, was das für Feuer und Waldrand und so bedeutet. Sehr gut, dann können wir ja weitermachen.
1: Ja, unter anderem mit Lola Young gleich, aktuelle Musik und Messi. So ein entspannter, schöner Song. Dann geht's richtig ab mit ein bisschen Hot Stuff. Dann haben wir die aktuelle von Nico Santos, die klingt total nach Urlaub. Ein bisschen Bruno Mars, Kult, mehr Vielfalt, 10er, 20er und die besten aktuellen Hits gleich.
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8: Es ist 7 Uhr.
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10: Mit Frank Philipp. Guten Morgen. Die Reformvorschläge für die Rente werden heute an Bundeskanzler Friedrich Merz und Bundesarbeitsministerin Bärbel Baas in Berlin übergeben. Insgesamt 33 Reformvorschläge sind darin enthalten. So soll die Rente mit 63 Jahren wieder weg und das Renteneintrittsalter wird stärker an die Lebenserwartung gekoppelt. Bei dem Brand eines Mehrfamilienhauses in Brandenburg an der Havel am Montagmorgen geht die Polizei inzwischen von Brandstiftung aus. 9 Menschen wurden dabei verletzt, das Haus ist schwer beschädigt. Jetzt noch mehr aus unserer Region von unserer BB Radio Brandenburg-Reporterin Clara Himmel.
11: In Bernau wird es heute immer wieder mal kurz laut. Die Stadt lässt alle 8 Sirenen heulen zwischen 8 und 15 Uhr. Die werden routinemäßig gewartet und überprüft. Lobetal ist morgen dran.
10: Danke, Clara. 2 Trauerfälle in der Musikwelt. Die französische Sängerin Gösch Paty ist tot. Sie wurde 80 Jahre alt. Europaweit berühmt wurde sie mit dem Hit Etienne. Und der US-amerikanische Musikproduzent Clive Davis ist im Alter von 94 Jahren gestorben. Er entdeckte unter anderem Pink Floyd, Bruce Springsteen oder Whitney Houston.
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10: Bei der Fußball-WM gab es in der Nacht folgende Ergebnisse. Argentinien besiegte Österreich mit 2:0. Beide Tore erzielte Lionel Messi. Frankreich schlägt Irak mit 3:0. Das Spiel musste wegen Regens 2 Stunden unterbrochen werden. Und Norwegen besiegt Senegal mit 3:2. 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
13: Schönen guten Morgen. 7:01 Uhr. Ist ein herrliches Licht gerade draußen. Ist wirklich toll. 12 Grad haben wir in Grünow, in Guteborn 14 Grad. In Manschnow sind es 13. Es werden heute zwischen 26 und 30. Also gar nicht so sehr unangenehm. Es wird auch nicht so schwül sein. Erstmal ein paar Wolken, aber die verziehen sich im Laufe des Tages. Es bleibt dann spätestens ab heute Mittag überall sonnig und trocken.
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14: Der BB-Radio Straßenscanner zeigt die A9 Richtung Leipzig. Ab Kleinmarzehn dauert es wegen eines Schwertransporters gerade 1,5 Stunden länger. So, und wenn ihr auf der B96 Richtung Fürstenberg unterwegs seid, horcht mal kurz, ob in eurem Auto was klappert. Irgendjemand hat einen ganzen Reifen verloren. Der liegt da zwischen Kreuz Oranienburg und Oranienburg Süd. Also bitte vorsichtig. Dann die A100 Richtung Norden ab der Gradestraße eine halbe Stunde draufpacken. Und Andreas sagt, geblitzt wird gerade auf der A13 Richtung Berlin im Spreewalddreieck. Vielen Dank fürs Bescheid sagen. Habt ihr noch was für mich? Staus und Blitzer immer an die 0331 74 40 40. Eine gute Fahrt.
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0: Guten Morgen!
14: Ich weiß, schwer vorstellbar. Gerlinde hat uns gesagt, diese Woche könnte man noch bis 39 Grad kriegen.
13: Ja.
14: Das nenne selbst ich dann auch mal warm.
13: Ja.
14: Aber es ist nicht alles schlecht bei Hitze. Es ist eine perfekte Ausrede natürlich für vieles. Wir geben euch gleich mal einen Kurs in 6 Minuten.
13: Absoluter Sommerhit jetzt. Aktuelle Musik von Nico Santos. Hier ist All Time High.
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0: Guten Morgen.
1: Guten Morgen, hier ist BB-Radio, der Kaiser und Gerlinde Jeneke, 7:09. Und die nächsten Tage werden schon anstrengend, ne? Heute 30 Grad, das sieht ja noch ganz gut aus, nicht so schwül, ganz angenehm. Morgen 32 Grad und jeden Tag wird's heißer, 39 Grad am Samstag, da haben wir ja alle zu kämpfen, ne? Aber das Wetter hat auch einen großen Vorteil. Ihr könnt es natürlich super als Ausrede verwenden für so viele Dinge. Zum Beispiel braucht ihr kein schlechtes Gewissen haben, wenn ihr keinen Sport macht, weil man soll sich ja nicht so viel bewegen bei dem Wetter. Da soll man ja sehr ruhig bleiben. Da,
2: oder die Pausen auf der Arbeit, wenn die mal länger sind und ihr allgemein nicht so produktiv seid. Also da kann man auch wirklich sagen, naja, das Wetter zieht mir hier gerade jeden Funken Energie aus dem Körper. Ne?
1: Ja, oder Diät bei dem Wetter, ne? Kann auch mal eine Pause machen, weil man muss ja, das steht ja im Vertrag, sehr viel Eis essen, wenn es so heiß ist. Mindestens 2. Jeden Tag 2.
2: Ja, und die Kids freuen sich ohnehin, weil in vielen Schulen in Brandenburg und Berlin, da ist ja auch noch Hitze frei angesagt dann an solchen Tagen. Also ein paar gute Seiten hat die Hitze ja auch.
1: Absolut.
2: Oh, der hat gestern wieder hervorragend gespielt. So sehr, dass Lola Young gleich einen Song über ihn gemacht hat.
1: Ja,
2: also
1: Messi.
2: Gestern hat ja Argentinien gewonnen. Ja, also Lola Young hier mit Messi, 10:07 bei BB Radio. 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

0: Guten Morgen, es ist 7.13 Uhr.
1: Morgen.
0: Der Kaiser und Gerlinde Jeneke hier bei BB Radio und das hier ist Simon Stäblein.
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4: Ich habe oft das Gefühl, dass Eltern ihre Kinder schon lieben, aber sich auch freuen, wenn die nicht da sind. Meine Schwester hat auch zwei von den Dingern und sie war gerade in der Corona-Pandemie, hat sie oft so gesagt, oh Mann, wann sind die denn endlich müde? Ich brauche mal wieder Zeit für mich, wann sind die denn müde? Und ich bin sehr pragmatisch und habe ich zu ihr gesagt, ich gebe denen auch Schlafmittel. Und da habe ich rausgefunden, dass man das gar nicht darf. Aber ich glaube, es gibt einen Riesenmarkt von legalen Produkten, die Kinder müde machen. Zum Beispiel so schwere Schuhe. Oder so ein bisschen weniger Luft in einem Fahrradreifen auf so einer Bergetappe. So, ne, es geht um diese ganz kleinen Stellschrauben. Oder auch so eine Luftfilteranlage im Schlafzimmer, so, die den Sauerstoffgehalt ein bisschen drückt. Nein, Leute, jetzt keine bleibenden Schäden, sondern nur so eine temporäre Verwirrtheit. So, das reicht ja.
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1: Na, das ist doch ein schöner Wachmacher um 7.24 Uhr. BB-Radio hier, der Kaiser und Gerlinde Jenike.
2: Guten Morgen. Entspannter guten Morgen wird es gleich mit Olivia Dean, Man I Need. Also wenn die nicht gerade einen absoluten Hit raushaut, modelt sie bei Chanel. Die kann alles, die hat alles, die ist toll. Und nett ist sie auch noch. Dann haben wir Ed Sheeran mit dabei mit dem Zehner. Die Imagine Dragons für ein bisschen Rock. Dann die ganz aktuelle von Jennifer Lopez. Gleich.
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23: Mit Frank Philipp, guten Morgen. Bei dem Brand eines Mehrfamilienhauses in Brandenburg an der Havel am Montagmorgen geht die Polizei inzwischen von
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23: Mit Frank Philipp, guten Morgen.

0: Hat Jordanien gegen Algerien mit 1:2 verloren.
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2: Mit Clara Himmel, guten Morgen. In Luckenwalde ist die künftige Notfallversorgung für Kinder weiter unklar und noch offen. Gespräche dazu laufen noch, Konzepte werden erarbeitet. Die Kinderklinik hier schließt Ende Juli, laut Träger wegen zu geringer Auslastung. Es gibt Kritik der Eltern und eine Petition mit mehr als 6.000 Stimmen. Die Hauptstadt feiert die Albatrosse. Berlins regierender Wegener empfängt die Basketballer von Alba Berlin heute am Roten Rathaus. Die frisch gebackenen deutschen Meister werden gegen 15.30 Uhr erwartet. 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
5: Guten Morgen hier bei uns im Speckgürtel in Potsdam und in Berlin, in Königs Wusterhausen, in Berlin, Schöneberg und Zossen. Kriegen wir Temperaturen heute bis 30 Grad. Es wird mit ein paar Wolken erstmal losgehen, aber es gibt im Laufe des Tages immer mehr Sonne und es bleibt trocken.
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9: Und noch immer dauert es etwa 1,5 Stunden länger auf der A9 Richtung Leipzig, weil nämlich auf der rechten Spur ein Schwertransporter unterwegs ist, das Ganze ab Kleinmarzehns. So, in Berlin auf der A100 Richtung Norden ab der Gradestraße können wir jetzt auch 1/2 Stunde draufpacken. Und aktuelle Blitzer stehen auf der B2 Richtung Belitz, kurz hinter Sedin, hat uns Jesse gemeldet. Und auf der B112 Richtung Frankfurt-Oder in Manschnow, kurz vorm Ortsausgang, haben wir den von Mirko bekommen. Habt ihr noch was für mich? Staus und Blitzer einfach hier melden. 0331 74 40 40. Eine gute Fahrt. 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
9: Guten Morgen! 7:31 Uhr, WhatsApp an Gerlinde. Ja, ihr könnt ja mit Gerlinde alles besprechen, was euch bewegt, weil die hat auf alles eine Antwort. Und auf die Antwort auf die nächste Frage bin ich sehr gespannt, weil A, weiß ich gar nicht, ob es so ist und B, wüsste ich auch nicht, warum es so ist. Die Frage kommt von Marco aus Belitz und das sind jetzt seine Worte.
11: Ja.
9: Warum stehen Frauen auf Arschlöcher?
11: Ja. Ganz leichte Antwort in diesem Fall in 7 Minuten und wir legen los in dieser halben Stunde mit einem der entspanntesten, aktuellsten Hits von Olivia Dean gerade. Man, I need.
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0: 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Es ist 7.38 Uhr.
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0: Okay, also das sind Marcos Worte. Ja? Marco aus Belitz möchte nämlich von Gerlinde wissen, warum mögen Frauen immer nur Arschlöcher?
2: Das ist eine schöne, kurze, knappe Frage. Gefällt mir sehr gut. Also mögen wir natürlich nicht. Ja, wir denken das, weil unser Nervensystem uns das vorgaukelt. Das ist wie eine Sucht. Ja, wenn ein Mann nur ganz wenig gibt, und das tun die meisten Arschlöcher, ja, und dann aber so ein Brotkrümel hinwirft, was ganz Kleines, dann stürzen wir uns drauf und freuen uns. Das ist wie die Glücksspielmaschine im Casino. Meist kommt nichts raus, aber wenn, dann sind wir so angefixt, dass wir immer weiter investieren und der Mann, der muss sich gar keine Mühe mehr geben. Also leider zieht uns das an. Das ist aber nicht gesund. Das spricht auch nicht für eine gesunde Frau. Ich könnte es auch. Also ich spreche da nicht vom hohen Ross, aber eine mental fitte Frau will nicht schlecht behandelt werden. Also wenn du, Marco, ein Netter bist, dann lass das so, denn die Wahrscheinlichkeit, dass du so eine starke, selbstbewusste Frau, die mit sich im Reinen ist, bekommen wirst, die ist dadurch relativ hoch. Bleib so.
0: Finde ich gut. Ich versuche das meiner Tochter auch immer beizubringen.
2: Ja.
0: Also da ist immer so, guck dir deinen Vater an, Schatz.
2: Ja.
0: Und wenn du so einen Typen hast, renn, was die Füßchen hergeben.
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0: Guten Morgen, es ist 7.43 Uhr.
1: Morgen.
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0: Die Stefanie aus Fredersdorf. Erstmal guten Morgen.
3: Guten Morgen. Hallo.
0: Vier
3: Hallo.
0: Richtige. Das ist machbar, oder?
1: Ja.
3: Ich hoffe,
0: ja. Ja, natürlich.
1: Mindestens vier. Hier ist dein A. Sag einfach Stopp.
3: Stopp.
1: H wie Huch.
0: Hey!
3: Wie hoch? Okay, na dann, probieren wir.
0: Okay, also, der Buchstabe ist H und wir starten auch bei dir die 30 Sekunden mit der Stadt mit H.
3: Hannover.
0: Land.
3: Haiti.
0: Das muss ich immer zu Hause haben.
3: Den Hangover-Film.
0: Typisch Mann mit H.
3: Hummeln im Arsch.
0: Letzter Grund.
3: Weiter.
0: Duftkerzenaroma mit H.
3: Hawaii.
0: Das ist mein geheimes Hobby.
3: Handball.
0: Beruf.
1: Mit 6 hast du es geschlagen. 6 ist besser als 4.
0: 6 genau. Ist ganz gut.
1: Ja, ist doch super. Duftkerzenaroma Hawaii. Ich möchte sofort auf die Insel. Ja, da riecht's gut.
0: Ich hätte so ein langweiliges Holunder gehabt, aber ich bin auch kein Duftkerzenexperte, muss ich
1: ganz ehrlich
0: zugeben.
1: Vor allem muss ich mal zu Hause haben, den Hangover-Film. Also ich hätte ja Hängebügel oder irgendwas gesagt, aber den Hangover-Film.
0: Den habe ich per Zufall am letzten Wochenende beim Durchseppen wieder geguckt. Also du hast einen guten Filmgeschmack.
1: Vielen Dank, du bist die Beste in dieser Woche. Und vielleicht kriegst du ja den Wochenjackpot nachher.
3: Mal schauen.
1: Ja.
3: Ich danke euch.
0: Bis dann, Stefanie. Und ihr seid natürlich auch wieder eingeladen, Stefanie jetzt wieder vom Thron zu schubsen. Ja, 0331 74 40 40.
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0: Oh, lese ich gerade. Kommt auf Autofahrer zu und das hatten wir gestern hier als Diskussion bei uns in der Redaktion. 7.55 Uhr, BB-Radio, einen guten Morgen.
1: Guten Morgen.
0: Weil gestern wurde wieder feierlich von der Assistentin unserer Geschäftsführerin einen Strafzettel überreicht in der Redaktion. Wir hatten den nochmal gekriegt.
1: Ich? Ah. Natürlich, immer mit einem Foto. Also wirklich, ich möchte mich damit bei Germany's Next Top-Oma bewerben.
0: Und da haben andere Kollegen gesagt, ja Mensch, bei mir, also ich hatte vor ein paar Wochen gleich zwei an einem Tag. Einer ist schon angekommen, der andere, hoffentlich kommt der nicht so bald, weil bis jetzt galt ja, wenn nach drei Monaten der Strafzettel bei dir nicht angekommen ist, dann kannst du als Autofahrer sagen, könnt mich mal.
1: Echt?
0: Ja, ja, nach drei Monaten ist es verjährt, weil der Hintergedanke ist ja, man muss sich ja auch noch dran erinnern können, falls man mal einen Widerspruch einlegen will. Und wer erinnert sich denn an jede Autofahrt, an jede Minute? Also drei Monate und dann ist es auch aus deinem Hirn gelöscht.
1: Ja.
0: Ja, naja, da kam der Staat nicht hinterher. Und statt sich zu sagen, ich mach mal schneller, hat der Staat jetzt einfach mal die Frist verdoppelt. Also jetzt kann man sechs Monate lang angeschissen werden.
1: Oh nein! Also, ich dachte, das sind gute Nachrichten.
0: Ich vielleicht nur ein kleiner Hinweis zwischen den Zeilen. Die andere Möglichkeit wäre gewesen, meinen Hintern hochzukriegen und ein bisschen schneller zu arbeiten. Nein, wir verlängern lieber die Frist um sechs Monate, damit da keiner überpacen muss in den Ämtern.
1: Ich denke ehrlich gesagt, dass die Quintessenz ist, fahr doch bitte nicht zu schnell. Aber gut, da hat jeder eine andere Sichtweise.
0: Kann man sehen, wie man will.
1: Gleich, unter anderem aktuelle Musik von Holly Humberstone. Ein Name wie aus einem Hexenfilm, aber ganz, ganz niedlich, ganz süß. Zuckersüß sogar, To Love Somebody gleich.
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0: Es ist 8 Uhr.
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14: Mit Frank Philipp. Guten Morgen. Die Reformvorschläge für die Rente werden heute an Bundeskanzler Friedrich Merz und Bundesarbeitsministerin Bärbel Baas in Berlin übergeben. Insgesamt 33 Reformvorschläge sind darin enthalten. So soll die Rente mit 63 Jahren wieder weg und das Renteneintrittsalter wird stärker an die Lebenserwartung gekoppelt. Über dem Himmel von Berlin werden am Abend Kampfjets der Bundeswehr und F-16-Fighter der US-Luftwaffe zu sehen und auch zu hören sein. Die Tiefflugeinlage gehört zu einer Gedenkfeier zum 250. Unabhängigkeitstag der USA auf dem Messegelände. Jetzt noch mehr aus unserer Region von unserer BB-Radio Brandenburg-Reporterin Clara Himmel.
15: Die Hauptstadt feiert die Albatrosse. Berlins regierender Wegener empfängt die Basketballer von Alba Berlin heute am Roten Rathaus. Die frisch gebackenen deutschen Meister werden gegen 15.30 Uhr erwartet.
14: Danke, Clara. Zwei Trauerfälle in der Musikwelt. Die französische Sängerin Gösch Paty ist tot. Sie wurde 80 Jahre alt. Europaweit berühmt wurde sie mit dem Hit Etienne. Und der US-amerikanische Musikproduzent Clive Davis ist im Alter von 94 Jahren gestorben. Er entdeckte unter anderem Pink Floyd, Bruce Springsteen oder Whitney Houston.
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14: Bei der Fußball-Weltmeisterschaft gab es in der Nacht folgende Ergebnisse. Argentinien besiegte Österreich mit 2:0, Frankreich schlägt Irak mit 3:0, Norwegen besiegt den Senegal mit 3:2 und am Morgen hat Jordanien gegen Algerien mit 1:2 verloren. 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
1: Schönen guten Morgen, 8 Uhr und 3 Minuten. Es ist teilweise noch ein bisschen bewölkt. Das wird aber besser im Laufe des Tages. Nur noch Sonne, komplett ausschließlich. Bleibt auch trocken. Im Moment 16 Grad in Doberluck-Kirchhain. In Lübben haben wir 15 Grad, Rathenow 18. Es werden heute zwischen 26 und 30 Grad maximal.
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0: Der BB-Radio Straßenscanner zeigt mir an, 20 Minuten draufpacken auf der A13 Richtung Berlin ab Duben und auf der A115 Richtung Berlin ab Kleinmachnow. Außerdem eine ungesicherte Unfallstelle. Vorsicht bitte im Potsdam-Markwarter Straße zwischen B273 und Fahrland. In Berlin auf der A100 Richtung Norden ab der Grade Straße eine halbe Stunde draufpacken und ein aktueller Blitzer steht auf der A13 Richtung Berlin im Spreewalddreieck. Habt ihr noch was? Staus und Blitzer? Einfach hier melden. 0331 74 40 40. Eine gute Fahrt.
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0: 4 Minuten nach 8, einen guten Morgen. Und falls ihr noch einen richtig krassen, fiesen Ohrwurm braucht, also so einen, den man selbst mit aufs Ohr prügeln nicht mehr rauskriegt den ganzen Tag über, ja, dann wartet doch einfach gleich auf die Welt in 30 Sekunden um 8:45.
1: Ohrwurm in sanft geht auch. Hier ist die aktuelle von Dermot Kennedy. Hier ist Funeral.
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0: Guten Morgen, es ist 8.12 Uhr, BB-Radio. Der Kaiser und Gerlinde Jenicke, weil Gerlinde jetzt gerade auch gefragt hat, und gibt es irgendwas, was man wissen muss über die WM, damit sie es nicht gucken muss?
1: Ach, es ist so angenehm. Ich kann mich zurücklehnen, ich muss nicht stundenlang wach bleiben und mir irgendwas angucken und ich kann mich zurücklehnen und ich weiß durch dich alles. Und du erzählst es auch für Kinder fast verständlich. Also für mein Kinderfußballhirn ist es genau zu verstehen.
0: Ich will, dass alle, die es gar nicht interessiert mit dem Fußball, aber trotzdem auf der Arbeit mitreden können, als ob sie. Ja,
1: und das ist eine gute Idee.
0: Wenn also heute einer von diesen Fußballfans auf der Arbeit zu euch sagt, oh Mann, ey, wenn wir jetzt weiterkommen, da droht ja gleich Frankreich, dann rollt ihr mit den Augen und sagt, nein! Es ist ganz einfach, wie das jetzt für die deutsche Nationalmannschaft im 16. Finale weitergeht. Da gibt's ganz klare Richtlinien. Es gibt nur 492 mögliche Kombinationen für die nächste K.O.-Runde. Und Gegner im 16. Finale für Deutschland kann nur sein...
1: Ja.
0: Tschechien, Südkorea, Südafrika, Schweiz, Bosnien, Katar, Kanada, Brasilien, Marokko, Schottland, Paraguay, Australien, Niederlande, Schweden oder Japan. Ganz einfach. Ja, es ist unkompliziert. Wir müssen jetzt nur noch die nächsten Spiele abwarten. Und zack, dann hat man das. So, jetzt wisst ihr Bescheid. Einen guten Morgen.

0: Guten Morgen.
1: Morgen.
0: Es ist 8.15 Uhr. Der Kaiser und Gerlindejenige hier.
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3: Vier Wörter sind ein weltweiter Ohrwurm geworden.
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3: Du bist gut genug. Diese schöne Botschaft schallt von jedem Schulhof von Norwegen bis Japan. Und der Song lässt sich ja auch in Deutschland universell verwenden. Der passt auch für einen Sommerurlaub.
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3: Oder falls jemand nicht fliegen will.
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3: Dieser kurze Musikschnipsel passt überall. Sogar wenn du während deiner Arbeit einfach heimlich so ein bisschen online shoppen gehst, dann singt eine Stimme in deinem Kopf.
5: Ah.

0: 8.25 Uhr, Baby Radio hier, der Kaiser und Gerlinde Jeniker. Einen guten Dienstagmorgen, der heißt übrigens mit Vornamen 23. Juni. So, jetzt wisst ihr Bescheid, wo ihr seid.
1: Dua Lipa haben wir gleich, die hätte geheiratet, ganz groß auf Sizilien, tolles Kleid, Perlen für 500.000 drauf, unglaublich.
0: Was?
1: Ja, verrückt. Dann haben wir einen ganz soften Zehner von Christina Perry. Dann haben wir Shabusi, der macht immer gute Laune. 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
11: Mit Frank Philipp, guten Morgen. Bei dem Brand eines Mehrfamilienhauses in Brandenburg an der Havel am Montagmorgen geht die Polizei inzwischen von Brandstiftung aus. 9 Menschen wurden dabei verletzt, das Haus ist schwer beschädigt. Bei der Fußball-Weltmeisterschaft gab es in der Nacht folgende Ergebnisse. Argentinien besiegte Österreich mit 2:0, Frankreich schlägt Irak mit 3:0, Norwegen besiegt den Senegal mit 3:2 und am Morgen hat Jordanien gegen Algerien mit 1:2 verloren.
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12: Mit klarer Himmel, guten Morgen. In Luckenwalde ist die künftige Notfallversorgung für Kinder weiter unklar und noch offen. Gespräche dazu laufen noch, Konzepte werden erarbeitet. Die Kinderklinik hier schließt Ende Juli, laut Träger wegen zu geringer Auslastung. Es gibt Kritik der Eltern und eine Petition mit mehr als 6.000 Stimmen. Die Hauptstadt feiert die künftige Notfallversorgung für Kinder weiter unklar und noch offen. Gespräche dazu laufen noch, Konzepte werden erarbeitet. Die Kinderklinik hier schließt Ende Juli, laut Träger wegen zu geringer Auslastung. Es gibt Kritik der Eltern und ein

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1: Guten Morgen hier bei uns im Speckgürtel in Potsdam und in Berlin, in Königs Wusterhausen, in Berlin, Schöneberg und Zossen. Kriegen wir Temperaturen heute bis 30 Grad. Es wird mit ein paar Wolken erstmal losgehen, aber es gibt im Laufe des Tages immer mehr Sonne und es bleibt trocken.
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3: 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Der BB-Radio Straßenscanner zeigt an. Halbe Stunde länger dauert es jetzt auf der A13 Richtung Berlin ab Duben, auf der A115 Richtung Berlin ab Kleinmachnow ebenfalls und in Berlin machen wir auch eine halbe Stunde draus, ne? Auf der A100 Richtung Norden ab der Gradestraße, dann ist es rund und noch ein aktueller Blitzer, der steht auf der B112 Richtung Frankfurt-Oder in Manschnow kurz vorm Ortsausgang. Wenn ihr noch was gesehen habt, Staus und Blitzer an die 0331 74 40 40. Eine gute Fahrt. 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
3: Guten Morgen! Es ist 8.31 Uhr, ja, nicht zu verwechseln mit der 39, die wir in dieser Woche noch an Temperatur bekommen könnten. Daran ist aber auch nicht alles schlecht, Leute. Also 39 Grad, das kann Ausrede für sehr vieles sein. Wir holen euch gleich mal ins Boot in 6 Minuten.
0: Schabusi jetzt, das ist gute Laune. Also da, man soll sich ja nicht so viel bewegen, wenn es so heiß ist. Deswegen haben wir Glück, dass wir jetzt erstmal so um die 20 Grad haben. Da geht's noch. Hier ist ein Bar-Song.
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0: Uhr 38, BB Radio, der Kaiser und Gerlinde Jenicke, das wird heiß in den nächsten Tagen. Wir kriegen ja bis zu 39 Grad, das könnte sehr anstrengend werden für den einen oder anderen und jeder hat da zu kämpfen so ein bisschen, aber das Wetter hat ja auch einen großen Vorteil. Ihr könnt es super als Ausrede verwenden für so viele Dinge. Zum Beispiel müsst ihr kein schlechtes Gewissen haben, wenn ihr keinen Sport macht, weil man soll sich ja nicht so viel bewegen.
1: Ja.
0: Es ist zu heiß zum Bewegen.
1: Auch auf der Arbeit, ja. Die Pausen sind nun mal ein bisschen länger dann bei so einer Hitze. Ich meine, da ist man ja allgemein nicht so produktiv. Da kann man immer sagen, ja, Chef, was soll ich machen? Das Wetter zieht mir die ganze Energie aus dem Körper.
0: Oder die Diät kann ja auch mal Pause machen, ne? Da können wir ruhig auch mal mehrere Eis essen, weil...
1: Eise,
0: weil es einfach viel zu warm ist. Da muss man ja mindestens zwei essen.
1: Tja.
0: Mindestens.
1: Und Kids. Das ist das Allerbeste, ne? In vielen Schulen in Brandenburg und Berlin ist dann natürlich auch hitzefrei. Also ein paar gute Seiten hat die Hitze eben doch. Und das Schöne ist, alles ruhig machen. So ungefähr in dem Tempo von diesem Song hier.
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0: Guten Morgen.
1: Morgen.
0: Es ist 8.43 Uhr.
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1: Christoph aus Potsdam, hallo.
3: Hallöchen.
0: Na guten Morgen.
1: Du, vielleicht klappt es jetzt mit der exklusiven BB-Radio-Morgenshow-Tasse. Da kannst du dir ja ganz viele Eiswürfel reinfüllen und mit dir rumtragen. Die halten genau 30 Sekunden, da sind sie geschmolzen. Hier ist Tipp Nummer 1 für heute. Ich bin kühl, aber nicht distanziert.
0: Okay.
3: Das kann noch vieles sein.
0: Ja, ja.
1: Ich bin kurzlebig, aber sehr willkommen.
0: Hätte eine Theorie. Aber ich sag sie einfach noch nicht.
1: Ich tauche oft auf Partys oder an heißen Tagen auf.
0: Ich würde sagen, ein Eiswürfel.
1: Es ist ein Eiswürfel.
3: Boah.
1: Ist es wirklich. Bist du gar nicht drauf gekommen, Christoph? So, warst du gar nicht dran?
3: Na, ich habe jetzt an sowas wie einen kleinen Regenschauer erst gedacht.
1: Ah, ja.
0: Ich dachte beim ersten Klimaanlage, aber...
1: Kurzlebig, sehr willkommen, hätte sein können, ne?
0: Ja, ja.
3: Jeder freut sich doch über so eine kleine oder eine kühle Brise, weißt du.
1: Und wenn du dich über so eine Tasse freuen würdest, spielen wir wieder. Vielen Dank fürs Mitmachen heute.
3: Sehr gerne doch.
0: Bis dann, Gruß nach Potsdam, hätte ich beinahe gesagt, aber wir sitzen ja selber hier. Also von daher, ihr meldet euch einfach an. 0331 74 40 40.
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0: Wir lieben es alle. Guten Morgen, 8.56 Uhr.
1: Guten Morgen.
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1: Gleich aus 2017 von Coldplay und den Chainsmokers, Something Just Like This. Als ich den das erste Mal gehört habe, habe ich gedacht, genau so eine Beziehung will ich, wie der singt. Und was soll ich sagen, seitdem nur Idioten kennengelernt. Das ist 2017, wie lange ist das? 10 Jahre?
2: Ach, das ist ja, dass ich dazu auch gehöre. In der Zeit bin ich auch dazu gekommen.
1: Naja, du bist ja keine klassische Beziehung, du bist ja Arbeitsehemann.
2: Ja.
1: Alex Warren haben wir dabei mit einer aktuellen Nummer, diese unglaublich schöne Stimme von Adele mit dabei. 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
9: Es ist 9 Uhr.
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11: Mit Frank Philipp, guten Morgen. Die Reformvorschläge für die Rente werden heute an Bundeskanzler Friedrich Merz und Bundesarbeitsministerin Bärbel Baas in Berlin übergeben. Insgesamt 33 Reformvorschläge sind darin enthalten. So soll die Rente mit 63 Jahren wieder weg und das Renteneintrittsalter wird stärker an die Lebenserwartung gekoppelt. Ein Schwerlasttransport und ein Baustellenwagen haben am frühen Morgen zu einer Blockade der A9 Richtung Leipzig geführt. Gegen 3 Uhr musste der Schwerlasttransport an einer Baustelle stoppen. Er kam an einem Schilderwagen nicht vorbei. Die Baustelle war unbesetzt. Erst gegen 6 Uhr morgens konnte der Wagen dann beiseite gefahren werden. Über dem Himmel von Berlin werden am Abend Kampfjets der Bundeswehr und F-16-Fighter der US-Luftwaffe zu sehen und auch zu hören sein. Die Tiefflugeinlage gehört zu einer Gedenkfeier zum 250. Unabhängigkeitstag der USA auf dem Messegelände. Und jetzt noch mehr aus unserer Region von unserem BB-Radio Brandenburg-Reporter Benedikt Maurer.
12: Das Intensivteam des KMG-Klinikums Wittstock hat sich mit einer Kremser-Abschiedstour verabschiedet. Hintergrund ist die Schließung des Standorts Ende 2026.
11: Danke, Benedikt.
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11: Bei der Fußball-Weltmeisterschaft gab es in der Nacht folgende Ergebnisse. Argentinien besiegte Österreich mit 2:0. Frankreich schlägt Irak mit 3:0. Norwegen besiegt den Senegal mit 3:2. Und am Morgen hat Jordanien gegen Algerien mit 1:2 verloren. 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
14: Schönen guten Morgen, 9:02 Uhr. Es ist teilweise noch sehr wolkig, aber das wird verschwinden. Also das Grau, was wir da teilweise haben, das hält sich heute nicht. Es wird sehr viel Sonne geben im Laufe des Tages. Es bleibt auch trocken. Temperaturen im Moment um 17 Grad in Luckenwalde. In Nauen haben wir 19 Grad, Stechlin 18. Es werden heute zwischen 26 und 30.
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0: Der BB-Radio Straßenscanner hat jetzt ein bisschen was zu tun. Also ungesicherte Unfallstelle auf der A10 nördlicher Ring Richtung Dreieckbahn neben zwischen Birkenwerder und Mühlenbeck. Bitte aufpassen. Dann 25 Minuten draufpacken auf der A13 Richtung Berlin ab Duben. Und eine Viertelstunde länger dauert es einmal auf der A111 Richtung Berlin zwischen Stolpe und der Schulzendorfer Straße. Und auf der A115 Richtung Berlin ab Kleinmachnow. In Berlin auf der A100 Richtung Norden ab der Grade Straße eine halbe Stunde draufpacken. Und ein aktueller Blitzer steht auf der B2 Richtung Beditz kurz hinter Sedin. Habt ihr noch was für mich? Staus und Blitzer einfach melden. 0331 74 40 40. Eine gute Fahrt.
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17: Guten Morgen.
0: 9:03, einen guten Morgen. WhatsApp an Gerlinde. Ja, hier könnt ihr ja mit Gerlinde alles besprechen, was euch im Alltag so bewegt, weil die hat immer eine Antwort. Und auf die nächste bin ich sehr gespannt, weil A, weiß ich nicht, ob es so ist und B, wüsste ich auch nicht, warum es so ist. Aber Marco aus Beelitz, und das sind seine Worte, ja, möchte wissen, warum stehen Frauen auf Arschlöcher?
18: Ach, das ist so eine schöne Frage. Gibt eine ganz leichte Antwort. In diesem Fall in 12 Minuten. Und jetzt gibt's ein Fever Dream, aktuelle Musik von Alex Warren.
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0: Podcast. Guten Morgen um 9.17 Uhr.
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0: Also es sind jetzt nicht meine Worte, die kommen, ne?
2: Ja.
0: Das sind die Worte von Marco aus Beelitz. Warum mögen Frauen immer nur Arschlöcher?
2: Das ist eine sehr schöne Frage. Sie ist auch so kurz und knapp, gefällt mir. Also mögen wir nicht, natürlich. Ja? Wir denken das, weil unser Nervensystem uns das vorgaukelt. Das ist wie eine Sucht. Also wenn ein Mann nur ganz wenig gibt, das ist das meist, was ihn zum Arschloch macht. Und dann aber so Brotkrümel hinwirft zwischendurch, dann mal kurz textet oder irgendwas Nettes tut, was ganz Kleines. Dann stürzen wir uns drauf und freuen uns. Das ist wie die Glücksspielmaschine im Casino. Am Ende gewinnt immer das Haus. Der Mann ist dann das Haus, ja. Meist kommt nichts raus. Aber wenn mal was rauskommt, dann sind wir so angefixt, dass wir immer weiter investieren und der Mann muss sich gar keine Mühe mehr geben. Und leider zieht uns das an. Aber das ist nicht gesund. Eine gesunde Frau macht sowas nicht. Eine mental fitte Frau will gar nicht schlecht behandelt werden. Und ich spreche nicht vom hohen Ross. Ich kenne das ganz genau. Also, wenn du, Marco, ein Netter bist, dann lass es bitte so. Denn die Wahrscheinlichkeit, dass du so eine starke, selbstbewusste Frau, die mit sich im Reinen ist, bekommen wirst und nicht so eine wie mich, dann ist das wahrscheinlich relativ hoch, die Wahrscheinlichkeit, dass du auch eine gute Frau kriegst.
0: Wenn ihr noch eine Frage an Gerlinde habt, ja. Ja, dann ist es ja ganz einfach.
1: WhatsApp an Gerlinde 0151 517979. Alle Infos auf bbradio.de.

0: 9:24 Uhr, BB Radio hier. Einen guten sommerlichen Dienstagmorgen. Es ist der 23. Juni.
1: Papa, Ratzi gibt's gleich. Ach so, Lady Gaga.
0: Fühlte mich wie zu Hause gerade.
1: Ja. Dann haben wir Michael Schulte mit dabei mit seiner aktuellen Nummer Mach gute Laune. Dann haben wir Dinoro für ein bisschen Dance und die ganz neue von Miles Smith. Das ist auch ein toller Song. Der ist gut zum Autofahren, heißt auch Drive Safe. Komm gut nach Hause. 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
11: Mit Frank Philipp, guten Morgen. Bei dem Brand eines Mehrfamilienhauses in Brandenburg an der Havel am Montagmorgen geht die Polizei inzwischen von Brandstiftung aus. 9 Menschen wurden dabei verletzt, das Haus ist schwer beschädigt. Bei der Fußball-Weltmeisterschaft gab es in der Nacht folgende Ergebnisse. Argentinien besiegte Österreich mit 2:0, Frankreich schlägt Irak mit 3:0, Norwegen besiegt den Senegal mit 3:2 und am Morgen hat Jordanien gegen Algerien mit 1:2 verloren.
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13: Mit Clara Himmel, guten Morgen. In Luckenwalde ist die künftige Notfallversorgung für Kinder weiter unklar und noch offen. Gespräche dazu laufen noch, Konzepte werden erarbeitet. Die Kinderklinik hier schließt Ende Juli, laut Träger wegen zu geringer Auslastung. Es gibt Kritik der Eltern und eine Petition mit mehr als 6.000 Stimmen. Die Hauptstadt feiert die Albatrosse. Berlins regierender Wegener empfängt die Basketballer von Alba Berlin heute am Roten Rathaus. Die frisch gebackenen deutschen Meister werden gegen 15.30 Uhr erwartet. 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
1: 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Guten Morgen hier bei uns im Speckgürtel in Potsdam und in Berlin, in Königs Wusterhausen, in Berlin, Schöneberg und Zossen. Kriegen wir Temperaturen heute bis 30 Grad. Es wird mit ein paar Wolken erstmal losgehen, aber es gibt im Laufe des Tages immer mehr Sonne und es bleibt trocken. 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Für alle, die sich mal spontan verirren wollen, im Speckgürtel in Potsdam und in Berlin, in Königs Wusterhausen, in Berlin, Schöneberg und Zossen. Kriegen wir Temperaturen heute bis 30 Grad. Es wird mit ein paar Wolken erstmal losgehen, aber es gibt im Laufe des Tages immer mehr Sonne und es bleibt trocken.

0: packen, dann die A111 Richtung Berlin. Zwischen Stolp und der Schulzendorfer Straße dauert es eine Viertelstunde länger. Genauso wie auf der A115 Richtung Berlin ab Kleinmachnow. In Berlin auf der A100 Richtung Norden ab der Gradestraße auch nochmal eine halbe Stunde draufpacken. Und ein aktueller Blitzer steht auf der B112 Richtung Frankfurt-Oder in Manchnow kurz vorm Ortsausgang. Habt ihr noch was für mich? Staus und Blitzer einfach melden. 0331 74 40 40. Eine gute Fahrt. 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
0: 9.31 Uhr, einen guten Dienstag. Eltern und Erzieher, ihr solltet gleich mal ganz genau hinhören bei Simon Stäblein. Da gibt es nämlich Tipps, wie man Kinder am besten müde bekommt.
4: Ja.
0: Bei den besten Comedians Deutschlands um 9:45.
4: Vielleicht nicht nachmachen. Nur drüber lachen, nicht nachmachen. Viel Spaß jetzt mit der aktuellen Nummer von unserem Kumpel Michael Schulte. Der haut ein Ding nach dem anderen raus. Hier ist 5 a.m.
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0: Also diese Schweizer, da kannst du machen, was du willst, aber Uhren können sie, ne? Sowas von pünktlich, der Simon Stäblein jetzt hier. Es ist 9.45 Uhr, BB-Radio, der Kaiser und Gerlindejenige. Viel Spaß jetzt.
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3: Ich habe oft das Gefühl, dass Eltern ihre Kinder schon lieben, aber sich auch freuen, wenn die nicht da sind. Meine Schwester hat auch zwei von den Dingern und sie war gerade in der Corona-Pandemie, hat sie oft so gesagt, oh Mann, wann sind die denn endlich müde? Ich brauche mal wieder Zeit für mich, wann sind die denn müde? Und ich bin sehr pragmatisch und habe ich zu ihr gesagt, ich gebe denen auch Schlafmittel. Und da habe ich rausgefunden, dass man das gar nicht darf. Aber ich glaube, es gibt einen Riesenmarkt von legalen Produkten, die Kinder müde machen. Zum Beispiel so schwere Schuhe. Oder so ein bisschen weniger Luft in einem Fahrradreifen auf so einer Bergetappe. So, ne, es geht um diese ganz kleinen Stellschrauben. Oder auch so eine Luftfilteranlage im Schlafzimmer, so, die den Sauerstoffgehalt ein bisschen drückt. Nein. Leute, jetzt keine bleibenden Schäden, sondern nur so eine temporäre Verwirrtheit. So, das reicht ja.
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14: Es ist 10 Uhr am Dienstag.
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16: Mit Frank Philipp, guten Tag. Ein Schwerlasttransporter und ein Baustellenwagen haben am frühen Morgen zu einer Blockade der A9 Richtung Leipzig geführt. Gegen 3 Uhr morgens musste der Schwerlasttransporter an einer Baustelle stoppen. Er kam an einem Schilderwagen nicht vorbei. Die Baustelle war unbesetzt. Erst gegen 6 Uhr am Morgen konnte der Wagen dann beiseite gefahren werden. Die Reformvorschläge für die Rente sind heute an Bundeskanzler Friedrich Merz und Bundesarbeitsministerin Bärbel Baas übergeben worden. Insgesamt 33 Reformvorschläge sind enthalten. So soll die Rente mit 63 wieder weg und das Renteneintrittsalter wird stärker an die Lebenserwartung gekoppelt. Über den Himmel von Berlin werden am Abend Kampfjets der Bundeswehr und auch F-16-Flieger der US-Luftwaffe zu sehen und zu hören sein. Die Tiefflugeinlage gehört zu einer Gedenkfeier zum 250. Unabhängigkeitstag der USA auf dem Messegelände.
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16: Und es war wohl das längste Spiel in der WM-Geschichte. Wegen eines Platzregens musste die WM-Partie Frankreich gegen den Irak für über 2 Stunden unterbrochen werden. Das offene Stadion in Philadelphia versank im Wasser. Zwischen An- und Abpfiff lagen dann 4 Stunden. Frankreich gewann mit 3:0. 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
14: Es ist auf jeden Fall ein richtig sonniger, sommerlicher Dienstag heute. Temperaturen maximal zwischen 25 und 29 Grad. Dabei bleibt es meistens freundlich und trocken. Morgen geht es genauso weiter und dann knacken wir aber die 30. Bis zu 34 Grad sind da schon mal drin und das wird im Wochenverlauf auch immer mehr.
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14: Der BB-Radio-Straßenscanner zeigt auf der A13 Richtung Berlin ab Duben 25 Minuten plus. Auf der 115 Richtung Berlin ab Kleinmachnow sind es 15 Minuten mehr. Und im Stadtverkehr Berlin 100 Richtung Norden ab Gradestraße 25 Minuten plus, Richtung Süden ab Schmargendorf 20 Minuten mehr. Es wird außerdem geblitzt auf der B1 Richtung Großkreuz, kurz vom Amtstag nach Plessow. Und wenn ihr noch was habt, Staus, Blitzer, sagt uns gerne Bescheid. Nummer zu uns ist die 0331 74 40 40. Gute Fahrt!
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14: Boah, und ich muss sagen, heute Morgen ging es eigentlich. Ja, also so zwischen 4 und 7 war es eigentlich ganz gut abgekühlt. Also ich fand es schön, als ich dann gegen 6 immerhin wach war. Jetzt heizen wir hier langsam wieder auf und deswegen machen wir hier auch weiter mit aufgeheiztem Pop von Ray Dalton. Blood Running gibt's gleich. Und das hier sind Beats von alle Farben.
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0: Hallöchen, hier ist BW Radio am Dienstag mit Ida. 10.16 Uhr ist es jetzt. Ich hoffe, es ist noch angenehm bei euch im Büro oder auch auf der Baustelle. Da wird es wahrscheinlich schon ordentlich schwitzig sein. Wir machen hier weiter mit einer kleinen Abkühlung, zumindest für den Kopf, nämlich mit dem BW Radio mehr Musikversprechen. Das ist eine halbe Stunde Musik ohne Unterbrechung für euch. Mit dabei dann zum Beispiel David Guetta und Sia, haben ja schon jede Menge Hits zusammen gemacht. Der ist aber wirklich sehr, sehr cool. Aus den 20ern ist Miley Cyrus am Start und was Aktuelles kommt von Olivia Dean. Sehr, sehr chillig, so easy, gleich hier.
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0: 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Mit Temperaturen heute bis 29 Grad. Wir haben Sonne, ein paar Wölkchen, bleibt trocken. Morgen geht's genauso weiter. Da sind bis zu 34 Grad drin und danach die Tage wird's einfach immer noch wärmer.
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0: Und der BB-Radio Straßenscanner zeigt jetzt an: A13 Richtung Berlin, ab Duben 25 Minuten plus. Auf der A115 Richtung Berlin sind es ab Kleinmach nur 15 Minuten mehr. Und im Stadtverkehr Berlin, A100 Richtung Norden, ab Gradestraße 20 Minuten mehr einplanen. Richtung Süden, ab Schmargendorf 15. Es wird außerdem aktuell geblitzt auf der B189 Richtung Wittenberg zwischen Perleberg und Weisen. Und wenn ihr noch was habt, Staus oder Blitzer, dann sagt uns gerne Bescheid. Nummer zu uns ist die 0331 74 40 40. Kommt gut und sicher an. 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

mit BB Radio durch den Dienstagvormittag. Eine ganz entspannte Woche, man kann ja wirklich locker drauf sein. Ja, Donnerstag das nächste Deutschlandspiel, aber ist auch schon klar, haben wir quasi schon eingetütet, muss man sich keinen Stress machen, kann man einfach zur Entspannung gucken. Genauso entspannt wie hier Olivia Dean jetzt bei den besten aktuellen Hits. Das ist So Easy.

Hier ist BB Radio am Dienstagvormittag mit den besten aktuellen Hits. Ja, es ist warm draußen, ja, es wird wieder heiß und deswegen machen wir hier weiterhin ganz chillig. Jetzt mit Save My Love von Kygo und Khalid.

0: 10.56 Uhr jetzt ganz genau. Ihr hört BB Radio am Dienstag. Irgendwie habe ich schon so ein Freitagsgefühl. Ich weiß gar nicht warum. Vielleicht wegen des Wetters, vielleicht einfach gute Laune. Kann ja auch mal passieren. Ich hoffe, bei euch sieht's ähnlich aus. Und wir machen hier einfach ganz gut gelaunt weiter. Mit mehr Vielfalt bei uns in der Playlist. Gleich ab 11 mit einem 10er von DJ-Legende Avicii. Einem 20er absoluter Hammer-Song von Dua Lipa. Es klingt immer, als hätte sie wirklich alle Instrumente mitgebracht, die man so kennt. Streicher, alles. Und ganz frisch bei uns in der Playlist ist Dermot Kennedy mit Funeral. Gleich hier als nächstes.
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0: Und damit ist es gleich 11 Uhr am Dienstag.
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11: Mit Frank Philipp, guten Tag. Ein Schwerlasttransporter und ein Baustellenwagen haben am frühen Morgen zu einer Blockade der A9 Richtung Leipzig geführt. Gegen 3 Uhr morgens musste der Schwerlasttransporter an einer Baustelle stoppen. Er kam an einem Schilderwagen nicht vorbei. Die Baustelle war unbesetzt. Erst gegen 6 Uhr am Morgen konnte der Wagen dann beiseite gefahren werden. Die Reformvorschläge für die Rente sind heute an Bundeskanzler Friedrich Merz und Bundesarbeitsministerin Bärbel Baas übergeben worden. Insgesamt 33 Reformvorschläge sind enthalten. So soll die Rente mit 63 wieder weg und das Renteneintrittsalter wird stärker an die Lebenserwartung gekoppelt. Über den Himmel von Berlin werden am Abend Kampfjets der Bundeswehr und auch F-16-Flieger der US-Luftwaffe zu sehen und zu hören sein. Die Tiefflugeinlage gehört zu einer Gedenkfeier zum 250. Unabhängigkeitstag der USA auf dem Messegelände.
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11: Und es war wohl das längste Spiel in der WM-Geschichte. Wegen eines Platzregens musste die WM-Partie Frankreich gegen den Irak für über 2 Stunden unterbrochen werden. Das offene Stadion in Philadelphia versank im Wasser. Zwischen An- und Abpfiff lagen dann 4 Stunden. Frankreich gewann mit 3:0. 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
0: Heute am Dienstag freundlich, es bleibt trocken, Temperaturen dabei bis 29 Grad. Morgen sind dann schon bis zu 34 drin und danach wird's die Tage auch immer wärmer.
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0: Der BB-Radio-Straßenscanner zeigt auf der A13 Richtung Berlin ab Duben 25 Minuten plus. A115 Richtung Berlin ab Kleinmach nur 15 Minuten mehr. Und dann im Stadtverkehr Berlin A100 Richtung Norden ab Gradestraße 20 Minuten plus, Richtung Süden ab Schmargendorf 15 Minuten mehr. Und in Prenzlauer Berg ist die Grellstraße nach einem Unfall gesperrt, Höhe B2 der Greifswalder Straße in der Kreuzung. Es wird außerdem aktuell geblitzt, und zwar in Berlin auf der 113 stadtauswärts, kurz vor der Stubenrauchstraße, hat uns Robert gemeldet. Vielen lieben Dank, wenn ihr noch was seht, Staus oder Blitzer, auch gerne her damit. Nummer zu uns ist die 0331 74 40 40. Gute Fahrt!
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0: Och, und da wünscht man sich doch manchmal schon nochmal zur Schule zu gehen, ne? Oder so Klassenfahrzeit, Projektwoche, Ausflüge. So kurz vor den Sommerferien war da wirklich irgendwie immer mehr Spaß als sonst irgendwas anderes. Damit ihr euch jetzt bei der Arbeit aber nicht langweilt, haben wir auch da Spaß mitgebracht. Gleich von Dua Lipa mit Love Again. Und das hier sind jetzt ganz große Gefühle von Dermot Kennedy.
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0: 11.16 Uhr am Dienstag. Gleich geht's hier weiter mit dem BB-Radio Mehr Musikversprechen. Das ist eine halbe Stunde Musik ohne Unterbrechung für einen Arbeitstag. Mit dabei sind Beats von Purple Disco Machine. Es ist was Poppiges am Start von Alex Warren. Und natürlich ganz aktueller Sound bei uns. Somber gleich hier mit seinem nächsten Welted Homewrecker. Bis gleich.
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0: Ein kulinarisches Highlight erwartet euch morgen in Rangsdorf. Sternekoch Tim Raue ist zu Gast im neu eröffneten XXX Lutz Möbelhaus und zaubert Gourmet-Spezialitäten für euch in der Showküche. Eine tolle Gelegenheit, den bekannten Spitzenkoch live zu erleben. Es gibt 3 Showvorführungen inklusive Verkostung, jeweils um 16.30 Uhr, 17 und 17.30 Uhr. Ihr könnt einfach ohne Anmeldung vorbeischauen, der Eintritt ist frei.
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0: 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Mit ein bisschen Sonne, ein paar Wölkchen, trocken bleibt's heute und Temperaturen bis 29 Grad. Morgen geht's genauso freundlich weiter mit bis zu 34 Grad.
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0: Und der BB-Radio Straßenscanner zeigt jetzt an: A13 Richtung Berlin ab Duben 25 Minuten plus. Dann haben wir auf der L79 in Höhe Nudo einen Unfall mit Rettungshubschrauber und da ist in beide Richtungen gesperrt. Außerdem im Stadtverkehr Berlin 100 Richtung Norden ab Gradestraße 20 Minuten plus. Richtung Süden ab Schmargendorf sind es 15 Minuten mehr. Aktuell geblitzt wird auf der A2 Richtung Dreieckwerder zwischen Brandenburg und Netzen. Und wenn ihr noch was habt, Staus oder Blitzer, sagt uns gern Bescheid. Nummer zu uns ist die 0331 74 40 40. Kommt gut und sicher an. 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

Hier ist BB Radio mit Ida und ich übe gerade mit meinem Hund Steve einen neuen Trick und zwar herum. Also das Ziel ist, dass ich ihm das sage und er dann um etwas, worauf ich zeige, drumherum läuft. Wir üben zum Beispiel gerade an Bäumen, aber ich finde es auch sehr lustig, wenn das dann bei Menschen mal funktioniert, weil ich stelle mir das auch so ein bisschen verwirrend vor, wenn ich ihn dann so auf jemanden zuschicke und die Person denkt sich so, oh, voll süß, der Hund kommt zu mir und dann dreht er einfach so einen Bogen um die Person und kommt wieder zurück. Naja, was man halt so macht in seiner Freizeit. Hier ist BB Radio mit Nico Santos.

BB Radio am Dienstag mit den besten aktuellen Hits. Hier gibt jetzt Sombra richtig Gas, hat wieder quasi aus seiner Wohnung in die Welt was produziert, weil er arbeitet ja am liebsten alleine, hat er gesagt. Hier ist Homewrecker. Yeah.

0: Gleich 12, EHBB Radio mit Ida. Wir haben für euch mehr Vielfalt auch weiterhin hier in der Playlist mit dabei. Zum Beispiel Megastar Taylor Swift mit ihrem aktuellen The Fate of Ophelia. Wir haben außerdem am Start einen Zehner von Daft Punk zusammen mit Legende Pharrell Williams oder auch was Poppiges von Lady Gaga. Alles gleich hier.
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0: Es ist 12 Uhr am Dienstag.
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11: Mit Frank Philipp, guten Tag. Ein Schwerlasttransporter und ein Baustellenwagen haben am frühen Morgen zu einer Blockade der A9 Richtung Leipzig geführt. Gegen 3 Uhr morgens musste der Schwerlasttransporter an einer Baustelle stoppen. Er kam an einem Schilderwagen nicht vorbei. Die Baustelle war unbesetzt. Erst gegen 6 Uhr am Morgen konnte der Wagen dann beiseite gefahren werden. Die Reformvorschläge für die Rente sind heute an Bundeskanzler Friedrich Merz und Bundesarbeitsministerin Bärbel Baas übergeben worden. Insgesamt 33 Reformvorschläge sind enthalten. So soll die Rente mit 63 wieder weg und das Renteneintrittsalter wird stärker an die Lebenserwartung gekoppelt. Über den Himmel von Berlin werden am Abend Kampfjets der Bundeswehr und auch F-16-Flieger der US-Luftwaffe zu sehen und zu hören sein. Die Tiefflugeinlage gehört zu einer Gedenkfeier, zum 250. Unabhängigkeitstag der USA auf dem Messegelände.
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11: Und es war wohl das längste Spiel in der WM-Geschichte. Wegen eines Platzregens musste die WM-Partie Frankreich gegen den Irak für über 2 Stunden unterbrochen werden. Das offene Stadion in Philadelphia versank im Wasser. Zwischen An- und Abpfiff lagen dann 4 Stunden. Frankreich gewann mit 3:0. 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
0: Heute am Dienstag, Temperaturen bis 29 Grad, da sind wir so, naja, noch nicht ganz angekommen, aber spätestens am Nachmittag dann. Bis dahin freundlich, paar Wölkchen mal dabei, bleibt aber trocken. Morgen dann schon wieder heiß, bei bis zu 34 Grad.
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0: Der BB-Radio Straßenscanner zeigt auf der A13 Richtung Berlin Abduben 15 Minuten Baustellenstau. Die A24 Richtung Berlin ist gesperrt zwischen Mainburg und Pritzweig wegen einem Brand. Auch in der Gegenrichtung sind da Sichtbehinderungen zu erwarten. Fahrt bitte vorsichtig. Und im Stadtverkehr Berlin 100 Richtung Norden ab Gradestraße 20 Minuten plus. Es blitzt außerdem auf der A24 Richtung Berlin kurz hinter Fair-Berlin. Und wenn ihr noch was habt, Staus, Blitzer, sagt uns gerne Bescheid. Nummer zu uns ist die 0331 74 40 40. Gute Fahrt!
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0: Ja, und dann jetzt vielleicht nochmal schnell raus, ne? Solange es wirklich noch nicht so krass warm ist. Das Schlimmste kommt ja meistens nachmittags so gegen 16, 17 Uhr, dass es sich wirklich sehr, sehr doll aufheizt. Also jetzt nochmal so halbwegs frische Luft schnappen und dazu gleich hier Kamerad mit Hug Yourself. Und das ist Taylor Swift.
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0: Hier ist BB Radio um 12.18 Uhr für euren Dienstag. Egal, ob noch auf dem Weg zur Spätschicht oder quasi schon in der Pause und halb mit einem Fuß wieder aus der Arbeit raus, haben wir gleich das BB Radio mehr Musikversprechen. Mit dabei alle Farben. Und der hat selber gesagt, Please the Rosie ist so der wichtigste Song, den er gemacht hat von der Message. Also, den haben wir euch mal mit reingepackt. Außerdem gibt's Lil Nas X schon mal mit Wochenend-Party-Sound. Und was Aktuelles kommt von Leonie und Callum Scott mit Stay. Alles gleich hier.
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11: Feierabend kann so schön sein. 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
11: 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Mit Temperaturen heute bis 29 Grad. Es ist freundlich mit ein paar Wölkchen, bisschen Sonne. Morgen wird es wieder noch wärmer, richtig heiß mit bis zu 34 Grad und danach geht es weiter hoch. 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
11: Und der BB-Radio Straßenscanner zeigt jetzt an: A10 westlicher Berliner Ring Richtung Dreieck Havelland zwischen Großkreuz und Vöben, 15 Minuten Baustellenstau. Dann haben wir auf der A24 Richtung Berlin eine Sperrung, weil es da brennt, zwischen Mainburg und Pritzweig. Und auch in der Gegenrichtung sind Sichtbehinderungen zu erwarten. Außerdem im Stadtverkehr Berlin 100 Richtung Norden, ab Oberlandstraße 15 Minuten plus. Es blitzt aktuell auf der L40 Richtung Großbern, Höhe der A115, Abfahrt Potsdam-Babelsberg. Und wenn ihr noch was seht, Staus oder Blitzer, sagt uns gerne Bescheid. Nummer zu uns ist die 0331 74 40 40. Kommt gut und sicher an. 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

Mit BB-Radio durch den Dienstag und liebe Grüße mal an alle, die gerade auf der A24 zwischen Mainburg und Pritzweig in der Sperrung stehen. Ich hoffe, ihr habt ein bisschen Geduld mitgebracht und wir sind natürlich bei euch. Alles Weitere gleich im Verkehrsservice und voll.

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1: Für heute nach Feierabend schon mal was Sommerliches vornehmen, zum Beispiel Eis essen gehen oder auch einfach schwitzen. Hier ist BB Radio mit Ida. Und bis dahin gibt's von uns gleich wieder mehr Vielfalt in der Playlist. Mit einem Zehner, der kommt von Alexandra Stan, ihr Mega-Hit Mr. Sexo Beat aus den 20ern. Harry Styles ganz groß dabei. Und aktuell bei uns gibt's gleich Michael Schulte.
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8: 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Und damit ist es gleich 13 Uhr am Dienstag.
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9: Mit Alexander Kanja. Guten Tag. Im Kampf gegen den Terrorismus hat die Bundesanwaltschaft Wohnungen in mehreren Bundesländern durchsucht, darunter auch in Potsdam, Ostprignitz-Ruppin und Berlin. Ermittelt wird gegen eine Handvoll Beschuldigte. Sie sollen Mitglieder der Terrororganisation Islamischer Staat sein, sich hier mit anderen Mitgliedern vernetzen und Geld beschaffen. Der Naturschutzfonds Brandenburg hat eine positive Bilanz gezogen. Im Jubiläumsjahr 2025 sind gut 100 Naturschutzprojekte realisiert worden. Gut 13 Millionen Euro wurden dafür ausgegeben. Auch die Naturwacht blickt auf ein tolles Jahr zurück. 90 Rangerinnen und Ranger und so viele Freiwillige wie nie zuvor haben sich für den Naturschutz in unserem Land engagiert. Die Bundesregierung will die Vorschläge der Rentenkommission komplett umsetzen. Die Kernpunkte sind eine Anpassung des Renteneintrittsalters, gekoppelt an die steigende Lebenserwartung. Dazu soll ein Teil der Rentenbeiträge am Kapitalmarkt angelegt werden, um später eine zusätzliche Rente zu bekommen. Und auch Beamte und Selbstständige sollen in die Rentenkasse einzahlen müssen. 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
8: Es ist ein richtig angenehmer Sommertag heute. Es bleibt trocken, die Sonne scheint, ein paar Wolken sind dabei, bei bis zu 29 Grad. Auch morgen freundlich, da aber wieder wärmer, bis zu 34 Grad sind drin.
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8: Der BB-Radio-Straßenscanner zeigt auf der A10 westlicher Berliner Ring Richtung Dreieckhavelland zwischen Großkreuz und Vöben 15 Minuten Baustellenstau. Auf der A13 ist die rechte Spur gesperrt Richtung Berlin ab Großköris, da braucht ihr 20 Minuten länger. Und in der Gegenrichtung ab Teupitz sind es auch 20 Minuten plus. Und dann die A24 Richtung Berlin ist gesperrt zwischen Mainburg und Fritzweig wegen eines Brandes. Auch in der Gegenrichtung kann es Sichtbehinderungen geben. Stadtverkehr Berlin 100 Richtung Norden ab Oberlandstraße 15 Minuten plus und Richtung Süden ab Schmargendorf 25 Minuten mehr. Und es blitzt aktuell auf der B112 Richtung Frankfurt-Oder im Ortsausgang Manschnow. Habt ihr noch was? Staus, Blitzer, sagt Bescheid. Nummer zu uns ist die 0331 74 40 40 und kommt gut und sicher an.
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8: Und es ist wirklich ein absoluter Luxus, ja. Also alle, die irgendwie Klimaanlagen haben, im Büro oder im Auto oder in der Praxis, ey. Also diese Woche wird das wieder wirklich ein absoluter riesiger Luxus sein. Deswegen genießt es, wenn ihr könnt. Und ansonsten macht entspannt, stresst euch nicht zu sehr wegen der Hitze. Hier geht's weiter gleich mit ganz viel Power von Mr. Sexo Beat. Und das jetzt ist Michael Schulte.
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0: Hallo, hier ist BB Radio am Dienstag. 13.15 Uhr ist es jetzt. Die Temperaturen draußen sind inzwischen ungefähr da angekommen, wo sie heute noch hinwollten, ne? Bis zu 29 Grad. Und passend dazu gibt's bei uns Sommersound im BB Radio mehr Musikversprechen. Das ist eine halbe Stunde Musik ohne Unterbrechung. 10 Hits am Stück, ganz genau genommen. Jason Derulo hat da Party-Sound mitgebracht. Matt Smith und Neil Horan klingen wie der perfekte Soundtrack zum langen Autofahren. Vielleicht ja auch bei euch Richtung Urlaub dann demnächst. Und was Aktuelles gibt's mit Taylor Swift ganz fröhlich. Gleich hier.
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10: Hallo.
0: Bei dir in Malzdorf ist es stressig oder warum brauchst du ein bisschen Entspannung?
10: Bei mir in Malzdorf ist es überhaupt nicht stressig. Ich würde nur gerne mal was Neues, Entspanntes kennenlernen. Und gerade weil Malzdorf so weit entfernt ist, ich mir so selten irgendwie Zeit nehme für mich, dachte ich mir, hey, wenn so eine tolle Möglichkeit da ist, dann probiere ich einfach mein Glück.
0: Voll, das heißt, du warst auch noch nie in der Havel-Therme?
10: Nein, ich war noch nie in der Havel-Therme.
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0: Ein kulinarisches Highlight erwartet euch morgen in Rangsdorf. Sternekoch Tim Raue ist zu Gast im neu eröffneten XXX Lutz Möbelhaus und zaubert Gourmet-Spezialitäten für euch in der Showküche. Eine tolle Gelegenheit, den bekannten Spitzenkoch live zu erleben. Es gibt 3 Showvorführungen inklusive Verkostung, jeweils um 16.30 Uhr, 17 und 17.30 Uhr. Ihr könnt einfach ohne Anmeldung vorbeischauen, der Eintritt ist frei.
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0: 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Oft mit Sonne heute, paar Wölkchen mal dabei, bleibt aber trocken, Temperaturen bis 29 Grad. Auch morgen freundlich, aber noch wärmer, bis zu 34 Grad sind drin. 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
0: Und der BB Radio Straßenscanner zeigt jetzt an, Auf der A13 Richtung Dresden braucht die ab Teupitz 25 Minuten länger. Da wird gebaut. Die A24 Richtung Berlin ist gesperrt zwischen Mainburg und Fritzweig wegen einem Brand. Auch in der Gegenrichtung kann es Sichtbehinderung geben. Fahrt da bitte besonders vorsichtig. Dann im Stadtverkehr Berlin A100 Richtung Norden ab oder Oberlandstraße 15 Minuten plus und Richtung Süden ab Schmargendorf 25 Minuten mehr. Außerdem blitzt es auf der A15 Richtung Polen zwischen Forst und Bademäusel. Habt ihr noch was? Staus oder Blitzer? Dann gern melden. Nummer zu uns ist die 0331 74 40 40. Kommt gut und sicher an. 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

BB Radio am Dienstag, 13.35 Uhr. Ist vielleicht bei euch auch so. Jetzt im Sommer ist an den Wochenenden immer so viel geplant, was ja auch total schön ist. Ja, Familien feiern, vielleicht auch noch eine Hochzeit. Geburtstage werden auch oft größer, mal draußen gefeiert, so den ganzen Tag über. Und dann ist man unter der Woche wirklich mal froh, wenn nach Feierabend nichts mehr ansteht und man sich gefühlt einfach hinlegen kann. Hier gibt es immer eine extra Portion Power. Das ist Taylor Swift jetzt mit Opalite.

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mit BB Radio durch den Dienstagnachmittag. Jetzt dem Kollegen mal kurz sagen, er soll mal ganz kurz leise sein. Ihr müsst euch jetzt fühlen wie bei so einem Roadtrip. Die besten aktuellen Hits sorgen nämlich dafür. Das hier ist Drive Safe mit ganz viel Gitarre und den Stimmen von Miles Smith und Neil Horan. What?

0: Ich habe das Gefühl, Miley Cyrus emotionalster Hit. Hier bei BB Radio war das gerade Wrecking Ball. Ab 2 geht's natürlich weiter mit mehr Vielfalt in unserer Playlist. Wir haben 10er, 20er und die besten aktuellen Hits für euch. David Guetta und Sia sind zum Beispiel mit einem ihrer zahllosen Hits unterwegs. Ja, eins sind 10er, sehr, sehr cool. Dann haben wir aus den 20ern Ademas mit dem Song, der ihn auf alle Festivalbühnen gefühlt gebracht hat. Und Nico Santos ganz aktuell mit All Time High. Gleich hier.
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0: Es ist 14 Uhr am Dienstag.
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11: Mit Alexander Kanja. Guten Tag. Im Kampf gegen den Terrorismus hat die Bundesanwaltschaft Wohnungen in mehreren Bundesländern durchsucht, darunter auch in Potsdam, Ostprignitz-Ruppin und Berlin. Ermittelt wird gegen eine Handvoll Beschuldigte. Sie sollen Mitglieder der Terrororganisation Islamischer Staat sein, sich hier mit anderen Mitgliedern vernetzen und Geld beschaffen. Der Naturschutzfonds Brandenburg hat eine positive Bilanz gezogen. Im Jubiläumsjahr 2025 sind gut 100 Naturschutzprojekte realisiert worden. Gut 13 Millionen Euro wurden dafür ausgegeben. Auch die Naturwacht blickt auf ein tolles Jahr zurück. 90 Rangerinnen und Ranger und so viele Freiwillige wie nie zuvor haben sich für den Naturschutz in unserem Land engagiert. Die Bundesregierung will die Vorschläge der Rentenkommission komplett umsetzen. Die Kernpunkte sind eine Anpassung des Renteneintrittsalters, gekoppelt an die steigende Lebenserwartung. Dazu soll ein Teil der Rentenbeiträge am Kapitalmarkt angelegt werden, um später eine zusätzliche Rente zu bekommen. Und auch Beamte und Selbstständige sollen in die Rentenkasse einzahlen müssen. 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
0: Heute mit Temperaturen bis 29 Grad, dabei ein paar Wolken, oft aber auch Sonne und es bleibt soweit trocken. Morgen geht's freundlich weiter, wird aber wärmer bis zu 34 Grad und dann in den nächsten Tagen geht's einfach immer noch weiter nach oben.
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0: Der BB-Radio-Straßenscanner zeigt auf der A2 Richtung Magdeburg ab Wollin 15 Minuten Baustellenstau. Auf der A24 Richtung Berlin zwischen Herzsprung und Neuruppin eine halbe Stunde plus. Und im Stadtverkehr Berlin 100 Richtung Norden ab Oberlandstraße 15 Minuten mehr, Richtung Süden ab Schmargendorf eine halbe Stunde plus. Es wird außerdem geblitzt auf der B167 Richtung Neuruppin Höhe Vulko. Und wenn ihr noch was seht, Staus oder Blitzer, dann gerne melden. Nummer zu uns ist die 0331 74 40 40. Kommt gut und vor allem sicher an.
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0: Ist wirklich ein bisschen witzig, oder? Also wer alle Spiele gerade guckt bei der Fußball-WM heute Nacht um 2 und um 5 oder heute Abend dann gegen 22 Uhr wieder, ist ein bisschen, als würde man es tagsüber auch hier extra nicht machen, weil es dann zu heiß ist, um sich beim Zugucken zu konzentrieren und nicht wegen der Zeitverschiebung. Kommt gut durch den Dienstag gleich mit Ademas, geht richtig nach vorne, I like the way you kiss me. Und das hier ist jetzt All-Time-High.
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0: Für euren Dienstagnachmittag ist hier BB Radio gleich wieder mit dem BB Radio mehr Musik versprechen. Das ist eine halbe Stunde Musik ohne Unterbrechung, während ihr also ganz entspannt bei der Hitze das Lager ausräumt, aber eben mal locker macht und nicht so schnell, geht ja auch gar nicht. Haben wir zum Beispiel Avicii mit dabei, was Rocky Girls von den Imagine Dragons oder auch ganz aktuell bei uns Olivia Dean mit Man I Need. Alles gleich hier.
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0: 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Also, kann man nicht meckern heute, ja? Temperaturen okay, bis zu 29 Grad, das heißt, die komplette Hitze ist ja noch nicht am Start. Freundlich ist es, paar Wolken dabei. Morgen geht dann schon wieder mehr, bis zu 34 Grad und den Rest der Woche wird es einfach noch heißer. 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
0: Der BB-Rad. 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A2 Richtung Magdeburg. Ab Wolin braucht ihr 15 Minuten länger. Da ist wegen Bauarbeiten die rechte Spur dicht. Auf der A115 Richtung Berlin ab Tennbach nur 10 Minuten Baustellenstau. Und im Stadtverkehr Berlin. A100 Richtung Norden ab Oberlandstraße 20 Minuten plus. Richtung Süden ab Schmargendorf genauso. Es blitzt außerdem im Spreewald-Dreieck, wenn ihr von der A15 zur A13 Richtung Berlin rüberfahrt. Und wenn ihr noch was habt, Staus oder Blitzer, sagt uns gerne Bescheid. Nummer zu uns ist die 0331 74 40 40. Kommt gut und vor allem sicher an. 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

Hier ist BB Radio mit Ida und falls ihr bei dem Wetter auch denkt, auch vielleicht mal als nächstes einen Job am Wasser. Die Gemeinde am Mellensee sucht einen neuen Pächter für das Strandbad Klausdorf. Vor allem Highlight da, die lange Wasserrutsche. Wäre dann zwar natürlich erst zum nächsten Sommer vielleicht euer neuer Job, aber gut. Ja, auch sich auf was zu freuen, ist ja schon eine schöne Sache. Kommt gut weiter hier durch den Dienstagnachmittag, jetzt mit Olivia Dean.

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Leute, wenn ihr ein bisschen lachen wollt, hier ist BB Radio mit Ida, dann schaut mal auf unserem BB Radio Official Instagram Account. Ich habe meinem Kollegen Dennis eine Challenge gestellt. Ich sag mal so, er hat's geschafft, aber es war sehr lustig zwischendurch. Hier sind Kaigo und Khalid.

0: Gleich drei, WB Radio mit Ida. Ich bin aber gleich hier weg, verabschiede mich. Wir hören uns hier morgen wieder ab 10, wenn ihr mögt. Bis dahin übernimmt erstmal mein Kollege Cosmo, bringt euch Richtung Feierabend mit mehr Vielfalt in der Playlist. 10er, da haben wir zum Beispiel die Jungs von Milky Chance. Aus den 20ern gibt's Portugal the Man. Und was ganz Aktuelles von Dermot Kennedy, Funeral, gleich hier als nächstes. Bis morgen.
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9: Mit Alexander Kanja. Guten Tag. Im Kampf gegen den Terrorismus hat die Bundesanwaltschaft Wohnungen in mehreren Bundesländern durchsucht, darunter auch in Potsdam, Ostprignitz-Ruppin und Berlin. Ermittelt wird gegen eine Handvoll Beschuldigte. Sie sollen Mitglieder der Terrororganisation Islamischer Staat sein, sich hier mit anderen Mitgliedern vernetzen und Geld beschaffen. Und jetzt noch mehr aus unserem Land von BB Radio Brandenburg-Reporter Frank Philipp.
10: Die Gigafactory von Tesla in Grünheide soll der größte Autobauer in Europa werden. Dies verkündete Fabrikchef André Thiering bei einer Wirtschaftskonferenz in Berlin. Ab Juli sollen pro Woche 6.000 Autos des Tesla Model Y gebaut werden. Auch werden in den Bau der Batteriefabrik und der Zellproduktion vor Ort derzeit 350 Millionen Euro investiert.
9: Danke, Frank. Die Bundesregierung will die Vorschläge der Rentenkommission komplett umsetzen. Die Kernpunkte sind eine Anpassung des Renteneintrittsalters, gekoppelt an die steigende Lebenserwartung. Dazu soll ein Teil der Rentenbeiträge am Kapitalmarkt angelegt werden, um später eine zusätzliche Rente zu bekommen. Und auch Beamte und Selbstständige sollen in die Rentenkasse einzahlen müssen.
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9: Noch ist unser letztes Gruppenspiel gegen Ecuador nicht gespielt. Da beginnt schon das Rätselraten um den möglichen Gegner im 16. Finale. Doch auf die Antwort müssen wir warten. Das steht definitiv erst am Sonntag früh fest. Dann sind die letzten Gruppenspiele gespielt. Fest steht aber der Anstoß, Zeitpunkt und der Ort. Das wird am Montagabend um 22.30 Uhr in Boston sein.
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1: Und da ist es heute wieder richtig schön sonnig. Ein paar Wolken sind unterwegs, es bleibt aber trocken bei 27 Grad in Wiesenburg, 26 in Templin und 28 Grad messen wir in Bad Liebenwerder. Morgen auf Mittwoch dann wieder 32 Grad drin, Sonne satt.
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1: Der BB-Radio-Straßenscanner zeigt, dass es in Brandenburg relativ gut rollt. Im Stadtverkehr Berlin mal gut eine halbe Stunde raufrechnen. Stadtautobahn A100 beidseitig zwischen Gradestraße und Schmargendorf jeweils eine halbe Stunde extra. Und geblitzt wird A12 Richtung Frankfurt in Höhe Briesen. Habt ihr noch was? Einen staunenden Blitzer? 0331 74 40 40. Gute Fahrt.
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1: Heute wieder hier mit Cosmo um 2 nach 3. Und da machen wir bestimmt auch ein paar schon ein bisschen früher Schluss. Ist bei uns in der Redaktion ja auch so. Morgens, wenn es kühl ist, fängt man früher an und dann kann man ja auch natürlich einen Ticken früher gehen. Aber für die, die ja trotzdem noch die Stellung halten, gibt's jetzt Milky Chance. Ganz chillig, hat auch so ein bisschen was vom Reggae. Hören wir nach der neuen von Dermot Kennedy.
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0: 18.15 Uhr. Schon kommt hier bei mir das erste Babyradio-Musikversprechen für euren Feierabend. Das ist die meiste Musik ohne Unterbrechung. Gleich mal mit 10 Hits am Stück. Wird da ein bisschen sanfter mit Tom Walker. Ist ein Zehner. Dann als Kontrast aktuelle Elektrobeats von Lady Gaga. Und irgendwo dazwischen die perfekte Mitte. Star-DJ alle Farben mit was ganz Neuem. Hier nach.
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17: Mit Clara Himmel. Guten Tag. Die Bundesanwaltschaft hat mutmaßliche IS-Mitglieder im Visier, die Wohnungen von 5 Beschuldigten durchsucht, auch in Potsdam. Gegen sie wird wegen Mitgliedschaft in einer ausländischen terroristischen Vereinigung ermittelt. Zudem gab es Razzien bei 11 weiteren Personen, unter anderem auch in Berlin und Ostprignitz-Ruppin. In Brandenburg studieren? Kein Problem. In kaum einem anderen Bundesland sind die Chancen auf den Wunschstudienplatz so hoch wie hier. Nur gut 17% der Studiengänge sind im nächsten Wintersemester zulassungsbeschränkt. Für Berlin ist eine 1 vor der Kommastelle besser. Jede zweite Uni hat einen NC. Rund um die Uber-Arena wird der Verkehr am Abend richtig dicke. Die Hard-Rock-Legenden von Guns N' Roses geben 2 exklusive Konzerte in Berlin, heute und am Donnerstag. 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
0: 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Wenn überhaupt, sind die Wolken nur zur Deko da. Wir messen nämlich 28 Grad in Perleberg, 27 in Koschen und 28 auch in Berlin-Adlershof. Ansonsten zieht sich so genauso weiter in den Mittwoch rein mit 32 Grad maximal. 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
0: 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Klar, an den Baustellen hin und wieder ein bisschen Stau. Maximal 10 Minuten auf der A2 Richtung Magdeburg, ab Wohlin, dasselbe auf der A12 Richtung Frankfurt zwischen Storkow und Fürstenwalde West. Und im Stadtverkehr Berlin, da rollt es ein bisschen langsamer. Auf der A100 Richtung Süden ab Schmargendorf mal gut eine halbe Stunde raufrechnen. Geblitzt wird A11 Richtung Stettin zwischen Werbelin und Korin. Und falls ihr auch noch was entdeckt habt, dann gerne her damit. Ist die 0331 74 40 40. Gute Fahrt. 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
2: Also, wenn, dann jetzt. Sonst müsst ihr wieder ein Jahr warten. Babyradio läuft am Dienstag, 23. Juni. Und endet morgen zum Johannistag ja ganz traditionell die Spargelsaison. Ja, die Beelitzer Spargelbauern stechen die allerletzten Stangen des Jahres. Aber dafür geht's ja dann auch wieder los mit den Heidelbeeren. Ist ja auch lecker. Gerade bei so einem tollen Kuchen. Schmeckt auch ein bisschen besser als Spargelkuchen. Jetzt erstmal was Aktuelles hier bei BB Radio. Frischer Sound aus Wuppertal von Kamrad.

Der Baby-Radio-Feierabend mit Zomba. Und an dem ist auch so ein 70er-Jahre-Rockstar verloren gegangen. Ja? Lange, lockige Haare, Ausschnitt bis zum Bauchnabel. Und dazu mal dieser leichte, perfekte Retro-Sound in der Stimme. Hier ist er.

0: Hallo, hier am Dienstag. Ich bin Cosmo, BB Radio läuft. Jetzt natürlich wieder mit mehr Vielfalt. Und wenn ihr euch nicht nur draußen in der Sonne entspannen wollt, sondern auch mal eine richtig tolle Wohlfühl-Oase erleben möchtet, dann bleibt doch schon mal in der Nähe des Telefons. Gibt ja gleich was sehr Schönes für euch. Und musikalisch ist sowieso alles mit dabei. 10er, 20er, die besten aktuellen Hits. Partybeats aus Deutschland, nämlich mit Felix Jehn, gleich als nächstes.
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8: Mit Alexander Kanja. Guten Tag. Im Kampf gegen den Terrorismus hat die Bundesanwaltschaft Wohnungen in mehreren Bundesländern durchsucht, darunter auch in Potsdam, Ostprignitz-Ruppin und Berlin. Ermittelt wird gegen eine Handvoll Beschuldigte. Sie sollen Mitglieder der Terrororganisation Islamischer Staat sein, sich hier mit anderen Mitgliedern vernetzen und Geld beschaffen. Und jetzt noch mehr aus unserem Land von BB Radio Brandenburg, Reporterin Clara Himmel.
9: Die 90-Grad-Kurve von Lauter kommt wieder weg. Deutschlands kuriosester Radweg wird ausgebessert. Er hat die Kleinstadt im Lausitzer Seenland bundesweit berühmt gemacht und für viel Spott gesorgt, weil die Markierung als rechtwinklige Kurven aufgemalt wurden. Jetzt hat der Rückbau an der Karl-Liebknecht-Straße begonnen.
8: Danke, Clara. Die Bundesregierung will die Vorschläge der Rentenkommission komplett umsetzen. Die Kernpunkte sind eine Anpassung des Renteneintrittsalters, gekoppelt an die steigende Lebenserwartung. Dazu soll ein Teil der Rentenbeiträge am Kapitalmarkt angelegt werden, um später eine zusätzliche Rente zu bekommen. Und auch Beamte und Selbstständige sollen in die Rentenkasse einzahlen müssen. In Berlin-Prenzlauer Berg ist ein Mann bei einem tragischen Unfall ums Leben gekommen. Er wartete in der Greifswalder Straße an der Haltestelle auf die Straßenbahn, als 2 Autos kollidierten. Eines fuhr gegen eine Laterne, die umstürzte und den Mann erschlug. Erst am Montag war es in Neukölln zu einem ähnlichen Unglück gekommen. 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
7: Und zwar mit 27 Grad in Lübben, Rathenow hier schöne 29 Grad und bei uns in Potsdam 28 Grad. Sonne-Wolken-Mix, es bleibt heute toll und trocken. Morgen auf Mittwoch geht sogar noch weiter rauf bis 33 Grad.
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7: Und wir haben hier die A12 Richtung Frankfurt. Zwischen Stock und Fürstenwerde-West eine Viertelstunde mehr in Plan. Dann im Stadtverkehr Berlin A100 Richtung Süden ab Schmargendorf locker mal eine Dreiviertelstunde extra. In der Gegenrichtung Richtung Norden ab der Granenstraße 20 Minuten mehr. Und geblitzt wird auf der A15 Richtung Polen zwischen Forst und Bademeuse. Habt ihr auch noch was? Dann 0331 74 40 40 einfach mal durchklingeln oder schreibt auch eine WhatsApp.
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7: Der Dienstag mit Cosmo, 2 nach 4 jetzt. Und da habe ich euch jetzt einen Künstler aus Deutschland rausgesucht. Ja, um den war es ja eine Zeit lang ziemlich still. Felix Jähn nämlich. Braucht halt einfach mal eine kurze Pause. Und jetzt, zack, ist er wieder ganz oben in den Charts. Und zwar mit dem Ding hier, Pride. Hören wir jetzt nach aktuellen Gospel-Sounds von Alex Warren.
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0: 16.14 Uhr am Dienstag. Jetzt wieder mit 11 Hits am Stück im Baby Radio mehr Musikversprechen. Vollgepackt bis zum Rand und das ganz ohne Pause. Nico Santos haben wir da. Er ist ja inzwischen super erfolgreich. Aber auch der musste natürlich irgendwo mal anfangen. Und zwar so. Rooftop gleich. Direkt danach die aktuelle von Harry Styles. Und als Einstieg 10er Elektrobeats aus Deutschland. Weiß macht hier den Anfang.
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0: Freunde, der Geburtstag steht an von der Havel-Therme in Werder, nämlich zum 5-jährigen Jubiläum, das mediterrane Spa-Resort am See vor den Toren Berlins. Und zwar mit Sauna- und Wellnessbereich, 10 thematischen Sauna- und Schwitzangeboten, unter anderem Original-Hammam, Olivensauna, Banja oder Alhambra-Eventsauna direkt am See. Und das alles genießen darf hier die Manuela aus Storkow. Hallo!
9: Hallo, hallo!
0: Manuela, hast du da Lust drauf? Warst du schon mal da?
9: Ich war noch nicht da, aber ich würde es gerne mal ausprobieren.
0: Oh, bitte unbedingt. Und vor allem wird ja auch toll, denn am 4. Juli wird da ja auch fett aufgelegt von BB Radio mitten in der Therme mit unseren Sommerbeats. Und dazu gibt es jede Menge Wellness-Highlights, kostenfreie Saunaschiffnutzung und eine Wasserdisco für die Jungen. Ja, im Sportdeck mit großer Lasershow am Abend. Also wird ein fettes Ding. Wen nimmst du da mit?
9: Auf jeden Fall meine Tochter und mal schauen, wer noch Lust hat von der Familie.
0: Na, wunderbar. 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Dann wünsche ich dir ganz viel Spaß und danke fürs BB-Radio hören.
9: Gerne, gerne. Immer wieder.
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11: Mit Clara Himmel. Guten Tag.
10: Die Bundesanwaltschaft hat mutmaßliche IS-Mitglieder im Visier, die Wohnungen von 5 Beschuldigten durchsucht, auch in Potsdam. Gegen sie wird wegen Mitgliedschaft in einer ausländischen terroristischen Vereinigung ermittelt. Zudem gab es Razzien bei 11 weiteren Personen, unter anderem auch in Berlin und Ostprignitz-Ruppin. Das hat richtig gerumst auf der B107 im havelländischen Görzke. Ein Güllelaster ist hier verunglückt. Der Brummi auf die Seite gekippt. Tausende Liter ausgelaufen. Der Fahrer wurde schwer verletzt. Für die Anwohner ist es der nächste Unfall an einer Stelle, die ihnen seit Jahren nachts den Schlaf raubt. Kampfjets aus den USA und Deutschland donnern mit 2000 Sachen heute Abend über Berlin. F-16 und Eurofighter fliegen gegen 19.15 Uhr Informationen über die Messe in Charlottenburg. 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
0: 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Knackige 29 Grad hier in Luckenwalde. Dasselbe in Guteborn, 28 sind es in Rathenow. Heute bleibt's trocken, knallige Sonne. Morgen auf Mittwoch dasselbe nochmal bei 33 Grad. 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
0: 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Nach einem Unfall müsst ihr euch gerade eine halbe Stunde mehr. Ein Plan auf der A2 Richtung Berlin hat hier gekracht zwischen Ziesa und Wolin. Dann auch auf der A12 Richtung Frankfurt ein Pannauto zwischen Storkow und Fürstenwalde Ost. Dauert hier gerade 20 Minuten länger. Und im Stadtverkehr Berlin Stadtautobahn A100 Richtung Süden ab Schmargendorf gut eine halbe Stunde mehr. Geblitzt wird. Direkt im Dreieck Werder, A10 südlicher Berliner Ring Richtung Dreieck Spreeau und auf der B246 Richtung Zossen direkt in Westensee. Habt ihr auch noch was? 0331 74 40 40. Kommt gut durch. 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

Eigentlich ist es ja ziemlich cool, wenn große Stars auch mal auf kleinere Events gehen. Das ist Leonie bei mir in der Show, der BB Radio Feierabend. Und jetzt zur Festivalsaison ist sie auch echt fleißig. Von einem Konzert geht's direkt zum nächsten. Morgen ja auch bei so einem Mini-Festival in Lörrach. Da gibt's ja gerade mal so knapp 50.000 Einwohner. Ist etwa halb so groß wie Cottbus. Und hier ist sie jetzt erstmal bei uns mit einem ihrer besten aktuellen Hits. Zusammen mit Callum Scott. Das ist Stay bei BB Radio.

0: ein bisschen mehr als 2 Wochen und dann sind ja auch schon wieder Sommerferien. Hier ist BB-Radio zum Feierabend mit Cosmo. Und da wird jetzt wieder ganz fett aufgetragen. Mehr Vielfalt gibt's mit euren liebsten 10ern. Dann habe ich was aus den 20ern. Natürlich auch die besten aktuellen Hits. Latino Pop zum Beispiel von Camila Cabello. Hören wir sofort nach der aktuellen von Ray Dalton.
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0: Mit Alexander Kanja. Guten Tag. Jahrelang wurde gebaut, jetzt ist der Sedlitzer See über einen Kanal mit der Schwarzen Elster verbunden. Auf dem knapp 3 Kilometer langen Kanal läuft der Probebetrieb. Er soll zum Beispiel nach starkem Regen überschüssiges Wasser weiterleiten. Der Kanal ist der Überlauf für insgesamt 7 Seen und ein weiterer Schritt zur Vollendung der Seenkette. Und jetzt noch mehr aus unserem Land von BB Radio Brandenburg-Reporter Benedikt Maurer.
21: Bei einem schweren Unfall auf der B5 in der Prignitz ist in der Nacht ein Autofahrer ums Leben gekommen. Der Mann kam zwischen Quitzow und Schönfeld von der Straße ab und krachte gegen einen Baum. Das Auto überschlug sich, die B5 war danach mehrere Stunden gesperrt.
0: Danke, Benedikt. Nur kurze Zeit nach dem Wahldrama um Timmy hat sich wohl wieder ein Buckelwal in die Ostsee verirrt. Augenzeugen berichten von einem etwa 15 Meter langen Wal in der Nähe der dänischen Küste. Weil es im Atlantik immer mehr Buckelwale gibt, sind auch immer mehr in der Ostsee unterwegs, so ein Experte. Vor allem junge Wale gehen gern auf Entdeckungstour.
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0: Noch ist unser letztes Gruppenspiel gegen Ecuador nicht gespielt. Da beginnt schon das Rätselraten um den möglichen Gegner im 16-Finale. Doch auf die Antwort müssen wir warten. Das steht definitiv erst am Sonntag früh fest. Dann sind die letzten Gruppenspiele gespielt. Fest steht aber der Anstoßzeitpunkt und der Ort. Das wird am Montagabend um 22.30 Uhr in Boston sein.
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22: Oh je, da geht's doch nochmal weiter rauf die nächsten Tage. Jetzt erstmal 29 Grad in Perleberg, 27 in Koschen, 26 in Angermünde. Morgen auf Mittwoch dann 33 Grad, Donnerstag 34 Grad und bis Samstag erreichen wir schon fast 40 Grad.
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22: Der BB-Radestraßenscanner zeigt uns einen Unfall auf der A2 Richtung Berlin. Zwischen Zeser und Wohlin dauert es gerade knapp eine Stunde länger. Dann auf der Stadtautobahn A100 im Stadtverkehr Berlin Richtung Norden ab Gradestraße 20 Minuten. Gegenrichtung ab der Detmarder Straße eine halbe Stunde extra. Und nach einem Unfall auf der A111 stadtauswärts ab dem Heckerdamm auch gut eine halbe Stunde mehr. Die linke Spur ist dann nämlich dicht. Habt ihr noch was entdeckt? 0331 74 40 40. Gute Fahrt.
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22: Schönen Dienstag. Ich bin Cosmo. Seht ihr jetzt nicht, aber ich habe hier gerade irgendwie gefühlt schon so drei komplette Melonen neben mir aufgefressen. Also da lohnt sich so ein Obstkorb im Büro endlich mal. Für euren Feierabend habe ich jetzt heißen Latino Sound. Havana hören wir direkt nach Ray Dalton. Der hat aber auch eine Stimme, wirklich. Der kann einen ganzen Saal mitfüllen. Das ist Blood Running.
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0: Jetzt wieder über eine halbe Stunde eure Lieblingshits nonstop. Hab hier wieder in unserem BB Radio mehr Musikversprechen richtig was dabei. Dua Lipa und einem Dancing 20er. Dann aus den Zehnern was von Sia. Heute mal in Solo, denn sonst arbeitet sie ja ziemlich oft mit David Guetta zusammen. Aber den gibt's jetzt schon mit einem anderen Weltstar, J-Lo nämlich, zusammen in einem der besten aktuellen Hits.
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13: Mit Clara Himmel. Guten Tag. Die Bundesanwaltschaft hat mutmaßliche IS-Mitglieder im Visier, die Wohnungen von 5 Beschuldigten durchsucht, auch in Potsdam. Gegen sie wird wegen Mitgliedschaft in einer ausländischen terroristischen Vereinigung ermittelt. Zudem gab es Razzien bei 11 weiteren Personen, unter anderem auch in Berlin und Ostprignitz-Ruppin. In Brandenburg studieren? Kein Problem. In kaum einem anderen Bundesland sind die Chancen auf den Wunschstudienplatz so hoch wie hier. Nur gut 17% der Studiengänge sind im nächsten Wintersemester zulassungsbeschränkt. Für Berlin ist eine 1 vor der Kommastelle besser. Jede zweite Uni hat einen NC. Rund um die Uber-Arena wird der Verkehr am Abend richtig dicker. Die Hard-Rock-Legenden von Guns N' Roses geben 2 exklusive Konzerte in Berlin, heute und am Donnerstag. 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
0: 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So zieht sich's dann bis morgen in den Mittwoch rein. Geht nochmal rauf bis 33 Grad hier und zum Ende der Woche sind sogar schon fast 40 möglich. 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
0: 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Dauert immer noch eine ganze Stunde länger nach einem Unfall auf der A2 Richtung Berlin. Hat gekracht zwischen Ziesa und Wohlin. Dann auch auf der A12 Richtung Frankfurt zwischen Stork und Fürstenwalde Osten eine Viertelstunde raufrechnen. Und im Stadtverkehr Berlin locker mal eine halbe Stunde extra auf der A100 Richtung Süden ab der Detmolder Straße. Habt ihr noch was? 0331 74 40 40. Gute Fahrt. 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

Da boomt der Sextourismus bei uns in Brandenburg. Aber nicht so, wie ihr jetzt denkt. BW Radio bringt euch durch den Dienstag. Und wir haben ja gerade ganz spezielle Gäste, die durch die Gegend ziehen. Habt ihr bestimmt schon mitbekommen. Nämlich mindestens 5 Elche. Die sind ja normalerweise solo unterwegs. Aber genau darum geht's denn ja. Die wollen nämlich nicht mehr solo bleiben, sondern suchen nach paarungswilligen Weibchen. Wir haben dann mal nachgefragt und laut Experten, das ist aber nur ein relativ kurzer Trip mit den Kumpels, denn wenn die hier nichts finden, geht's wieder zurück nach Polen. BW Radio bringt euch durch den Dienstag, jetzt mit der neuen von Olivia Dean. 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

Das war Dua Lipa hier bei BB Radio. Und die hat ja ganz frisch geheiratet. Und zwar mit über 480.000 handgeknüpften Perlen am Kleid. Sah halt auch richtig teuer aus, muss man ehrlich sagen. Aber da mag der hier es dagegen ein bisschen simpler. Der trägt einfach nur ein bequemes Shirt, vielleicht mal eine Cap. Und dann geht die Show los. Mal Smith bei BB Radio. 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

0: Dienstag, Feierabend, Bibi Radio hier. Und wer zu Hause Kinder hat, kennt sich jetzt vielleicht mal wieder. Ist ja nicht immer so leicht, die fürs Bett zu begeistern. Simon Stäblein hat aber ein paar sehr kreative Ideen.
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3: Ich habe oft das Gefühl, dass Eltern ihre Kinder schon lieben, aber sich auch freuen, wenn die nicht da sind. Meine Schwester hat auch zwei von den Dingern und sie war gerade in der Corona-Pandemie, hat sie oft so gesagt, oh Mann, wann sind die denn endlich müde? Ich brauche mal wieder Zeit für mich, wann sind die denn müde? Und ich bin sehr pragmatisch und habe ich zu ihr gesagt, ich gebe denen auch Schlafmittel. Und da habe ich herausgefunden, dass man das gar nicht darf. Aber ich glaube, es gibt einen Riesenmarkt von legalen Produkten, die Kinder müde machen. Zum Beispiel so schwere Schuhe. Oder so ein bisschen weniger Luft in einem Fahrradreifen auf so einer Bergetappe. So, ne, es geht um diese ganz kleinen Stellschrauben. Oder auch so eine Luftfilteranlage im Schlafzimmer, so, die den Sauerstoffgehalt ein bisschen drückt. Nein. Leute, jetzt keine bleibenden Schäden, sondern nur so eine temporäre Verwirrtheit. So, das reicht ja.
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17: Mit Alexander Kanja. Guten Abend. Die Bundesregierung will die Vorschläge der Rentenkommission komplett umsetzen. Die Kernpunkte sind eine Anpassung des Renteneintrittsalters, gekoppelt an die steigende Lebenserwartung. Dazu soll ein Teil der Rentenbeiträge am Kapitalmarkt angelegt werden, um später eine zusätzliche Rente zu bekommen. Und auch Beamte und Selbstständige sollen in die Rentenkasse einzahlen müssen. Und jetzt noch mehr aus unserem Land von BB Radio Brandenburg Reporter Frank Philipp.
18: Die Gigafactory von Tesla in Grünheide soll der größte Autobauer in Europa werden. Dies verkündete Fabrikchef André Thiering bei einer Wirtschaftskonferenz in Berlin. Ab Juli sollen pro Woche 6.000 Autos des Tesla Model Y gebaut werden. Auch werden in den Bau der Batteriefabrik und der Zellproduktion vor Ort derzeit 350 Millionen Euro investiert.
17: Danke, Frank. Im Kampf gegen den Terrorismus hat die Bundesanwaltschaft Wohnungen in mehreren Bundesländern durchsucht, darunter auch in Potsdam, Ostprignitz-Ruppin und Berlin. Ermittelt wird gegen eine Handvoll Beschuldigte. Sie sollen Mitglieder der Terrororganisation Islamischer Staat sein, sich hier mit anderen Mitgliedern vernetzen und Geld beschaffen. Nur kurze Zeit nach dem Wahldrama um Timmy hat sich wohl wieder ein Buckelwal in die Ostsee verirrt. Augenzeugen berichten von einem etwa 15 Meter langen Wal in der Nähe der dänischen Küste. Weil es im Atlantik immer mehr Buckelwale gibt, sind auch immer mehr in der Ostsee unterwegs, so ein Experte. Vor allem junge Wale gehen gern auf Entdeckungstour. 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
0: Und nach so einem heißen Dienstag wird es nachts zum Glück wieder ein klein bisschen frischer. Geht hier runter bis 12 Grad. Perfekt, um die ganze kalte Luft reinzulassen. Denn der Mittwoch wird wieder ordentlich. 33 Grad hier. Geht dann sogar die ganze Woche noch weiter rauf, bis wir am Samstag sogar 38 Grad erreichen.
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0: Und da ist gerade richtig was los auf der A2 Richtung Berlin. Zwischen Cäsar und Wollin hat's gekracht, dauert da schon gut anderthalb bis zwei Stunden länger. Und gerade am Stauende gab's jetzt sogar noch einen zweiten Unfall. Also auch da deutlich mehr Zeit mit einplanen. Stadtverkehr Berlin A100 Richtung Süden ab der Detmolder Straße gut eine halbe Stunde extra. Und falls ihr noch was habt, 0331 74 40 40. Meldet euch doch mal per WhatsApp.
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0: Und zwar um kurz nach sechs. Und das Schöne ist ja, wenn es so warm ist wie jetzt, gibt es ja viele, die eher kleinere Portionen bevorzugen beim Essen. Heißt, man muss nicht ganz so viel kochen. Mit vielen bestimmt so heute. Deshalb jetzt zum kleinen Abendbrot ganz viel geile Musik. Nico Santos zum Beispiel. Hören wir nach einer Newcomerin aus England. Ihr internationaler Durchbruch ist das. Holly Humberstone.
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0: BB Radio am Dienstag, heute am Welttag der Farbe Pink. Jetzt könnt ihr gar nichts Pinkes sehen, aber dafür richtig schön was Pinkes hören. Und zwar im Mehrmusikversprechen Pink und ihre liebreizende Tochter habe ich da nämlich extra rausgesucht. Dann gibt's noch was Schönes aus den Zehnern mit dazu von Ellie Goulding. Und als Einstieg Michael Schulte und aus Dies, was Aktuelles hier zum Durchpowern. BB Radio am Dienstag, heute am Welttag der Farbe Pink. Jetzt könnt ihr gar nichts Pinkes sehen, aber dafür richtig schön was Pinkes hören. Und zwar im Mehrmusikversprechen Pink und ihre liebreizende Tochter habe ich da nämlich extra rausgesucht. Dann gibt's noch was Schönes aus den Zehnern mit dazu von Ellie Goulding. Und als Einstieg Michael Schulte und aus Dies, was Aktuelles hier zum Durchpowern.
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3: Mit Clara Himmel. Guten Abend. Die Bundesanwaltschaft hat mutmaßliche IS-Mitglieder im Visier, die Wohnungen von 5 Beschuldigten durchsucht, auch in Potsdam. Gegen sie wird wegen Mitgliedschaft in einer ausländischen terroristischen Vereinigung ermittelt. Zudem gab es Razzien bei 11 weiteren Personen, unter anderem auch in Berlin und Ostprignitz-Ruppin. Das hat richtig gerumst auf der B107 im havelländischen Görzke. Ein Güllelaster ist hier verunglückt. Der Brummi auf die Seite gekippt. Tausende Liter ausgelaufen. Der Fahrer wurde schwer verletzt. Für die Anwohner ist es der nächste Unfall an einer Stelle, die ihnen seit Jahren nachts den Schlaf raubt. Kampfjets aus den USA und Deutschland donnern mit 2000 Sachen heute Abend über Berlin. F-16 und Eurofighter fliegen gegen 19.15 Uhr Informationen über die Messe in Charlottenburg. 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
4: Und zum Abend hin wird es natürlich immer wieder ein klein bisschen kühler, geht hier sogar runter auf Tiefstwerte bis 12 Grad. Und der Mittwoch hat dann wieder ganz viel Sonne in sich, und zwar mit Höchstwerten bis 33 Grad.
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4: 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Und da müsst ihr euch noch deutlich mehr Zeit mit einplanen. Auf der A2 Richtung Berlin nach einem Unfall zwischen Cieser und Wohlin, auch in den Umleitungen natürlich alles vollgepackt. Dann Stadtverkehr Berlin A100 Richtung Norden ab der Oberlandstraße 20 Minuten extra und in der Gegenrichtung Richtung Süden ab der Detmolder Straße auch nochmal 20 Minuten hier. Geblitzt wird A11 Richtung Stettin zwischen Werberlin und Korin. Und falls ihr noch was habt, schreibt doch mal eine WhatsApp-Nachricht. 0331 74 40 40. Gute Fahrt. 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

ist wirklich der Wahnsinn, wie schnell das jetzt wieder ging. BB Radio bringt euch durch den Dienstagfeierabend und zwar am 23. Juni. Und wenn, dann besser jetzt, weil morgen ist zu spät. Die Spargelsaison geht offiziell zu Ende. Also morgen wird der letzte Spargel gestochen von den Beelitzer Spargelbauern. Aber dafür geht's ja dann auch sofort weiter und zwar mit der Heidelbeersaison. Freue ich mich ja schon so ein bisschen drauf mit diesen ganzen leckeren Kuchen oder man macht sich das einfach auf dem Joghurt. Es gibt natürlich auch die Marmelade. Und jetzt erstmal was Aktuelles aus Irland. Das ist Dermot Kennedy bei BB Radio.

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1: Kygo, Khaled, Griffin, mit einem ganzen Weltstar-Trio geht's hier weiter durch euren BB-Radio-Feierabend. Der Dienstag und ihr seid vielleicht gerade auf dem Weg nach Hause, habt nochmal eine Überstunde gemacht. Dafür ist es jetzt auf den Straßen doch ein klein bisschen leerer und es klingt noch so gut hier.

0: Das war es ja auch schon wieder fast mit dem Dienstag, der zweite Tag der Woche. Mensch, wo rennt denn nur die Zeit hin? BB Radio bringt euch jetzt weiter durch den Feierabend mit mehr Vielfalt. 10er, 20er, die besten aktuellen Hits. Und zwar richtig krassen gute Laune-Sounds von Mark Ronson und Bruno Mars. Wird funky, heißt ja auch so Uptown Funk. Gleich mal nach Kamrad und seiner ganz neuen Nummer.
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10: Mit Alexander Kanja. Guten Abend. Die Bundesregierung will die Vorschläge der Rentenkommission komplett umsetzen. Die Kernpunkte sind eine Anpassung des Renteneintrittsalters, gekoppelt an die steigende Lebenserwartung. Dazu soll ein Teil der Rentenbeiträge am Kapitalmarkt angelegt werden, um später eine zusätzliche Rente zu bekommen. Und auch Beamte und Selbstständige sollen in die Rentenkasse einzahlen müssen. Und jetzt noch mehr aus unserem Land von BB Radio Brandenburg-Reporter Frank Philipp.
11: An die Gebrüder Wilhelm und Alexander von Humboldt erinnert ab heute eine Gedenktafel am Hauptgebäude der Europa-Universität in Frankfurt. Die Gebrüder Humboldt hatten im Wintersemester 1787-88 in Frankfurt studiert und wohnten im damaligen Pfarrhaus unweit der Uni.
10: Danke, Frank. Im Kampf gegen den Terrorismus hat die Bundesanwaltschaft Wohnungen in mehreren Bundesländern durchsucht, darunter auch in Potsdam, Ostprignitz-Ruppin und Berlin. Ermittelt wird gegen eine Handvoll Beschuldigte. Sie sollen Mitglieder der Terrororganisation Islamischer Staat sein, sich hier mit anderen Mitgliedern vernetzen und Geld beschaffen. Nur kurze Zeit nach dem Wahldrama um Timmy hat sich wohl wieder ein Buckelwal in die Ostsee verirrt. Augenzeugen berichten von einem etwa 15 Meter langen Wal in der Nähe der dänischen Küste. Weil es im Atlantik immer mehr Buckelwale gibt, sind auch immer mehr in der Ostsee unterwegs, so ein Experte. Vor allem junge Wale gehen gern auf Entdeckungstour. 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
0: Und nach so einem heißen Dienstag wird es nachts zum Glück wieder ein klein bisschen frischer. Geht hier runter bis 12 Grad. Perfekt, um die ganze kalte Luft reinzulassen. Denn der Mittwoch wird wieder ordentlich. 33 Grad hier. Geht dann sogar die ganze Woche noch weiter rauf, bis wir am Samstag sogar 38 Grad erreichen.
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0: Das sieht doch richtig gut aus. Wir haben hier im Stadtverkehr Berlin die Stadtautobahn A100, beidseitig zwischen Gradestraße und Schmargendorf, so 15 bis 20 Minuten mehr. Und geblitzt wird im Dreieck Potsdam in der Überfahrt von der A9 zur A10 südlicher Berliner Ring Richtung Dreieck Spreeau. Habt ihr noch was? 0331 74 40 40. Gute Fahrt.
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0: Hi, ich bin Cosmo. Cool, dass ihr noch mit dabei seid. Und zwar jetzt auch für die letzte Stunde mit was richtig Coolem, nämlich Mark Ronson, Bruno Mars. Wird sehr funky hier. Hören wir nach einem Typen aus Wuppertal. Der ist so sympathisch, so freundlich. Ja, und sogar wenn er jemandem eine ziemlich unfreundliche Ansage macht, verpackt er das so voll schön durch die Blume hinweg. Hier ist

0: Mit richtig guter Laune geht's hier durch den Babyradio-Feierabend. Jetzt nicht nur in der Musik, sondern ich habe auch noch was Tolles zum Lachen mit dabei. Simon Stäblein nämlich.
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3: Ich habe oft das Gefühl, dass Eltern ihre Kinder schon lieben, aber sich auch freuen, wenn die nicht da sind. Meine Schwester hat auch zwei von den Dingern und sie war gerade in der Corona-Pandemie, hat sie oft so gesagt, oh Mann, wann sind die denn endlich müde? Ich brauche mal wieder Zeit für mich, wann sind die denn müde? Und ich bin sehr pragmatisch und habe ich zu ihr gesagt, ich gebe denen auch Schlafmittel. Und da habe ich rausgefunden, dass man das gar nicht darf. Aber ich glaube, es gibt einen Riesenmarkt von legalen Produkten, die Kinder müde machen. Zum Beispiel so schwere Schuhe. Oder so ein bisschen weniger Luft in einem Fahrradreifen auf so einer Bergetappe. So, ne, es geht um diese ganz kleinen Stellschrauben. Oder auch so eine Luftfilteranlage im Schlafzimmer, so, die den Sauerstoffgehalt ein bisschen drückt. Nein, Leute, jetzt keine bleibenden Schäden, sondern nur so eine temporäre Verwirrtheit. So, das reicht ja.
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6: Mit Clara Himmel. Guten Abend. Die Bundesanwaltschaft hat mutmaßliche IS-Mitglieder im Visier, die Wohnungen von 5 Beschuldigten durchsucht, auch in Potsdam. Gegen sie wird wegen Mitgliedschaft in einer ausländischen terroristischen Vereinigung ermittelt. Zudem gab es Razzien bei 11 weiteren Personen, unter anderem auch in Berlin und Ostprignitz-Ruppin. In Brandenburg studieren? Kein Problem. In kaum einem anderen Bundesland sind die Chancen auf den Wunschstudienplatz so hoch wie hier. Nur gut 17% der Studiengänge sind im nächsten Wintersemester zulassungsbeschränkt. Für Berlin ist eine 1 vor der Kommastelle besser. Jede zweite Uni hat einen NC. Rund um die Uber-Arena wird der Verkehr am Abend richtig dicke. Die Hard-Rock-Legenden von Guns N' Roses geben 2 exklusive Konzerte in Berlin heute und am Donnerstag. 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
0: Und zum Abend hin wird es natürlich immer wieder ein klein bisschen kühler, geht hier sogar runter auf Tiefstwerte bis 12 Grad. Und der Mittwoch hat dann wieder ganz viel Sonne in sich, und zwar mit Höchstwerten bis 33 Grad.
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0: In den Baustellen kann sich's gerade noch ein bisschen stauen, zum Beispiel auf der A10 westlicher Berliner Ring Richtung Dreikafeland ab Großkreuz 10 Minuten mehr, dann auf der A115 Richtung Berlin hier auch ab Kleinmachnow 10 Minuten raufrechnen und geblitzt wird auf der A2 Richtung Magdeburg direkt hinterm Dreieck Werder. Habt ihr sonst noch was? Schreibt eine WhatsApp-Nachricht, ist die 0331 74 40 40. Kommt gut durch!
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Also so können wir den Dienstag von mir aus immer ausklingen lassen. Die BB Radio Feierabend Show hier mit Alex Warren. Wenn ihr mich fragt, ja, seine allerbeste bisher und eine seiner coolsten, die wir momentan spielen, man fast immer schon mitklatschen. Ich bin Cosmo, habt noch einen schönen Abend.

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6: Mit Alexander Kanja. Guten Abend. Die Bundesregierung will die Vorschläge der Rentenkommission komplett umsetzen. Die Kernpunkte sind eine Anpassung des Renteneintrittsalters, gekoppelt an die steigende Lebenserwartung. Dazu soll ein Teil der Rentenbeiträge am Kapitalmarkt angelegt werden, um später eine zusätzliche Rente zu bekommen. Und auch Beamte und Selbstständige sollen in die Rentenkasse einzahlen müssen.
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7: 20.000 Euro für den Breitensport im Landkreis Oder-Spree wurden jetzt in Fürstenwalde von der Sparkasse Oder-Spree übergeben. Der Kreissportbund soll mit den Geldern das Sportangebot des Landkreises fördern. In Planung ist bei der Sparkasse derzeit auch ein Förderprogramm zum Kauf von Sportgeräten für Vereine. Frank Philipp, BB Radio Lokalstudio Oderland, Frankfurt.
8: Im Streit um Kita-Personal haben Oberhavel und Uckermark Recht bekommen. Die beiden Kreise hatten gegen das Land geklagt wegen Einnahmeausfall, weil sich die Wochenarbeitszeit von 40 auf 39,5 Stunden für Vollzeitkräfte 2022 reduzierte, musste mehr Personal eingestellt werden, so das Verwaltungsgericht in Potsdam. Die Kita-Finanzierung wird in Brandenburg derzeit neu geregelt. Klare Himmel, BB Radio Lokalstudio Nordost in Eberswalde.
9: Auf der B107 in Görzke ist ein Güllelaster umgekippt. Der Fahrer wurde dabei schwer verletzt. Aus dem beschädigten Tank liefen tausende Liter Gülle auf die Straße. Die Bergung dauerte bis in die Nacht. Benedikt Maurer, BB Radio Havelland.
10: Im Kampf gegen den Terrorismus hat die Bundesanwaltschaft Wohnungen in mehreren Bundesländern durchsucht, darunter auch in Potsdam, Ostprignitz-Ruppin und Berlin. Ermittelt wird gegen eine Handvoll Beschuldigte. Sie sollen Mitglieder der Terrororganisation Islamischer Staat sein, sich hier mit anderen Mitgliedern vernetzen und Geld beschaffen. Jahrelang wurde gebaut, jetzt ist der Sedlitzer See über einen Kanal mit der Schwarzen Elster verbunden. Auf dem knapp 3 Kilometer langen Kanal läuft der Probebetrieb. Er soll zum Beispiel nach starkem Regen überschüssiges Wasser weiterleiten. Der Kanal ist der Überlauf für insgesamt 7 Seen und ein weiterer Schritt zur Vollendung der Seenkette. In Berlin-Prenzlauer Berg ist ein Mann bei einem tragischen Unfall ums Leben gekommen. Er wartete in der Greifswalder Straße an der Haltestelle auf die Straßenbahn, als 2 Autos kollidierten. Eines fuhr gegen eine Laterne, die umstürzte und den Mann erschlug. Erst am Montag war es in Neukölln zu einem ähnlichen Unglück gekommen. Nur kurze Zeit nach dem Wahldrama um Timmy hat sich wohl wieder ein Buckelwal in die Ostsee verirrt. Augenzeugen berichten von einem etwa 15 Meter langen Wal in der Nähe der dänischen Küste. Weil es im Atlantik immer mehr Buckelwale gibt, sind auch immer mehr in der Ostsee unterwegs, so ein Experte. Vor allem junge Wale gehen gern auf Entdeckungstour. 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
11: Und nach so einem heißen Dienstag wird es nachts zum Glück wieder ein klein bisschen frischer. Geht hier runter bis 12 Grad. Perfekt, um die ganze kalte Luft reinzulassen. Denn der Mittwoch wird wieder ordentlich. 33 Grad hier. Geht dann sogar die ganze Woche noch weiter rauf, bis wir am Samstag sogar 38 Grad erreichen.
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11: Es sieht doch richtig gut aus. Wir haben hier im Stadtverkehr Berlin die Stadtautobahn A100, beidseitig zwischen Gradestraße und Schmargendorf, so 15 bis 20 Minuten mehr. Und geblitzt wird im Dreieck Potsdam in der Überfahrt von der A9 zur A10 südlicher Berliner Ring Richtung Dreieck Spreeau. Habt ihr noch was? 0331 74 40 40. Gute Fahrt.
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11: Und da könnt ihr gleich mal das Fenster sperrangelweit aufreißen, damit da die ganze frische Luft reinkommt. Und vor allem hören eure Nachbarn dann sehr, sehr gute Musik. Jetzt nämlich Lola Young. Ja, sehr frech, aber sehr ehrlich. Hören wir sofort nach einem super Papa. Hat ja auch seine ganze Familie mit aufs Cover geknallt. Michael Schulte ist das mit seiner neuen.
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5: Mit Alexander Kanja. Guten Abend. Die Bundesregierung will die Vorschläge der Rentenkommission komplett umsetzen. Die Kernpunkte sind eine Anpassung des Renteneintrittsalters, gekoppelt an die steigende Lebenserwartung. Dazu soll ein Teil der Rentenbeiträge am Kapitalmarkt angelegt werden, um später eine zusätzliche Rente zu bekommen. Und auch Beamte und Selbstständige sollen in die Rentenkasse einzahlen müssen.
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6: 20.000 Euro für den Breitensport im Landkreis Oder-Spree wurden jetzt in Fürstenwalde von der Sparkasse Oder-Spree übergeben. Der Kreissportbund soll mit den Geldern das Sportangebot des Landkreises fördern. In Planung ist bei der Sparkasse derzeit auch ein Förderprogramm zum Kauf von Sportgeräten für Vereine. Frank Philipp, BB Radio Lokalstudio Oderland, Frankfurt.
7: Im Streit um Kita-Personal haben Oberhavel und Uckermark Recht bekommen. Die beiden Kreise hatten gegen das Land geklagt wegen Einnahmeausfall. Weil sich die Wochenarbeitszeit von 40 auf 39,5 Stunden für Vollzeitkräfte 2022 reduzierte, musste mehr Personal eingestellt werden, so das Verwaltungsgericht in Potsdam. Die Kita-Finanzierung wird in Brandenburg derzeit neu geregelt. Klarer Himmel, BB Radio Lokalstudio Nordost in Eberswalde.
8: Auf der B107 in Görzke ist ein Güllelaster umgekippt. Der Fahrer wurde dabei schwer verletzt. Aus dem beschädigten Tank liefen tausende Liter Gülle auf die Straße. Die Bergung dauerte bis in die Nacht. Benedikt Maurer, BB Radio Havelland.
9: Im Kampf gegen den Terrorismus hat die Bundesanwaltschaft Wohnungen in mehreren Bundesländern durchsucht, darunter auch in Potsdam, Ostprignitz-Ruppin und Berlin. Ermittelt wird gegen eine Handvoll Beschuldigte. Sie sollen Mitglieder der Terrororganisation Islamischer Staat sein, sich hier mit anderen Mitgliedern vernetzen und Geld beschaffen. Jahrelang wurde gebaut, jetzt ist der Sedlitzer See über einen Kanal mit der Schwarzen Elster verbunden. Auf dem knapp 3 Kilometer langen Kanal läuft der Probebetrieb. Er soll zum Beispiel nach starkem Regen überschüssiges Wasser weiterleiten. Der Kanal ist der Überlauf für insgesamt 7 Seen und ein weiterer Schritt zur Vollendung der Seenkette. In Berlin-Prenzlauer Berg ist ein Mann bei einem tragischen Unfall ums Leben gekommen. Er wartete in der Greifswalder Straße an der Haltestelle auf die Straßenbahn, als 2 Autos kollidierten. Eines fuhr gegen eine Laterne, die umstürzte und den Mann erschlug. Erst am Montag war es in Neukölln zu einem ähnlichen Unglück gekommen. Nur kurze Zeit nach dem Wahldrama um Timmy hat sich wohl wieder ein Buckelwal in die Ostsee verirrt. Augenzeugen berichten von einem etwa 15 Meter langen Wal in der Nähe der dänischen Küste. Weil es im Atlantik immer mehr Buckelwale gibt, sind auch immer mehr in der Ostsee unterwegs, so ein Experte. Vor allem junge Wale gehen gern auf Entdeckungstour. 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
3: Mit Alexander Kanja. Guten Abend. Die Bundesregierung will die Vorschläge der Rentenkommission komplett umsetzen. Die Kernpunkte sind eine Anpassung des Renteneintrittsalters, gekoppelt an die steigende Lebenserwartung. Dazu soll ein Teil der Rentenbeiträge am Kapitalmarkt angelegt werden, um später eine zusätzliche Rente zu bekommen. Und auch Beamte und Selbstständige sollen in die Rentenkasse einzahlen müssen.
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4: 20.000 Euro für den Breitensport im Landkreis Oder-Spree wurden jetzt in Fürstenwalde von der Sparkasse Oder-Spree übergeben. Der Kreissportbund soll mit den Geldern das Sportangebot des Landkreises fördern. In Planung ist bei der Sparkasse derzeit auch ein Förderprogramm zum Kauf von Sportgeräten für Vereine. Frank Philipp, BB Radio Lokalstudio Oderland, Frankfurt.
5: Im Streit um Kita-Personal haben Oberhavel und Uckermark Recht bekommen. Die beiden Kreise hatten gegen das Land geklagt wegen Einnahmeausfall. Weil sich die Wochenarbeitszeit von 40 auf 39,5 Stunden für Vollzeitkräfte 2022 reduzierte, musste mehr Personal eingestellt werden, so das Verwaltungsgericht in Potsdam. Die Kita-Finanzierung wird in Brandenburg derzeit neu geregelt. Klarer Himmel, BB Radio Lokalstudio Nordost in Eberswalde.
6: Auf der B107 in Görzke ist ein Güllelaster umgekippt. Der Fahrer wurde dabei schwer verletzt. Aus dem beschädigten Tank liefen tausende Liter Gülle auf die Straße. Die Bergung dauerte bis in die Nacht. Benedikt Maurer, BB Radio Havelland.
3: Im Kampf gegen den Terrorismus hat die Bundesanwaltschaft Wohnungen in mehreren Bundesländern durchsucht, darunter auch in Potsdam, Ostprignitz-Ruppin und Berlin. Ermittelt wird gegen eine Handvoll Beschuldigte. Sie sollen Mitglieder der Terrororganisation Islamischer Staat sein, sich hier mit anderen Mitgliedern vernetzen und Geld beschaffen. Jahrelang wurde gebaut, jetzt ist der Sedlitzer See über einen Kanal mit der Schwarzen Elster verbunden. Auf dem knapp 3 Kilometer langen Kanal läuft der Probebetrieb. Er soll zum Beispiel nach starkem Regen überschüssiges Wasser weiterleiten. Der Kanal ist der Überlauf für insgesamt 7 Seen und ein weiterer Schritt zur Vollendung der Seenkette. In Berlin-Prenzlauer Berg ist ein Mann bei einem tragischen Unfall ums Leben gekommen. Er wartete in der Greifswalder Straße an der Haltestelle auf die Straßenbahn, als 2 Autos kollidierten. Eines fuhr gegen eine Laterne, die umstürzte und den Mann erschlug. Erst am Montag war es in Neukölln zu einem ähnlichen Unglück gekommen. Nur kurze Zeit nach dem Wahldrama um Timmy hat sich wohl wieder ein Buckelwal in die Ostsee verirrt. Augenzeugen berichten von einem etwa 15 Meter langen Wal in der Nähe der dänischen Küste. Weil es im Atlantik immer mehr Buckelwale gibt, sind auch immer mehr in der Ostsee unterwegs, so ein Experte. Vor allem junge Wale gehen gern auf Entdeckungstour. 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
2: Mit Alexander Kanja. Guten Abend. Die Bundesregierung will die Vorschläge der Rentenkommission komplett umsetzen. Die Kernpunkte sind eine Anpassung des Renteneintrittsalters, gekoppelt an die steigende Lebenserwartung. Dazu soll ein Teil der Rentenbeiträge am Kapitalmarkt angelegt werden, um später eine zusätzliche Rente zu bekommen. Und auch Beamte und Selbstständige sollen in die Rentenkasse einzahlen müssen.
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3: 20.000 Euro für den Breitensport im Landkreis Oder-Spree wurden jetzt in Fürstenwalde von der Sparkasse Oder-Spree übergeben. Der Kreissportbund soll mit den Geldern das Sportangebot des Landkreises fördern. In Planung ist bei der Sparkasse derzeit auch ein Förderprogramm zum Kauf von Sportgeräten für Vereine. Frank Philipp, BB Radio Lokalstudio Oderland, Frankfurt.
4: Im Streit um Kita-Personal haben Oberhavel und Uckermark Recht bekommen. Die beiden Kreise hatten gegen das Land geklagt wegen Einnahmeausfall. Weil sich die Wochenarbeitszeit von 40 auf 39,5 Stunden für Vollzeitkräfte 2022 reduzierte, musste mehr Personal eingestellt werden, so das Verwaltungsgericht in Potsdam. Die Kita-Finanzierung wird in Brandenburg derzeit neu geregelt. Klarer Himmel, BB Radio Lokalstudio Nordost in Eberswalde.
2: Auf der B107 in Görzke ist ein Güllelaster umgekippt. Der Fahrer wurde dabei schwer verletzt. Aus dem beschädigten Tank liefen tausende Liter Gülle auf die Straße. Die Bergung dauerte bis in die Nacht. Benedikt Maurer, BB Radio Havelland.
5: Im Kampf gegen den Terrorismus hat die Bundesanwaltschaft Wohnungen in mehreren Bundesländern durchsucht, darunter auch in Potsdam, Ostprignitz-Ruppin und Berlin. Ermittelt wird gegen eine Handvoll Beschuldigte. Sie sollen Mitglieder der Terrororganisation Islamischer Staat sein, sich hier mit anderen Mitgliedern vernetzen und Geld beschaffen. Jahrelang wurde gebaut, jetzt ist der Sedlitzer See über einen Kanal mit der Schwarzen Elster verbunden. Auf dem knapp 3 Kilometer langen Kanal läuft der Probebetrieb. Er soll zum Beispiel nach starkem Regen überschüssiges Wasser weiterleiten. Der Kanal ist der Überlauf für insgesamt 7 Seen und ein weiterer Schritt zur Vollendung der Seenkette. In Berlin-Prenzlauer Berg ist ein Mann bei einem tragischen Unfall ums Leben gekommen. Er wartete in der Greifswalder Straße an der Haltestelle auf die Straßenbahn, als 2 Autos kollidierten. Eines fuhr gegen eine Laterne, die umstürzte und den Mann erschlug. Erst am Montag war es in Neukölln zu einem ähnlichen Unglück gekommen. Nur kurze Zeit nach dem Wahldrama um Timmy hat sich wohl wieder ein Buckelwal in die Ostsee verirrt. Augenzeugen berichten von einem etwa 15 Meter langen Wal in der Nähe der dänischen Küste. Weil es im Atlantik immer mehr Buckelwale gibt, sind auch immer mehr in der Ostsee unterwegs, so ein Experte. Vor allem junge Wale gehen gern auf Entdeckungstour. 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
1: Mit Alexander Kanja. Guten Morgen.
2: Die Bundesregierung will die Vorschläge der Rentenkommission komplett umsetzen. Die Kernpunkte sind eine Anpassung des Renteneintrittsalters, gekoppelt an die steigende Lebenserwartung. Dazu soll ein Teil der Rentenbeiträge am Kapitalmarkt angelegt werden, um später eine zusätzliche Rente zu bekommen. Und auch Beamte und Selbstständige sollen in die Rentenkasse einzahlen müssen.
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3: 20.000 Euro für den Breitensport im Landkreis Oder-Spree wurden jetzt in Fürstenwalde von der Sparkasse Oder-Spree übergeben. Der Kreissportbund soll mit den Geldern das Sportangebot des Landkreises fördern. In Planung ist bei der Sparkasse derzeit auch ein Förderprogramm zum Kauf von Sportgeräten für Vereine. Frank Philipp, BB Radio Lokalstudio Oderland, Frankfurt.
4: Im Streit um Kita-Personal haben Oberhavel und Uckermark Recht bekommen. Die beiden Kreise hatten gegen das Land geklagt wegen Einnahmeausfall, weil sich die Wochenarbeitszeit von 40 auf 39,5 Stunden für Vollzeitkräfte 2022 reduzierte, musste mehr Personal eingestellt werden, so das Verwaltungsgericht in Potsdam. Die Kita-Finanzierung wird in Brandenburg derzeit neu geregelt. Klare Himmel, BB Radio Lokalstudio Nordost in Eberswalde.
5: Auf der B107 in Görzke ist ein Güllelaster umgekippt. Der Fahrer wurde dabei schwer verletzt. Aus dem beschädigten Tank liefen tausende Liter Gülle auf die Straße. Die Bergung dauerte bis in die Nacht. Benedikt Maurer, BB Radio Havelland.
2: Im Kampf gegen den Terrorismus hat die Bundesanwaltschaft Wohnungen in mehreren Bundesländern durchsucht, darunter auch in Potsdam, Ostprignitz-Ruppin und Berlin. Ermittelt wird gegen eine Handvoll Beschuldigte. Sie sollen Mitglieder der Terrororganisation Islamischer Staat sein, sich hier mit anderen Mitgliedern vernetzen und Geld beschaffen. Jahrelang wurde gebaut, jetzt ist der Sedlitzer See über einen Kanal mit der Schwarzen Elster verbunden. Auf dem knapp 3 Kilometer langen Kanal läuft der Probebetrieb. Er soll zum Beispiel nach starkem Regen überschüssiges Wasser weiterleiten. Der Kanal ist der Überlauf für insgesamt 7 Seen und ein weiterer Schritt zur Vollendung der Seenkette. In Berlin-Prenzlauer Berg ist ein Mann bei einem tragischen Unfall ums Leben gekommen. Er wartete in der Greifswalder Straße an der Haltestelle auf die Straßenbahn, als 2 Autos kollidierten. Eines fuhr gegen eine Laterne, die umstürzte und den Mann erschlug. Erst am Montag war es in Neukölln zu einem ähnlichen Unglück gekommen. Nur kurze Zeit nach dem Wahldrama um Timmy hat sich wohl wieder ein Buckelwal in die Ostsee verirrt. Augenzeugen berichten von einem etwa 15 Meter langen Wal in der Nähe der dänischen Küste. Weil es im Atlantik immer mehr Buckelwale gibt, sind auch immer mehr in der Ostsee unterwegs, so ein Experte. Vor allem junge Wale gehen gern auf Entdeckungstour. 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
6: So, jetzt geht's um ein Thema, das uns alle betrifft und gleichzeitig auch überfordert. Es geht um das Thema Ernährung. Täglich gibt's neue Infos auf Social Media, im Fernsehen, in Magazinen und Zeitschriften. Jeden Tag neue Trends, neue Regeln, neue Verbote. Zum Glück haben wir aber Dr. Jael Adler. Sie ist Hautärztin, Ernährungsmedizinerin, Bestsellerautorin und eine der profiliertesten medizinischen Aufklärerinnen in ganz Deutschland. Und sie ist regelmäßiger Gast in dieser Sendung. Herzlich willkommen, liebe Jael.
7: Ach, was für eine tolle Einführung. Vielen Dank.
6: Wir haben natürlich auch einen Grund, warum wir reden, denn der neue Bestseller ist da. Genial ernährt heißt das.
7: Ja, genau. Und es betrifft jeden.
6: Kannst du etwas Ordnung in dieses Chaos bringen, ja?
7: Also es ist ja schon so, dass diese ganzen Influencer, jeder behauptet irgendwas anderes. Ja. Und auch über die Jahre gibt es ja immer neue Trends. Zum Beispiel das Ei. Ne? Früher hieß es, oh, das macht Cholesterinerhöhung. Mhm. Jetzt sagt man, nee, ist eine gute Eiweißquelle und Cholesterin wird durch andere Dinge erhöht. Und so ist es auch. Mhm. Aber andererseits aus Tierliebe wird doch nur noch ein Ei pro Woche empfohlen. Also ich sage, Ei ist gut und man darf auch mehr als ein Ei am Tag essen und das Cholesterin kommt durch zu viel Zucker und Fructose.
6: Ja, das war das böse Wort wieder bei Zucker, ne? Das ist wirklich, also das ist für mich persönlich ja ein großes Problem, weil ich bin ja jemand, der schnell Energie braucht.
7: Du bist ein Süßer.
6: Ich bin ein Süßer, genau. Und dann hilft ja die Schublade, wo die Süßigkeiten drin versteckt sind. Und ich habe jetzt schon Dinge entdeckt, wo wenig Zucker drin ist oder gar kein Zucker. Aber dann kommt Frau Dr. Adler um die Ecke und sagt, Moment, mein Freund.
7: Die WHO sagt, wir sollten schon aufhören, immer diesen intensiven Süßgeschmack zu suchen, weil in unserem Gehirn da so eine Art Suchtzentrale anspringt. Und die macht, dass wir immer wieder das wollen und nicht nur süß, sondern auch so ganz doll fett. Und in der Natur gibt's ja eigentlich kaum Sachen, die süß und fett zugleich sind. Aber in der Steinzeit, wo es ja auch öfter mal eine Hungersnot gab, wenn dann da so ein Honigreservoir irgendwo war, ein Bienenstock, dann wollte die Natur, dass wir da zuschlagen, weil schön Energie. Und dann haben wir das noch vielleicht mit unserem Stamm geteilt. Aber es ist eben nicht so wie heute, ne? Da läufst du über die Fußgängerzone und es wird bedampft und beduftet mit Süß und Mehl, also so irgendwie ein Buttercroissant-Duft. Also da willst du doch sofort kaufen. Und das wird natürlich von der Lebensmittelindustrie genutzt, dass wir das immer haben wollen. Und es ist auch so, dass Süßstoffe, diese chemischen oder künstlichen Süßstoffe, genau in dieselbe Richtung gehen, dass sie uns auch süchtig halten. Und wir wollen das nicht mehr, weil sowohl Zucker als auch chemische Süßstoffe für unseren Körper nicht gut sind. Viele wissen, dass man davon übergewichtig wird. Viele wissen, dass man davon Karies bekommt, dass man aber davon auch noch eine Fettleber bekommt, die Entzündung im Körper fördert, dass man natürlich auch seinen gesamten Stoffwechsel damit ruinieren kann und die Darmflora obendrein, das wissen viele vielleicht noch nicht, dass auch Krebserkrankungen damit in Zusammenhang stehen, dass die Diabetespandemie weltweit damit in Zusammenhang steht. Und es ist eben auch keine gute Idee, auf künstliche Süßstoffe zu setzen, denn die neue Forschung zeigt, dass die Darmflora, die versucht ja alles zu verdauen, was wir in uns reinfüllen, dass die dann plötzlich in so eine diabetische Stoffwechsellage rutscht. Und zwar nicht genau in dem Moment, wo wir das essen. Da passiert nichts, der Blutzucker steigt nicht an und Insulin steigt nicht an. Da haben ja immer die Wissenschaftler gesagt, na siehste, mach doch nichts. Aber ja, bei der nächsten Mahlzeit dafür macht es sehr wohl etwas. Und wir sehen eben auch, dass Menschen, die viele Süßstoffe zu sich nehmen, weil sie denken, das ist irgendwie gesünder, dass sie durchaus übergewichtig sind, dass sie hohen Blutdruck haben, dass sie trotzdem Diabetiker sein können, dass sie Herz-Kreislauf-Probleme haben, dass sie Krebserkrankungen entwickeln können und dass sie schon gar nicht abnehmen. Und das muss ja eine Erklärung geben. Und viele denken ja auch, na jetzt esse ich Süßstoffe, dann kann ich mir ja bei der nächsten Mahlzeit ein bisschen mehr reinpfeifen, weil ich habe ja Kalorien gespart. Und das ist aber falsch. Also wir sollten weg vom intensiven Süßen hin zu gesünderen Süßalternativen.
6: Über die werden wir gleich reden. Du hast den Honig angesprochen. Wie ist es mit Honig?
7: Honig ist auch flüssiger Zucker im Grunde. Da ist viel Fructose drin. In kleinen Mengen wird das immer okay sein. Aber dass man jetzt glaubt, damit zu süßen, ist jetzt wirklich die krass gesündere Alternative, ist nicht so. Vor allem, man muss aufpassen, wo kaufe ich meinen Honig? Wenn dann beim Imker, wo wir auch ein Qualitätssiegel quasi haben. Viele, das ging ja durch die Medien, Honigsorten sind auch mit Zuckersirup einfach gestreckt. Und im Honig sind natürlich schon so gesunde Stoffe, die vielleicht das Immunsystem ein bisschen unterstützen, die auch antientzündlich wirken können. Und das Thema Fettleber ist bei dieser Art von Süße nicht so krass, wie wenn man jetzt Fructose-Sirup oder Mais-Sirup nutzt. Gerade in den USA, ne, dieses High-Corn-Fructose-Sirup, das macht die Leute richtig dick. Und richtig ungesund. So schlimm ist der Honig nicht, aber in kleinen Mengen, wenn überhaupt. Aber wenn jetzt Leute abnehmen wollen und einfach auch mal weg von dem Süßgeschmack, dann wäre das auch nicht optimal, leider.
6: Okay. Nun ist es bei mir eher so, ich bin 1,83, wiege jetzt so 83 Kilo ungefähr. Das heißt, ich bin nicht dick.
7: Also du hast eine Top-Figur, wenn ich das auch mal deinen Hörerinnen und Hörern sagen darf.
6: Ach, dankeschön.
7: Die sehen dich ja nicht immer.
6: Aber ich habe so eine kleine Sucht nach Süßigkeiten. Also ich, wenn ich was Herzhaftes gegessen habe, könnte ich danach was Süßes essen. Was kann ich denn dagegen tun?
7: Es gibt verschiedene Methoden, wie man dem begegnet. Wir sollten uns das süß fühlen und schmecken wollen schon ein bisschen abgewöhnen. Man kann die Konzentration dieser Süßmittel reduzieren, erstmal in Schritten. Oder man greift zu intelligenten Zuckern. Also ein kleines Wortspiel, das sind nicht die raffinierten Zucker, die wollen wir nämlich nicht.
6: Die sind zwar raffiniert, aber
7: nicht intelligent. Wir wollen die intelligenten Zucker und da gibt es zum Beispiel Galaktose und Tagatose. Die gibt's auch als Mix, als Pulver und als Sirup und schon in den ersten Schokoladen und wie ich hörte in den USA auch in einer Limonade. Wenn man die überall als Süßmittel verwenden würde in Süßigkeiten, dann hätten wir keine Diabetespandemie. Mhm. Galaktose und Tagatose kommen auch in der Muttermilch vor und können aber heute auch eben aus Milchzucker gewonnen werden, beziehungsweise aus fermentierter Maisstärke. Und die Galaktose hat einen ganz tollen Effekt. Die kann sogar in demente Gehirnzellen reinkommen, die schon resistent sind gegen Insulin. Also es gibt diese Insulinresistenz, das ist ja die Vorstufe vom Diabetes Typ 2. Das gibt's auch im Gehirn. Und Menschen, die eine Alzheimer-Demenz haben, haben diese Situation, dass sie eben nicht mehr richtig mit Energie versorgen können, die Gehirnzellen. Und mit Galaktose geht das. Aber nicht nur demente Menschen profitieren, sondern auch wir können auf gesunde Weise mit Energie versorgt werden und die Nervenzellen können sich vermehren, die können besser miteinander kommunizieren. Außerdem werden unsere Schleimhäute besser mit Schleim bestückt, denn auch dafür braucht es Galaktose und die sind ja wichtig für unsere Immunabwehr. Und wir wissen, die Galaktose braucht auch mehr Energie, um sie praktisch zu verwerten. Wir haben also für unsere Zellkraftwerke einen positiven Effekt. Und der glykämische Index, also die Zuckerlast für unseren Körper, ist niedrig. Und wenn man das kombiniert mit der Tagatose, dann reduzieren wir die Zuckerlast der gesamten Mahlzeit, die wir damit einnehmen. Und wir züchten sogar liebe Bakterien in unserem Darm. Denn diese Tagatose, die ist nicht nur zahnpflegend, sondern auch Darmbakterien Mikrobiom pflegend. Mhm. Und das wollen wir ja. Wir wollen einen gesunden Stoffwechsel, der ganz wesentlich auf einer gesunden Darmflora basiert. Und diese Tagatose ist quasi wie ein Präbiotikum, also wie ein löslicher Ballaststoff. Mhm. Und die Kombo ist super, super gesund, deswegen intelligent. Mhm. Und die darf man essen, die hat sogar wirklich einen gesundheitsförderlichen Effekt.
6: Und wo bekommt man das her?
7: Na, das kann man im Netz bestellen von verschiedenen Herstellern. Ja. Mhm. Ist leider teurer als Haushaltszucker, aber wenn man ein Dessert machen will, also meine Gäste finden das immer toll, das ist eben nicht ganz so intensiv süß wie Süßstoffe oder Haushaltszucker, aber süß genug. Und was auch nett ist, Glycin, diese Aminosäure, kann man sich wie kristallinen Streuzucker auf seinen Joghurt streuen, den man ja nicht gesüßt kauft, sondern Natur oder Quark.
6: Ich schreibe hier auch mit.
7: Ja, und Glycin ist wichtig für den Kollagenaufbau, das heißt, wir werden schön straff. Außerdem hilft es wiederum, dem Gehirn jung zu bleiben und hilft schlafunterstützend. Also auch super gesund, diese Aminosäure. Und wir können natürlich mit Gewürzen arbeiten. Zum Beispiel Zimt, das ist sogar Antidiabetes.
6: Lecker, lecker, lecker.
7: Und es gibt ja auch so ein süßliches Aroma, genauso auch Vanille. Wir können auch mit ungesüßten Kakao würzen. Es gibt Süßholzwurzel, also es gibt ganz viele Methoden. Auch zum Beispiel Jakonwurzelpulver, das ist eigentlich ein ballaststoffhaltiges Pulver mit Inulin. Auch das pflegt wiederum die Darmflora. Und all das befriedigt durchaus unsere Süßlust. Also versuch du einfach mal damit zu arbeiten und schau, wie weit du kommst.
6: Aus Zucker und Zimt, also Zucker und Glycin machen, ja, also als Mischung.
7: Eben die intelligenten Zucker mit Zimt vermischen, das geht auch.
6: Und Glycin gibt es im auch Biomarkt zu kaufen oder auch zu bestellen?
7: Auch verschiedene Hersteller, ich bestelle meine immer von verschiedenen Herstellern, auch im Netz.
6: Es gibt auch bei dir zu Hause mal einen Kuchen, der auch süß schmeckt, allerdings nur mit Ersatz.
7: Ich würde dann immer tatsächlich diese intelligenten Zucker benutzen. Ja. Also ich meine, wenn jetzt ich mal irgendwo vorbeikomme und es gibt was mit Haushaltszucker gesüßt, mein Gott, es geht ja nicht um die Perfektion, es geht um die Balance. Und selbstverständlich sind dann auch mal böse, ungesunde Lebensmittel erlaubt. Aber wenn du halt jeden Tag, wenn du sagst, du isst die ganze Zeit so viel Zucker, das wollen wir halt nicht, weil das macht eben noch etwas, auch wenn man es dir nicht ansieht, es verklebt deine Eiweiße. Wenn du Zucker in deinen Körper bekommst, dann verklebt es zum Beispiel deinen roten Blutfarbstoff, der heißt Hämoglobin.
6: Ja.
7: Und dein Hausarzt misst das und er sagt, oh, das HbA1c, das ist ja vielleicht so ein bisschen hoch. Also das heißt, das geht so vielleicht in Richtung Diabetes Typ 2. Mhm. Und das ist die Vorstufe, ne? Also das heißt, wir wollen, wenn wir das im Blut sehen, weniger Zucker zu uns nehmen. Und das verklebt aber eben nicht nur das Hämoglobin, was dann übrigens auch nicht mehr so für die Sauerstoffzufuhr so richtig zur Verfügung steht. Wir wollen ja eigentlich unseren Körper reichhaltig versorgen mit Sauerstoff. Das macht das Hämoglobin in unseren roten Blutkörperchen. Aber wenn es verklebt ist, geht das nicht so gut. Das heißt, es fehlt uns auch nicht gut für gesunde Alterung. Und selbiges passiert eben auch mit Eiweißen und anderen Strukturen in unserem Körper, die durch Zucker verklebt werden. Und da gibt es sogar ein Wort dafür, AGEs. Age, Advanced Glycation End Products. Es ist der Fachbegriff dafür und das sagt eben, oh, dein Bindegewebe wird verklebt und deswegen kriegst du mehr Falten, zum Beispiel.
6: Das heißt, du siehst den Leuten das auch schon an, ob die viel Zucker konsumieren?
7: Letztendlich sieht man es ihnen an, beziehungsweise es gibt so viele Faktoren, die ja zusammenkommen. Für viele ist das noch die Sonne. Wir Hautärzte versuchen uns ja sehr zu schützen, nicht wahr? Wir sind immer die weißen Gespenster im Pool.
6: Ich auch, mit Lichtschutzfaktor 50, seitdem Jana zu mir gesagt hat, du solltest dich mal mit 50 eincremen.
7: Aber andere bewegen sich zu wenig, haben Feinstaub, haben schlechten Schlaf, haben Alkoholkonsum, rauchen. Ne? Es gibt ja so viele Faktoren, die uns alt aussehen lassen. Das ist jetzt nicht nur der Zucker. Aber man kann das im Blut tatsächlich messen und sollte das auch als Motivation sehen, das zu reduzieren und insbesondere bei Kindern.
6: Nehmen wir mal an, ich würde jetzt aufhören, Zucker zu essen. Das würde meinen Körper verjüngen quasi, ja?
7: Genau, man kann ja heute in der Langlebigkeitsmedizin auch schon so messen, ne? Wie alt ist denn das Gewebe und was sagen denn die Gene und sind die verklebt und was sagen deine Telomere, also die Schutzkappen auf deinen Chromosomen, ne? Und wie sind die Entzündungswerte in deinem Körper? Ja, also du könntest dich tatsächlich mit dieser Maßnahme unter anderem verjüngen. Und jetzt wirst du vielleicht sagen, naja, dann nehme ich halt Xylit, Birkenzucker, das sagen ganz viele, das ist auch nicht gut leider, da gibt's auch schon wieder Forschung. Ein Berliner Forscher aus der Charité hat bei seinen Forschungen auch in den USA festgestellt, dass Xylit, das ist zwar eigentlich in Lebensmitteln auch mal so in kleinen Mengen enthalten, wird auch im Körper selber gebildet, aber in den großen Mengen, wie man es als Süßmittel benutzt, kann es die Blutplättchen verkleben. Das heißt, dass im Grunde eine Thrombose oder ein Embolierisiko besteht, also die Gefäße verstopft werden könnten. Also wir wollen das nicht und das hat er eben im Labor und auch bei jungen Männern gesehen. Also eben nicht nur bei kranken Menschen, die jetzt vielleicht alleine durch ihre Vorschäden da ein Gefäßrisiko hätten. Nein, also das kann auch bei gesunden Menschen passieren und auch das sollten wir vermeiden. Und übrigens Hunde können da einen Insulinschock von bekommen. Also auch Xylit ist nicht die gesunde Alternative.
6: Also auch keine Kaugummis mehr essen?
7: Naja, wiederum, die Dosis macht das Gift. Eine kleine Menge wird immer wahrscheinlich okay sein.
6: Du hast gesagt, intelligente Zucker. Also was ist dann zum Beispiel, wenn man mit Früchten süßt zum Beispiel? Es gibt ja solche Riegel zum Beispiel, ich habe dir das ja vorhin gezeigt. Also meine Alternativen, die ich jetzt versuche irgendwie schon für mich zu finden, das sind gepresste Früchte. Aber wahrscheinlich nickst du das auch nicht ab.
7: Doch, das schreibe ich sogar auch in meinem Buch, das genial ernährt, dass tatsächlich Trockenfrüchte...
6: Wir haben es lange nicht erwähnt. Genau. Ist ein Bestseller übrigens, ja?
7: dass tatsächlich Trockenfrüchte eine gute Sache sind. Ja. Gerade Datteln, wo man ja immer sagt, oh, die sind echt süß. Ja, das stimmt, da ist auch Fruchtzucker drin, aber da sind auch viele Ballaststoffe drin. Mhm. Und tatsächlich, wenn man das mal Lust hat, bei sich selber zu messen, sieht man, wenn man mal so zwei Datteln klein schneidet und in seinen Joghurt streut oder in seinen Quark, dann gibt es keine große Blutzuckerspitze und das finden wir toll. Mhm. Oder auch Trockenpflaumen, davon kann man gut aufs Klo gehen, also sind gute Abführhelfer. Menschen finden ja aufs Klo gehen auch eine schöne Sache. Mhm. Und dann hat man auch zum Beispiel Mangan drin, also viele sekundäre Pflanzenstoffe, Mineralien, Vitamine, all das kriegt man ja durch Pflanzen. Und diese Datteln und die Trockenpflaumen sind eine gute Art zu süßen. Und übrigens auch, ob wenn man das nicht merkt, ich bin ja eine große Anhängerin von Möhrensaft, über den haben wir an anderer Stelle ja auch schon öfter gesprochen, weil es die Haut auch von innen repariert und schützt. Durch das Beta-Carotin, was da drin ist, dass wenn man jeden Tag ein Glas Möhrensaft trinkt, dann lagert sich das Beta-Carotin nach ungefähr 4 Wochen in der Haut ab. Man hat weniger Sonnenallergien, man hat weniger Sonnenbrandrisiko, weil es wie eine Sonnencreme von innen ist. Es schützt und repariert auch, also Schäden, die zum Beispiel durch die Sonne kommen. Und es verlängert den Eigenschutz der Haut gegenüber der Sonne ums 2- bis 3-fache. Man sieht dann auch nicht aus wie Donald Trump oder wie ein Möhrenbaby, sondern Studien zeigen, man sieht echt hot und sexy aus. Das Gegenüber wirkt attraktiver als Möhrengesicht, als wenn man jetzt ein künstlich sonnengebräuntes hätte. Und Kritiker sagen dann, der ist aber süß. Aber auch hier ist ein intelligenter Zucker enthalten, die Sedoheptulose, und die wirkt Antidiabetes, sodass also sogar Diabetiker von diesem Gemüsesaft kleine Mengen trinken können und da keine Sorge haben müssen, dass sie ihre Stoffwechselsituation verschlechtern.
6: Ja, bis hierher erstmal zum Thema Zucker. Weitere Ernährungstipps gibt es im Bestseller Genial ernährt von Dr. Jael Adler und in unserem kompletten Podcast. Und den findet ihr überall da, wo es Podcasts gibt, unter BB Radio Mitternachtstalk, Folge 424. Liebe Jael, vielen Dank, dass du da warst. Es war wie immer kurzweilig und sehr spannend mit dir. Bis zum nächsten Mal.
7: Ich danke dir so. Bis bald.
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6: Bei mir ist einer der bekanntesten und begnadetsten Brandenburger Rockstars, nenne ich ihn mal. Stefan Krehe ist im Studio.
8: Hallo, grüß dich, Jens.
6: Die Geschichte von Six, der Rockband, der du ja jahrelang vorgestanden hast, geht jetzt langsam dem Ende entgegen und eine neue Ära in deinem Leben beginnt. Und wir müssen mal so ein bisschen beim Urschleim anfangen. Eine der bekanntesten Rockbands aus der Region, aus Jüterbock, kommt ihr. Und es gibt keinen Ort in Brandenburg, wo ihr noch nicht gespielt habt.
8: Nee, wir haben hier in Brandenburg, glaube ich, in den 25 Jahren jeden Stein umgedreht und wir kennen jeden Saal, jedes Dorf. Und ich weiß nicht, wie viele Millionen Plakate geklebt wurden, aber wir haben insgesamt über 2700 Konzerte gegeben in den 25 Jahren.
6: Ihr habt so viele Fans auch bei uns und das ist 25 Jahre ist auch so ein ewig langer Zeitraum. Das ist ja Silberhochzeit, wenn zwei Menschen zusammenleben.
8: Ja, das war dann bei der Abschlussfeier, dem letzten Konzert von Six auch zu sehen, dass da so Leute, die also so seit 10 oder 15 Jahren nicht mehr bei der Band waren, weil sich ihr Leben geändert hat, weil sie weggezogen sind, weil sie Kinder gekriegt haben, denen es aber auch nicht egal war, dass die Band jetzt aufhört, weil die vielleicht in ihrer Jugend irgendwie eine Rolle gespielt hat. Und dann hast du schon gesehen, da waren also viele Generationen, war ein ähnliches Konzert wie bei Kelly Family, da waren also von 16 bis 60 alles bei, wa?
6: Ja, das ist Wahnsinn, was ihr so für Leute auch anzieht. Das ist ja wie ein Magnet gewesen, wenn Six irgendwo gespielt hat, sind die Leute hingegangen, weil sie wussten, es ist garantiert ein Abend, der richtig abgeht. Ja. Ihr habt euch entwickelt als Rockband, ihr habt euch damals zusammengefunden und das war ja gar nicht klar, dass irgendwann mal so eine riesige Karriere daraus wird.
8: Naja, wir waren immer bestrebt, die Sache groß zu halten. Also, wir haben damals natürlich angefangen, wie jede Band, ob es die Lords oder die Pudis waren, die haben natürlich alle als erstes als Musiker spielst du erstmal Songs nach. So, bei uns war das dann so und wir haben dann schon zeitig in den 90ern haben wir schon unser erstes Album gemacht. Wir hatten immer sehr gute Musiker in der Band und wir waren immer natürlich auch bestrebt, irgendwie was Eigenes zu kreieren und irgendwann waren dann so viele Leute bei unseren Konzerten, dass es eigentlich nur noch logisch war zu sagen, ey komm, wir müssen auch irgendwas machen, was bleibt, wir sind in der Lage dazu, lasst uns tun. Dann haben wir ein paar Alben gemacht, 3 Stück, die waren aus meiner Sicht wirklich sehr gut und hatten jetzt noch mehr Musik, die wir rausbringen wollten, aber wir haben dann eben doch festgestellt, dass wir in 25 Jahren so gut gearbeitet haben als Coverband, dass der Name Six eben für immer mit Cover verbunden bleiben wird, da kannst du wahrscheinlich noch 10 Alben machen. Das kriegst du nicht weg und das ist jetzt hilft dir jetzt nicht, wenn du jetzt den nächsten Schritt machen willst. Da, es ist oft so, dass die Musik dann, die du gemacht hast, einfach keine Beachtung findet. Also zum Beispiel bei Festivals. Die Kollegen bei Festivals kaufen sich gerne die Originale ein und nicht keine Coverbands, die dann da spielen. Dass wir keine Coverbands sind.
6: Das wissen eure Fans auf jeden Fall.
8: Wissen die Fans, ja, aber eben nicht diejenigen, die Entscheidungsträger sind in irgendwelchen Medien, Gremien, irgendwo, wo auch immer. Wir haben extra noch Konzerte gegeben. Wir haben 3 Stunden lang mit einem Symphonieorchester nicht nur einmal vor Tausenden von Menschen gespielt mit nur eigenen Songs 3 Stunden lang und trotzdem, wir werden immer die Band sein, die so super Rammstein und Billy Idol singen kann und deshalb war es jetzt einfach notwendig zu sagen, okay, wir müssen jetzt einen Schluss ziehen. Die Band hat sich in 25 Jahren immer weiterentwickelt. Und Leute, die vor 10 oder 15 Jahren zu der Band gekommen sind, die haben ein komplett anderes Bild als die, die jetzt die Band gesehen haben. Das heißt, wir haben unter dem Namen Six uns ja immer verändert. Der nächste Schritt, der nächste konsequente Schritt, sich weiter zu verändern, wäre einfach der, eben auch den Namen wegzulegen, denn es war so oder so geplant, dass Six dann irgendwann nur eigene Songs spielt. Hätten wir das aber jetzt unter dem Namen Six gemacht, das wurde mir jetzt eigentlich erst klar. Hätten wir das unter dem Namen Six gemacht, dann würden die Leute, die wegen der Covermusik kommen, wären dann traurig und sauer, sagen, die machen ja keine mehr. Und die Leute, die sich ausschließlich für eigene Musik interessieren, die bei denen wären wir ja nicht auf dem Pin. Die haben gesagt, naja, das ist eine Coverband, da brauchst du nicht hingehen. Und so hätten wir also quasi wieder keine Beachtung von den neuen Songs gekriegt. Und ich finde, ist das neue Album auch mega geworden, das aber nicht mehr unter Six rausgekommt, sondern eben dann unter Krähe.
6: Die Musiker, die unter dem, ich nenne es jetzt mal, Bandprojekt Six zusammengefasst waren, sind ja alle auf ihre Art und Weise einzigartig. Wenn man aus diesen Musikern etwas Neues gemacht hätte, also wenn ihr euch quasi unter neuem Namen neu erfunden hättet, hätte es dann noch eine neue Karriere geben können von Six?
8: Ja, unter neuem Namen dann ja nicht mehr unter Six.
6: Hätte durchaus funktionieren können.
8: Hätte funktionieren können, ja. Also der Name Six war einfach, du kannst durch Brandenburg fahren. Also alle kennen Six, nicht jeder war da, aber jeder hat in den 25 Jahren eins der Millionen Plakate gesehen oder mit Leuten drüber gesprochen. Wir sind bekannt, aber wir sind eben bei der Masse eben auch als Coverband bekannt. Und jetzt könnte man noch sagen, pass auf, du kannst jetzt im Grunde, du willst jetzt neue Regionen erschließen, du möchtest jetzt mit deiner Musik meinetwegen nach Münster, Hamburg oder so. Da könntet ja dann auch real sein, ob der Six heißt oder Besenstiel. Prinzipiell ja, aber wenn man jetzt mal nüchtern an den Namen Six rangeht, und man kennt die Band nicht und man hat keine Ahnung, welche Musik man erwartet, dann erwartet man eigentlich eher 80er Jahre Metal, langhaarige Kollegen, die Englisch singen. Also weit von dem, was wir eigentlich machen wollen, nämlich Deutsch. Und von daher wäre selbst der Name Six nicht gut, wenn wir jetzt in neuen Territorien spielen wollten. Das wurde mir klar und dann war für mich dann einfach bei der Namensfindung von der neuen Band eigentlich auch schnell klar, dass das Krähe so ein schräger Name ist, aber auch einer, der sich einprägt, so wie wir haben zum Beispiel bei uns spielt öfter mal eine Band, die heißt Lautlos im Vorprogramm und der Name ist okay, aber als ich es das erste Mal gehört habe und beim zweiten Mal dann den Techniker gefragt habe, sind hier die saulaut oder leise, wie hießen die nochmal? Ja, der Name Six, der hatte den Vorteil, den hast du einmal gehört, den hast du nicht vergessen, den hast du nicht verwechselt mit Seven oder Five und Krähe verwechselt sind auch nicht mit Schwan oder Spatz oder so, Krähe ist, Krähe bleibt drinne. Da hat er natürlich was sehr Prägnantes und so ein Plakat, wo jetzt Krähe draufsteht, stelle ich mir persönlich auch erstmal so vor, dass jemand vorbeifährt und sagt, hä, was soll das? Genau die richtige Reaktion, wenn man ein Plakat irgendwo sieht.
6: Dann guckt man sich die Videos der Songs an und sagt, okay, es sind ja die Musiker von Six, die im Projekt Krähe überwiegend vorhanden sind.
8: Überwiegend, ja. Robert macht unser Bassist.
6: Robert Gläser.
8: Robert Gläser, genau. Der macht sein eigenes Ding. Der hat das Projekt Apfeltraum, da spielt er so Songs von seinem Vater, Peter Gläser von Renft. Und hat noch ein eigenes Projekt unter robertgläser.de, könnt ihr da mal nachschauen.
6: Und wenn der irgendwann auf die Idee kommt und sagt, Mensch, wir haben damals so viel Spaß zusammen gehabt, kann ich unter dem Projekt Krähe mitarbeiten? Würdest du ihn wieder mit in die Band aufnehmen?
8: Ja, die Frage stand ja am Anfang und er hat dann für sich entschieden, dass dann das jetzt die Möglichkeit ist, auch sich selber zu verwirklichen. Prinzipiell wäre das natürlich möglich, klar.
6: Wir können den Six-Fans ja mal sagen, also Six, nur die Band an sich existiert nicht mehr unter dem Namen Six, aber die Musik, die Six gemacht hat, die gibt's ja weiter unter dem Namen Krähe.
8: Das ist ja eben der Grund, wir haben so viel schöne Musik, dass ich natürlich dann unter Krähe natürlich auch die Six-Musik spielen möchte und natürlich auch muss. Das wäre ein Frevel, die Musik jetzt nicht mehr zu spielen oder so. Und letztendlich macht's Phil Collins nicht anders, er singt auch Songs von Genesis. Es sind ja auch zum Teil meine Songs, die ich selber geschrieben habe, aber Songs, die, also wenn ich nicht das Recht hätte, die zu singen, wer bitte denn dann?
6: Ja. 25 Jahre Six, wir gucken mal kurz zurück, was waren so die schönsten Augenblicke in diesen 25 Jahren?
8: Ach, ich geh mal ganz weit zurück, und war unser erstes Konzert mit den Prinzen. Da war es war noch komplett andere Besetzung. Aus der Besetzung bin eigentlich nur ich da. Das war das erste Mal, dass wir vor 2000 Leuten gespielt haben. Wir haben die Beine geschlackert. Ich dachte, oh weia, Alter, so viele Menschen. Wenn du das mal schaffen würdest, dass die zu dir kommen, ja. Mhm.
6: Und hast du geschafft.
8: Das war, ja, aber es war damals so unfassbar viel Volk. Und die waren ja nicht mal wegen uns da, die waren wegen der Prinzen da, weil wir fanden das so mega. Und da krieg ich jetzt noch Gänsehaut, wenn ich dran denke. Und das letzte große Konzert war natürlich jetzt hier in Potsdam mit, ich sag mal, Klimperkalle, mit Carlos Santana. Und da waren es dann mal, die waren auch nicht wegen uns da, war Stadtwerkefest, da waren es 32.000 Leute, das war natürlich eine Kulisse. Mhm. Und wenn du jetzt so viel Konzerte gemacht hast, wie ich sie gemacht habe, dann ist es oft so, dass du ja kein Lampenfieber mehr hast. Das hast du dann, wenn so Veranstaltungen stattfinden, wie mit einem Symphonieorchester, wo du jetzt sagst, okay, wir müssen heute auf alles Mögliche achten, heute laufen Kameras mit und so weiter, dann bist du dann schon ein bisschen aufgeregt. Und bei Klimperkalle, bei Carlos Santana, da war es dann nochmal so, da stand ich hinter der Bühne und wurde dann angesagt und hat gesagt, ups, hier ist aber so ein Gefühl im Bauch. Oh, kennst du? Und dann bin ich nach vorne und hab das Mikrofon genommen und dann war der Kampf begonnen und der Lampenfieber war auch weg. Mhm. Ich brauch das doch. Ich brauch so. Für mich ist ein Kampf darum auf der Bühne, ja, ein positiver.
6: Wenn da so eine Legende steht, wie fühlt sich das für dich als Musiker an?
8: Ach, Carlos, ich hätte gerne mit Carlos noch ein Foto gemacht, so Klimperkalle und ich. Aber das Management hat dann, also nach dem Konzert, wir hatten schon einen guten Augenkontakt beide. Und finde ja die Musik mega. Und nach dem Konzert war so, dass die Bühne auf der Seite abgesperrt wurde, wo die Kollegen Musiker dann die Bühne verlassen haben und dann hinten standen mehrere S-Klassen und die Kollegen waren sofort drin und weg. Da war nichts mehr. Vor dem Konzert hatten mehrfach gesehen, da hätte ich's machen können, nach dem Konzert ging es nicht mehr.
6: Stefan Krehe ist bei uns, er ist der Frontmann der Band Six gewesen, die es nach 25 Jahren nicht mehr gibt, aber die Musik von Six lebt weiter in der neuen Band Krehe. Das war von vornherein klar, weil dein Name ist ja Programm in dem Fall.
8: In dem Fall ja. Also natürlich weiß jetzt jeder, der ein bisschen Six-affin ist, dass jetzt Krehe, da war doch der Sänger von meiner Lieblingskapelle da, kann ich auch mal vorbeischauen, vielleicht ist das ja was für mich.
6: Ihr seid eine Brandenburger Band. Ja. Hat das dafür gesorgt, dass wenn ihr irgendwo anders zum Beispiel in der Bundesrepublik gespielt habt, die gesagt haben, was, eine Band aus Brandenburg, da gibt es ja nicht Bekannte.
8: Nee, also im Gegenteil, man hat so oft erlebt, dass da, weil man ja gar keine Brandenburger Band kennt, außer Subway to Sally vielleicht, war so das Interesse eigentlich immer recht groß. Die haben auch Musik, die können Musik machen, mal schauen. Ja, wenn du eine Berliner Band bist, mein Gott, da kommen alle aus Berlin. Mhm. Aber schon ein Grund mehr zu sagen, wir kommen aus Brandenburg.
6: Mhm. Weißt du? Und wo waren eure weitesten Konzerte? Ihr habt ja im deutschsprachigen Raum, also fast überall gespielt.
8: Ja, in Österreich war schon immer schön. Da ist ja dann auch geil, dass es hier entstanden. Also wirklich nicht entstanden, aber da ist es mir wirklich klar geworden, weil es ja so am südlichsten Zipfel von Österreich gespielt haben, weißt du? Da war wirklich nicht mehr weit bis, weiß ich nicht, bis zur Adria irgendwie. Und da waren dann auf einmal jede Menge Ossis. Und ich dachte, ey geil, jetzt haben wir die geschafft. Die sind uns alle hinterhergereist, aber war nicht ganz so, die sind ausgewandert. Und war so die Zeit damals, wo wirklich Menschenmassen irgendwie das Land verlassen haben auf der Suche nach einem Job. Und wir fanden es schlimm. Weil du hast ja auch in den Konzerten gemerkt, dass überall war so eine Ätz-Stimmung im Land irgendwie. Deshalb ist damals der Song entstanden, geil, lass es hier. Dass wir den allen sagen wollten, ey Leute, verästet wiederkommen nicht. Mhm. Geil, lass es hier.
6: Und wie ist die Reaktion in anderen Städten, die das nicht mit Brandenburg oder mit der Heimat assoziieren?
8: Ja, der Song, den assoziieren eigentlich alle auch im Ruhrgebiet mit sich.
6: Mit ihrer eigenen
8: Heimat. Ja, den ist ja so geschrieben, dass du den eigentlich rüber singen kannst. Und ey, das gibt's doch, jeder hat doch seine Heimat und jeder kennt Leute, die ihn verlassen oder selber verlassen. Und dann merkst du schon, dass da eigentlich, es ist alles schön, du kannst jetzt echt nach Garmisch-Partenkirchen ziehen, sieht toll aus, da gibt's Schnee und alles, aber du wirst dann irgendwann feststellen, dass du mit den Leuten da nicht so warm werden kannst, wie du das zu Hause geschafft hast. Und irgendwann wird dir das fehlen. Mhm. Und irgendwann sind die Berge auch nur noch Berge mit Schnee und dann sehnst du dich einfach nach deiner Steppe, in der du früher als Kind gespielt hast. Und dann irgendwann landest du da wieder, meistens.
6: Heimat ist Heimat.
8: Heimat ist Heimat.
6: Und das ist die Aussage dieses Songs. Und genau. Jetzt sagen Six Fans der letzten 25 Jahre, es ist so schade, dass die nicht weitermachen. Mhm. Das ist ja gar nicht so.
8: Nee.
6: Ihr macht ja weiter.
8: Im Grunde ist ja Krehe Six 2.0.
6: 2.0, ja. Genau. Das heißt also, geil als es hier, wird es auf Konzerten von Krehe auch geben?
8: Ja, also es wird auf jeden Fall Six Songs geben. Wir sind da gerade dabei, im Internet mal einen Aufruf zu starten, wo Leute dann sich wünschen können, was wir dann spielen sollen. Mal sehen, ob dann geil, dass sie mit dabei ist. Aber wir werden wahrscheinlich nochmal 2700 Konzerte geben und da wird es dann auch so sein, dass der ein oder andere Titel einfach auch wechselt.
6: Das kann durchaus passieren. Ja. Das Album Krehe ist erschienen im November 2007. 2017. Mhm. Da sind diverse Songs drauf und du hast dich auch persönlich verwirklicht, weil du bist ja ein sehr politischer Mensch. Das kann man auch sagen, das sieht man in einigen Songs auch, auch wenn man sich die Videos anschaut gerade. Ne?
8: Prinzipiell war mir wichtig, dass ich ein Album erschaffe, in dem es eigentlich um Themen geht, die mich bewegen. Und da sind, weil ich ein politischer Mensch bin und mit vielen Sachen nicht zufrieden, wird auch das da drin verarbeitet. Aber wer noch andere Sachen verarbeitet, der tut meiner Schwester oder so Sachen. Das sind also teilweise Songs, die unter Six vielleicht schwierig geworden wären zu veröffentlichen, weil wenn ich eine politische Meinung vertrete, kann ich die selber vertreten. Wenn ich also aber eine Band habe, dann möchte das schon so sein, dass jeder der Musiker dieselbe politische Meinung vertritt wie ich und dann dahinter steht. Und die Abstimmung muss ich jetzt nicht machen. Ich mache jetzt meine Musik und dann singe ich die und stehe dann noch dazu. Und für mich ist immer wichtig, dass Musik auch emotional berührt. Also das kann jetzt lustig sein, kann traurig machen oder wütend oder was auch immer. Aber die darf nicht einfach so vorbeigehen, dann ist für mich immer so Fahrstuhlmusik und ich bin einfach jemand, der auch sagt, dass momentan die Radiolandschaft mir echt mit zu viel Fahrstuhlmusik vollgeklappt wird. Also ich komme noch aus einer Zeit, wo es einen Udo Lindenberg gab und einen Westernhagen, die dann eben auch mal Themen politischer Art eben angesprochen haben und wo sich so Bewegungen entwickelt haben und so, und das ist mir momentan echt zu wenig, was da gerade so passiert.
6: Mhm, aber es sind aber auch so Musiker wie die, die du eben angesprochen hast, die dann zum Beispiel auch, weil eine große Fanbase haben und dann gar nicht so oft im Radio laufen müssen, weil sie sich über ihre Alben verkaufen. Genau. Ja? Das ist genau. Also wird wahrscheinlich bei dir / bei euch dann ähnlich sein.
8: Oh, richtig, ja? Ich habe auch überhaupt gar keinen Wert darauf gelegt, jetzt irgendwie einen Song zu komponieren, der jetzt komplett radiotauglich wäre oder so. Ich denke, die Leute, die zu den Konzerten kommen, werden die Qualität der Musik schon erkennen und dann wird es irgendwie autark laufen, auch denke ich mal.
6: Und wo kriegen die Fans nun dein neues Album her?
8: Du kannst das Album eigentlich bei nur auf den Konzerten oder bei kreier-band.de irgendwie erwerben, aber du kannst es auf allen Online-Portalen und Download-Portalen oder Deezer und Spotify und iTunes und musicload.de und wie sie alle heißen, da kriegst du es natürlich auch.
6: Ex-Six-Sänger und Frontmann Stefan Krehe war bei uns im Mitternachtstalk. Bis zum nächsten Mal.
8: Dankeschön.
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6: Bei mir ist eine Frau, über die ich mich sehr freue und die ganz offen mit ihrem Kontostand umgeht. Und es gibt wenige, die das sagen. Also wir befinden uns jetzt in der Welt der Schönen und Reichen. Bei mir ist Dr. Carmen Meyer, Finanzexpertin, Bestseller-Autorin und einfach eine feine Frau. Schön, dass du da bist, Carmen.
10: Dankeschön, Jens, für die Einladung. Ich freue mich sehr, hier zu sein.
6: Ich freue mich auch, dass du da bist. Cool. Weil jetzt wird die Grundlage gelegt für alle, die uns zuhören, wie man aus wenig ganz viel machen kann. Weil das ist ja dein Geheimrezept, nicht wahr?
10: Ja, also Geld kann man arbeiten lassen und dann wird daraus mehr, genau. Der Kuchen wird größer.
6: Mhm. Auch wenn man vorher nur ein paar Krümel hat. Daraus ja. Wird ein Kuchen.
10: Ja, aber es dauert natürlich ein bisschen. Also dessen muss man sich schon bewusst sein, es geht nicht über Nacht, aber wir können wirklich Vermögen aufbauen. Und das ist nicht nur für irgendwen da draußen, sondern auch als ganz normaler Angestellter ist es möglich.
6: Ich habe das gelesen und dachte, meine Güte, eigentlich hätte die Frau ja mit dem, was sie macht, schon vorher Karriere machen können oder hat es auch schon gemacht oder zumindest eine Grundlage gelegt für das, was jetzt passiert, nicht wahr? Denn du bist ja in Polen geboren, 1984.
10: Ja, genau.
6: Würde man nicht denken, hätte gedacht 1994. deshalb die Welt der Schönen und Reichen. Ne? Du bist dann mit 4 nach Deutschland gekommen?
10: Genau, mit 2 Koffern.
6: Mit 2 Koffern?
10: Und meiner Schwester und meiner Mutter. Mhm. Mein Vater war schon da 3 Monate und wir sind mit dem Zug, und ich kann mich wirklich noch daran erinnern, mit dem Zug nach Wuppertal gekommen. Mhm. Weil mein Vater hatte dort Familie, die Tanten, also die Schwestern von meiner Oma, also Vaters Seite, waren schon da und dann sind wir halt dort auch, die haben uns aufgenommen und dann haben wir die ersten Wochen oder Monate, das weiß ich nicht mehr so ganz genau, bei denen gewohnt, bis wir dann unsere erste eigene Wohnung hatten.
6: Mhm. War es für dich damals schon klar, ich muss irgendwann mal mein eigenes Geld verdienen und nach Möglichkeit auch ganz viel davon?
10: Ja, also es ist ganz witzig. Meine Mutter hat immer zu mir gesagt, komm, irgendwann bist du Chefin. Und als kleines Kind, also ich hatte total nette Eltern und so, wir haben ein sehr gutes Verhältnis miteinander, aber ich habe da gar nicht so drüber nachgedacht. Und meine Eltern sind Handwerker, aber ich bin mit den Händen nicht so begabt. Und mein Vater hat immer gesagt, komm, mach bitte was mit dem Kopf, das mit den Händen, das ist nicht so deins. Mein Vater hat immer gesagt, komm, du musst studieren, damit es dir gut geht, damit du mal Geld hast. Und ich war sehr fleißig, ich habe dann auch studiert und habe also wirklich so auf meine Eltern gehört, muss ich sagen. Obwohl meine Mutter damals gesagt hat, ach Carmen, vielleicht ist Studieren auch nichts und mach vielleicht eine Ausbildung, weil wir hatten im Bekannteskreis Bekannte, die so ewig studiert haben, und für meine Mutter war das alles so abstrakt und sie konnte damit nichts anfangen, sie ist Fotografin. Und ich hatte damals einen Freund und davon, der Vater war Mathematiker, auch glaube ich promoviert, und der hat immer gesagt, nee, komm, du musst schon studieren. Und ich war aber nach dem Abitur so ein bisschen verloren, weil ich wollte eigentlich Lehrerin werden, und dann waren aber die Lehrer so unfreundlich und so verbittert und haben so viele gute Leute einfach so durchfallen lassen, und ich fand das so unfair, und ich habe gesagt, also so will ich nicht werden. Ich will auch, wenn ich erwachsen bin, freundlich bleiben und nett bleiben und nicht irgendwelche Schüler da so quälen. Und da habe ich gesagt, ich werde keine Lehrerin, und dann war ich so ein bisschen lost, ich wusste gar nicht, was ich machen sollte, und dann bin ich als Au-pair-Mädchen nach London gegangen.
6: Was ja gut ist, man lernt Sprache.
10: Absolut.
6: Neue Kulturen kennen. Ne?
10: Absolut, und das hat mich unglaublich geprägt, weil ich habe mir gedacht, okay, ich mache jetzt Abitur, aber eigentlich kann ich kein richtiges Englisch. Das war so irgendwie bescheuert, wir haben Shakespeare gelesen, aber ich dachte, wozu Shakespeare? Also ich konnte damit nichts anfangen. Und ich habe aber im Supermarkt an der Kasse gearbeitet. Ich war schon immer fleißig und wollte...
6: In London?
10: Nee, in Wuppertal, ganz normal, neben dem Abitur an der Kasse.
6: Das, was wir alle gemacht haben.
10: Ja, genau. Und meine Kollegin, ihre Schwester war als Au-pair-Mädchen, und damals gab es ja noch kein Internet und so. Also das waren ja auch andere Zeiten wie heute. Und davon, die Schwester war irgendwie als Au-pair in London, und da habe ich gesagt, du, das will ich auch. Und dann hat sie mir, und wir hatten kein Internet als Familie, und da hat meine beste Freundin mich da angemeldet, und dann bin ich wirklich zu so einer wildfremden Familie nach London gekommen, und die Mutter war promovierte Biochemikerin. Und das hat mich so inspiriert, dass ich das dann auch studiert und auch promoviert habe. Und ja, so bin ich dann, weil ich habe das schon immer gerne gemacht, ich fand Wissenschaften schon immer unglaublich spannend. Aber ich habe immer gedacht, ja, was machst du denn später damit? Ich kannte ja diese Berufe gar nicht. Ja, und das im Ausland leben und nochmal aufs College gehen und so, das hat mich, also ich habe es geliebt, muss ich sagen. Meine Mama hat auch dann zu mir gesagt, komm, du bist als andere Carmen zurückgekommen, viel klarer im Kopf und mit so einer Vision. Das hat mir sehr, sehr geholfen. Und deswegen empfehle ich es auch heute noch allen jungen Leuten, wenn sie nicht wissen, was sie wollen, dann einfach mal ins Ausland gehen, eine andere Sprache lernen, andere Leute kennenlernen und sehen, was einfach auch möglich ist, ja.
6: Andere Biochemiker kennenlernen. Ja. Ich glaube, wenn du diese Frau nicht kennengelernt hättest, hättest du dich auch nicht für Biochemie entschieden, weil genau. Die hat quasi die Weichen gestellt.
10: Genau. Ich habe ihre Doktorarbeit dann auch gelesen in London und habe gedacht, krass, das ist ja mega cool, was du gemacht hast. Ich habe das einfach gar nicht auf dem Schirm gehabt. Meine Medikamente müssen ja entwickelt werden, aber
6: klar.
10: Ich kannte ja nur Arzt sein, so. Und Arzt habe ich gedacht, boah, wenn die dann so im OP, da hatte ich auch immer nur dieses OP stehen so im Kopf und dann dieses stundenlange Operieren, und wenn du einen Fehler machst, dann denke ich mir, oh Gott, dann passiert ja gleich jemandem was Schlimmes, und das wollte ich damals nicht, und ja, da war ich echt dankbar. Also das, und ich habe das Studium auch unheimlich genossen, mir hat das sehr viel Spaß gemacht, auch die Promotion. Es ist auch anstrengend, das darf man nicht, also vieles geht ja schief und du machst ja nächteweise Schüsse im Labor, aber das Problem war, man bekommt immer nur befristete Verträge. Und ich wollte auch irgendwann Familie haben, und da habe ich mir gedacht, ich kann jetzt nicht für so einen Hungerlohn hier arbeiten.
6: Hast du bei Roche im Pharmakonzern für einen Hungerlohn gearbeitet?
10: Nee, das nicht.
6: Das kam erst später. Weil die bezahlen doch gut, oder?
10: Die bezahlen sehr gut. Also ich hatte ein sechsstelliges Gehalt bekommen und ich war 29 oder so. Also ich war mit 29 fertig. Ich hatte immer schon so ein bisschen inneren Druck, weil ich dachte, okay, irgendwann willst du ja Familie kriegen, und die Promotion in 3 Jahren abgeschlossen. Und dann hat mich Roche eingekauft, weil ich bin auf Blutgerinnung spezialisiert und es gibt nicht so viele in dem Fachbereich. Und Roche hat da gerade so ein neues Gerät gebaut und die haben einfach Experten gebraucht. Und das war schon sehr cool. Da war ich in San Francisco und so. Das war schon eine tolle Zeit. Und ich habe gedacht, wow, komm, alles ist so super. Und ich war voll glücklich, weil viele ja promovieren und dann in einem ganz anderen Fachbereich arbeiten. Und bei mir war das wirklich, also wirklich picobello, alles so wie geplant. Und es war wirklich, wirklich schön. Ja, und dann bin ich schwanger geworden, bin mit 33, war ich schwanger mit Leni und wollte mir das Haus kaufen und habe gesehen, hoppala, kein Geld für ein Haus.
6: Das war die Initialzündung.
10: Ich habe echt gedacht, also ich saß so schwanger auf dem Sofa und habe gedacht, ich suche jetzt mal ein Haus für uns und gedacht, was, das ist so teuer hier in München, ich komme ja nicht aus München. Mir war das nicht so bewusst und dann habe ich gedacht, das kann doch nicht sein. Habe ich mir gedacht, mein Mann war bei BMW in der Entwicklung, ich war bei Roche, also auf dem Papier sah alles so.
6: Eigentlich hätte es reichen müssen.
10: Ja,
6: ne?
10: Ja. Ich habe mir gedacht, das sieht doch alles, wir sind auch fleißig, wir haben auch, also jetzt auch das Geld nicht so rausgehauen wie andere. Es hat nicht gereicht. Und dann habe ich mir gedacht, das kann doch nicht sein. Und man hat ja in der Schwangerschaft schon so einen Nestbautrieb, also das ist ja wirklich so hormonell bedingt. Und da habe ich gedacht, ich muss was tun. Ich muss einfach gucken, wie man an mehr Geld rankommt, was ich machen kann. Ne?
6: Und so eine schöne Stimme als Sängerin hattest du nicht, dass du irgendwo noch am Bahnhof irgendwie mit einem Hut und einer Gitarre etwas nebenbei verdienen konntest? Du musstest andere Wege finden, richtig?
7: Also wenn ich Talent hätte, wäre ich bestimmt Rockstar geworden, weil meine Eltern haben viele Jahre Gitarrenunterricht für mich bezahlt. Aber leider Gottes hat es wirklich nicht ausgereicht. Aber da war ich, glaube ich, selbstkritisch genug, dass ich dachte, okay, das will keiner hören. In der 5. Klasse habe ich im Chor gesungen. Und die Chorleiterin hat immer gesagt, Carmen, nicht so laut, nicht so laut.

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2: Kriegen wir das? Kann man diesen Deal eingehen, natürlich, dass das jetzt also quasi für Männer und Frauen gleichermaßen ist? Ja?
3: Natürlich, ist natürlich. Also im Buch steht, es dürfen auch Männer lesen.
2: Steht
3: da. Habe ich extra reingeschrieben. Aber ich habe es bewusst an die Frau geschrieben, weil Frauen sich oft nicht angesprochen fühlen. Und ich will für die Frauen so eine Lanze brechen. Ich möchte, dass sie was verändern. Und wenn man die Frau so ganz persönlich anspricht, dann fühlt sie sich mehr angesprochen und kommt mehr in die Handlung. Und deswegen habe ich das wirklich gezielt an die Frau geschrieben, aber ich habe ganz viele Männer, die mir schreiben, Carmen, ich lese ein Buch, es ist pink, aber ich lese auf Kindle, dann sieht keiner, dass es pink ist.
2: Das ist eine Farbe, die durchaus Frauen anspricht, dieses Buch, ne? Ja. Alle sofort, oh, guck mal, ein pinkes Buch, goldene Schrift oben drauf, attraktive Frau, super, das ist ja schön. Das nehme ich mir mal. Worum geht's denn da drin? Keine Ahnung, aber es sieht auf jeden Fall gut aus, ne? Also ich sage, das Thema ist natürlich auch sehr schön und ich habe mich natürlich auch ein bisschen bei ChatGPT bedient, weil ich habe die künstliche Intelligenz natürlich ein bisschen befragt und habe gesagt, okay, wir müssen mal gucken, wie die Dr. Carmen Meyer das angegangen ist, weil Dr. Carmen Meyer hat innerhalb von 4 Jahren über 1 Million Euro aufgebaut, indem sie gezielt in Aktien, Gold und Kryptowährung investiert hat. Und es gibt wichtige Punkte ihrer Strategie. Hat also die künstliche Intelligenz schon mal zusammengefasst. Und wir können ja mal gucken, ob das tatsächlich hinhaut. Ja. Und dann tauchen wir anschließend nochmal an deine Geschichte zurück ein und wollen natürlich wissen, wie du als schwangere Frau da gesessen hast und daraus was gebaut hast, ne?
3: Ja.
2: Aus dem Sparschwein, was geschlachtet wurde.
3: Ja. Ja.
2: Also, erster Punkt, Investitionen in Aktien. Richtig? Stimmt das? Hat KI das richtig rausgefunden aus dem Buch?
3: Ja, so also, fing alles an.
2: Mhm. Ja, okay.
3: Sehr gut.
2: Investitionen in Gold.
3: Mhm. Mhm,
2: stimmt auch. In Kryptowährungen.
3: Mhm.
2: Unternehmerisches Denken.
3: Mhm.
2: Immobilien.
3: Mhm.
2: Und Bildung und Disziplin.
3: Sehr gut.
2: Ja, das sind die 6 Punkte, die die künstliche Intelligenz herausgefunden hat und gesagt hat, so kann es funktionieren.
3: Ach, wow.
2: Ist es richtig?
3: Es ist wirklich sehr gut. Es sind die mehreren Bausteine, dass wir ja nicht nur eine Asset-Klasse haben, also sprich nicht nur Aktien, sondern physisches Gold und Immobilien, wenn man möchte, und Kryptowährung. Und ich habe ja auch noch ein Unternehmen gegründet und im Endeffekt habe ich Vollgas gegeben und alles aufgebaut in den letzten Jahren.
2: Dann werden wir das jetzt mal zusammenfassen. Also, die Situation ist folgende. Du sitzt in einer Wohnung in München, ärgerst dich darüber, dass alles ringsum sehr teuer ist.
3: Ja.
2: Du hast einen dicken Bauch, bekommst bald ein Baby, möchtest ein Haus bauen und hast keine Kohle.
3: Mhm.
2: Habe ich es richtig zusammengefasst?
3: Genau, oder nicht genug.
2: Und dann kam die Initialzündung. Du hast gesagt, okay, ich brauche Geld, singen kann ich nicht, Rockstar werde ich nicht, also ich muss mir andere Dinge einfallen lassen.
3: Ja.
2: Was mache ich? Wie bist du an die Sache rangegangen?
3: Alles Wissen dieser Welt steht in Büchern.
2: Mhm.
3: Und haben wir gedacht, es muss doch irgendwie ein Buch geben, was beschreibt, wie man reich wird. Und dann bin ich München, Hugendubel, Marienplatz, das ist ein ganz großer Buchladen, hingeradelt. Ich hatte Glück, da war ein Mann, der sah sehr wohlhabend aus, den habe ich einfach angesprochen.
2: Sie sehen reich aus, kann ich Sie mal was fragen? Wie haben Sie denn Ihr Vermögen aufgebaut?
3: Habe ich ihn gefragt, ob er mir ein Buch empfehlen könnte.
2: Ja.
3: Und hat mir Rich Dad Poor Dad in die Hand gedrückt.
2: Rich Dad Poor Dad.
3: Von Robert Kiyosaki. Und dann habe ich das Buch mitgenommen, am gleichen Abend gleich verschlungen. Und er sagt, wir haben 3 Wege, um reich zu werden.
2: Mhm.
3: Wir können ein Unternehmen gründen, weil dann können wir ja natürlich das Gehalt quasi nach oben hin offen. Oder wir kaufen Immobilien und vermieten sie, sodass das Cashflow reinbringt.
2: Mhm.
3: Oder wir kaufen Anteile an Unternehmen, sprich Aktien. Und dann habe ich mir gedacht, okay, Biotech-Startup, das war ja meine Welt.
2: Mhm.
3: Habe ich gedacht, das kann ich ja nicht machen, hochschwanger, voll teuer, war raus. Immobilien habe ich mir auch nicht getraut, weil ich dachte, ich kenne mich ja gar nicht aus. Ist die Immobilie gut, schlecht und muss ich einen Kredit aufnehmen mit der Bank und so. Das war mir alles zu wild. Da habe ich mir gedacht, ja okay, dann bleibt nur noch 1, Aktien.
2: Mhm.
3: Da habe ich gedacht, okay, das mache ich. Also es war für mich so klar und habe ich gesagt, ja, das werde ich schon lernen. Und ich wusste damals auch nicht, was ist eine Aktie. Mir war nicht so wirklich klar, dass es ein Anteil von einem Unternehmen ist.
2: Mhm.
3: Ich habe gedacht, das ist sowas wie eine Anleihe, also einfach nur wie so ein Kredit oder so. Aber dass wir wirklich uns an Unternehmen beteiligen können, das war mir gar nicht bewusst.
2: Du bist Mitbesitzerin in dem Augenblick, ne?
3: Genau, genau. Und habe ich gedacht, okay, und jetzt brauche ich Experten. Und ich wusste, es gibt super viele schlaue Leute, die sich immer sehr gut auskennen. Und du kannst Wissen viel schneller über andere Menschen aufbauen, als wenn du alles liest. Weil also es gibt ja endlos viel Literatur.
2: Mhm.
3: Ich habe mir gedacht, okay, jetzt frage ich die einfach. Wie haben sie das gemacht?
2: Mhm.
3: Und dann haben die alle so nett und einfach über Aktien gesprochen. Haben gesagt, ja, ich habe einfach die Aktien gekauft, das hatte ich seit 20 Jahren und so und schau mal an. Und dann haben sie mir die Charts gezeigt. Und da habe ich gedacht, krass, das mache ich jetzt auch.
2: Mhm.
3: Und dann habe ich also wirklich nächterweise diese Charts gelesen und diese Aktiencharts ist ja im Endeffekt so eine Linie, die man sieht. Und in meiner Doktorarbeit habe ich 2 Proteine, die sich verbunden haben. Und wenn sie sich verbunden haben, dann ist auch so eine Linie so hochgegangen.

0: Und das sah genau aus wie ein Aktienchart. Und da wusste ich auch mal, ist der Patient krank oder ist er gesund? Und das konnte ich an diesen Linien ablesen. Und da habe ich gedacht, das ist ja genau das Gleiche. Das war kein.
1: Ist Unternehmen gesund oder ist es krank? Richtig. Kann ich investieren oder nicht?
0: Genau.
1: Ist eine Parallele zwischen Biologie und Chemie und Finanzwirtschaft. Da
0: genau.
1: Guck mal eine an, wa?
0: Genau. Und dann habe ich mir gedacht, krass, die sprechen noch eine Sprache, diese Charts. Und man muss einfach nur Muster erkennen. Man muss das nur lesen können. Und ja, und so habe ich nächteweise, also mich wirklich alles gelesen und gemalt und die Charts an die Wände gemalt und so. Und dann habe ich angefangen zu investieren und dann war ich so erfolgreich. Und Mut wird immer belohnt, sage ich auch. Also dieses Mutigsein lohnt sich auch einfach, weil man bekommt dafür auch Geschenke. Und es ist ganz natürlich, wenn man noch nie investiert hat, dass es dann zuerst aufregend ist, aber es lohnt sich.
1: 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Tja, liebe Carmen, ich bedanke mich, dass du heute bei uns warst. Es war ganz toll.
0: Dankeschön.
1: Ja, viel Erfolg und bleib schön gesund, ja?
0: Danke.
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1: Tja, ein Mann ist da, über den ich mich sehr freue, über seinen Besuch. Florian Schröder ist bei uns.
3: Hallo.
1: Jetzt sagen viele, Florian Schröder, den Namen habe ich doch schon mal gehört. Ist das nicht der Comedian, der Kabarettist, der Buchautor, der Moderator? Ist das nicht der, der alles kann?
3: Oder glaubt, alles zu können?
1: Er kann schon sehr vieles, ansonsten wäre er auch nicht Gast in dieser Sendung, das muss man mal sagen. Er hat vor vielen Jahren angefangen, als er noch sehr jung war, in der Schule Lehrer zu parodieren. Und damit ging, glaube ich, deine Karriere damals so richtig los.
3: Ja, genau, im Rahmen des Schulhofs, ja, da waren die ersten Zuschauer, ja, so hat's angefangen, aus der Not heraus, weil ich sonst wenig Talente hatte, musste ich mich über andere lustig machen.
1: War das dein erstes Publikum, deinen Schulkameraden auf dem Schulhof? Wie viel waren denn das?
3: Absolut. Naja, je nachdem, also auf Klassenfahrten waren es dann schon, wenn wir, also je größer dann so die Fahrten wurden, so die in der 10. Klasse, waren das dann schon 30, 40, 50 Leute, die da so um mich rumstanden und zugehört haben und ja, das war so der Anfang.
1: Du hast ja damals bei der Harald Schmidt Show deinen ersten Fernsehauftritt gehabt, da noch vor einer Kamera und wenig Leuten, vermute ich mal. Ja. Wann war die erste große Show? Kannst du dich daran erinnern?
3: Also eine der größten, die ich bisher gemacht habe, ist aber zum Glück untergegangen. Ist ein paar Jahre her, war ich mal bei Carmen Nebel zu Gast.
1: Nein.
3: Bei Willkommen bei Carmen Nebel habe ich mal 4 Minuten gemacht und das war eher so bedingt mein Umfeld. Ja. Deswegen weiß das auch keiner mehr. Deswegen kann ich da heute drüber reden. Ich glaube, das steht nicht mehr bei YouTube. Obwohl doch bei YouTube steht alles, wenn man nur lange genug sucht. Alles.
1: So, das war dein erstes großes Publikum. Wann war das? Wie alt warst du da?
3: Mit 18 beim ersten richtigen Auftritt. Da habe ich bei der offenen Bühne in Lörrach an der Grenze zu Basel, wo ich herkomme, mitgemacht. Da gab es das Nelly Nashorn, so ein Kulturcafé und da gab es eine offene Bühne. Freitagabend, da konnte man einfach auftreten und machen. Und dann habe ich da 20 Minuten Programm gemacht. Da war ich 18. Da saßen so 70, 80 Leute.
1: Da hast du extra für diese Bühne ein Programm geschrieben?
3: Nee, ich hatte sowieso schon so ein Programm, weil ich schon damals immer, das sprach sich so rum, dass ich da jetzt so ein bisschen lustig bin und dann habe ich so Geburtstage bespaßt. Also und später habe ich dann so Möbelhäuser eröffnet. Ich habe jede Menge, ich habe sämtliche IKEA Niederlassungen im Raum Lörrach-Freiburg habe ich irgendwann mal eröffnet und vor allem auch wieder geschlossen. Man hat mich dann wieder eingeladen, so wie man den Künstler, den man zur Hochzeit einlädt, auch zur Scheidung wieder einlädt, hat man mich dann wieder geholt, wenn die wieder zugemacht haben oder wieder umgezogen sind.
1: Und du hast da ein richtiges Comedy-Programm gemacht,
3: ja,
1: oder?
3: Ja, genau. Und habe ich auch moderieren gelernt, weil ich habe bei diesen Eröffnungen, das war ja wirklich die Hölle, du stehst einfach draußen in der Kälte und da kommen halt Leute am Samstagvormittag, wollen einfach zu Ikea und wollen ihre Ruhe und dann hältst du die auf und guckst halt, dass irgendwie du die Leute da hinkriegst und spielst Spiele, machst irgendeinen Quatsch. Und da habe ich aber wirklich viel gelernt, auch bei diesen Geburtstagen. Also wo dich halt, weil das ist die härteste Schule, du kommst irgendwo hin, niemand kennt dich, niemand weiß, dass du kommst, keiner will dich sehen. Die wollen alle nur ihren Spaß untereinander und dann kommt ein 18-Jähriger, der wird da hingesetzt und macht irgendwas. Ab da wird man hart im Nehmen.
1: Und wie hast du dir die Leute damals geholt?
3: Die habe ich mir geholt, ich kann es gar nicht genau erklären. Ich glaube, durch absoluten Größenwahnsinn, maßlose Selbstüberschätzung und einfach dem Glück darüber, auf irgendeiner Bühne zu stehen und jetzt irgendwas zu erzählen. Und dann habe ich natürlich viel parodiert damals. Das fing dann an, ganz gut zu funktionieren und viele dachten einfach, ach, das ist ja lustig. Ein 18-Jähriger, der ist, für einen 18-Jährigen macht das ja ganz nett.
1: Hattest du da eine Anlage mit und ein Mikrofon oder hast du dich einfach in die Leute reingestellt und angefangen, Leute zu parodieren?
3: Anfangs habe ich das ohne Mikrofon gemacht und später gab es dann natürlich irgendwelche Mikrofone, die man mir dann da gegeben hat. Ich hatte keinerlei Anlage dabei. Aber ich habe natürlich sofort eine fette Bühnenanweisung geschrieben, fettes Catering und so für den 18-Jährigen. So Justin Bieber-mäßig, auch der Affe muss versorgt sein. Nee, ich habe da gar nichts gehabt. Also die hatten halt irgendwelche, irgendein Handmikro gab es immer und dann habe ich da reingeredet.
1: Größenwahn war ein bisschen da, ja, von vornherein?
3: Von Anfang an.
1: Hat sich das irgendwann relativiert?
3: Ja, mit der Zeit schon. Aber man muss das kanalisieren. Also ein gewisser Größenwahn ist, glaube ich, schon wichtig, sonst kommt man gar nirgendwo hin. Es gab sicher Phasen in meiner Karriere, wo ich mit einer großen Rücksichtslosigkeit durch die Welt gelaufen bin. Und ich nenne das heute eher so, ja, kanalisierten Größenwahn. Also an der richtigen Stelle bedingungslos auch an das Glauben, was man macht und was man will, ist schon wichtig. Meistens aber ist es ja so, was man bei Leuten, die so größenwahnsinnig sind, immer unterschätzt, dass das meistens auch, so kenne ich das auch von mir, einhergeht mit einem tiefen Selbstzweifel. Also das wirkt dann immer so wahnsinnig selbstbewusst und größenwahnsinnig, aber auf der anderen Seite, wenn das Licht aus ist, dann sitzt man oft auch da und denkt sich, was kannst du eigentlich, was willst du der Welt eigentlich überhaupt sagen und willst du nicht doch irgendwie Bäcker werden?
1: So ein bisschen Unsicherheit überspielt.
3: Absolut. Ich glaube auch, dass die meisten guten Komiker im tiefsten Innern schüchterne, unsichere Menschen sind. Also das würde ich auch für mich sagen. Ich kenne auch für mich von mir selbst ganz viele Anlässe, wo ich überhaupt gar keine Verwendung für mich habe. Also ich stehe zum Beispiel auch privat überhaupt nicht gerne im Mittelpunkt. Ich bin da ganz schnell gestresst. Privat null. Öffentlich finde ich es geil. Aber das reicht dann auch. Und wenn das Licht aus ist, dann muss ich auch nicht permanent weiterreden.
1: Aber bei uns bist du entspannt jetzt in unserem Gespräch.
3: Total, finde ich wunderbar.
1: Ja. Und das Schöne ist ja, du hast deine Karriere parallel entwickelt zu einer ordentlichen Schulbildung. Abitur gemacht und studiert.
3: Ja,
1: mit
3: genau.
1: Abschluss sogar.
3: Das würde ich gerne einfach mal so stehen lassen. Damit
1: Abitur mit Abschluss.
3: Doch, Abitur mit Abschluss.
1: Siehst du, sag ich doch.
3: Genau. Abitur mit Abschluss, aber das Studium. Naja, ich weiß es nicht mehr genau. Vielleicht müssen wir gucken, ob ich noch irgendwo eine gefälschte Magisterarbeit finde, die ich als meine ausgeben kann.
1: Woran hat es gelegen? Hast du dich für die falsche Studienrichtung entschieden?
3: Nein, im Gegenteil. Nein. Ich habe tatsächlich ohne Abschluss studiert, aber das haben wie viele damals. Das war ja noch die Magisterzeiten, da wurde man noch nicht quasi von alleine in den Bachelor reingeprügelt. Ich habe einfach schlicht, mir kam die Karriere irgendwann dazwischen und ich habe 6 oder 7 Jahre mit großer Begeisterung und auch sogar ziemlich regelmäßig studiert. Also ich habe nie blau gemacht, ich bin da wirklich immer hingegangen. Ich hatte dann, aber habe immer gearbeitet, die ganze Zeit während des Studiums. Ich habe beim Radio und später auf der Bühne und dadurch ist das ein bisschen in den Hintergrund getreten. Und als ich dann wirklich die Chance hatte, anzufangen, richtig mit der Bühnenkarriere, und auch mit der Radiokarriere, habe ich dann irgendwann mit 26, habe ich dann einfach bleiben lassen, obwohl ich gar nicht mehr so viel gehabt hätte. Und dann hätte ich auch, ich habe Zwischenprüfungen gemacht, ich war kurz vorm Magister, aber das habe ich mir dann gespart.
1: Florian Schröder steht ja auch immer für gutes politisches Kabarett. Warst du schon immer politisch interessiert oder wie kam das zustande? Oder fandst du bloß die Politiker so lustig, die du dann parodiert hast?
3: Ich bin tatsächlich politisch interessiert auf dem zweiten Bildungsweg. Also angefangen habe ich wirklich mit Quatsch. Ich konnte die Leute parodieren, das war natürlich ein Pfund und dann habe ich irgendwann mit der Zeit gemerkt, dass das reine Nachmachen von Leuten auch relativ langweilig ist. Und dass das auch das Publikum zu Recht nach ein paar Sätzen nicht mehr interessiert. Also wenn ich mich hinstelle und Grönemeyer mache, sagen die Leute 3 Sätze lang, also aber lustig, ja kein Grönemeyer. Das können nur leider sehr viele andere auch sehr gut. Und dann muss halt, gerade wenn man dann sowas wie Politiker parodiert, muss man natürlich sich auch ein bisschen mit dem auseinandersetzen, was die machen. Und das kam dann mit der Zeit, kam dann wirklich ein ernsthaftes politisches Interesse dazu. Mhm. Dann bis heute finde ich das hochspannend. Wobei ich selber auch sagen muss, ich finde, dass wir in Deutschland einen viel zu engen Begriff auch vom Politischen haben. Man denkt immer, oh, der macht politisches Kabarett, der redet dann aber nur über Politiker. Und das finde ich komplett daneben, weil das Politische ist riesengroß. Also ich rede in meinem Programm zum Beispiel auch über Männer und Frauen und über Beziehungen. Also wie leben wir heute zusammen? Wie leben wir zusammen in Zeiten, in denen nicht mehr die Frau vom Mann finanziell abhängig ist? Was ändert das in den Emotionen? Das ist ein hochpolitisches Thema. In Deutschland sagt man dann gerne, ah, das ist ja unpolitisch, jetzt redet er über Männer und Frauen. Aber man kann über Männer und Frauen so reden oder man redet eben drüber, dass sie ihre Tage haben und dann ist es halt was anderes. Aber ich finde, im Kleinen liegt sehr viel Politisches.
1: Jetzt sitzen Hörer vor dem Radio und sagen, der hat gerade erzählt, der kann Leute parodieren. Der klingt so freundlich und so nett, ich glaube, der kann das gar nicht.
3: Du willst mich zwingen, wen willst du denn hören? Komm, wir machen die Parodie-Jukebox, das mag ich am liebsten.
1: Ja, das
3: wenn Leute zu mir sagen, mach doch mal den. Und dann mache ich den und dann sagen die, ah, der klingt ja gar nicht wie der. Nee, mach mal, sag mal einen Namen.
1: Herbert Grönemeyer hast du angesprochen.
4: Man versteht nichts. Aber es ist natürlich wahnsinnig emotional. Das war immer noch, hast du da immer noch wen? Okay, und man denkt immer wieder, der Mann muss doch heißer sein. Heißer sein.
1: Du kannst unsere Bundeskanzlerin.
5: Ja, das ist natürlich klar, das ist auch fast wie Herr Grönemeyer, nur leider mit etwas weniger Emotion, meine sehr verehrten Damen und Herren.
1: Das Erstaunliche ist, dass deine Mundwinkel wirklich nach unten zeigen
3: dabei. Parodie muss man... Parodie, muss man ja sagen, ist ja ein Unterschied zur Imitation und auch zur reinen Stimmparodie. Also ja. Wenn ich das auf der Bühne mache, dann versuche ich ganz ohne Verkleidung trotzdem so sehr, wie es nur geht, in die Figur zu fallen. Mhm. Weil wenn ich da stehe auf der Bühne und dann wirklich die Leute die Figur sehen und vergessen, dass ich das bin, ist die Parodie gelungen. Aber der Witz ist eben, man darf sich nicht verkleiden in meinen Augen. Mhm. Es muss so funktionieren.
6: Was ist deine Paraderolle?
3: Das weiß ich, das kann ich von mir selber gar nicht sagen. Also ich finde halt alle irgendwie, ich mag zum Beispiel auch wahnsinnig gern, Günther Jauch ist auch eine ganz tolle Figur. Das ist hier bei BB Radio natürlich der richtige Ort. Denn Günther Jauch gehört zwar nicht BB Radio, aber der Rest von Potsdam.
6: Da ist was Wahres dran, ja.
3: Ja, nicht wahr? Ich habe doch hier alles gehört mir hier. Ich kann, deswegen wäre ich auch ein guter Bundespräsident, weil ich mit Immobilien besser umgehen kann als Christian Wulff.
6: Ist eine Pointe, die funktioniert nur in Potsdam. Habe ich schon mal außerhalb probiert, hat keiner gelacht. Aber in Potsdam, wenn man das da sagt, liegen die Leute am Boden. Aber er lässt es zumindest nicht raushängen, dass ihm hier alles gehört, ne?
3: Das stimmt. Im Gegenteil, ich verklage jeden, der es behauptet.
6: Günther Jauch, ihn muss man immer mit Sie anreden. Und ich kann mir vorstellen, dass er auf eine Parodie gar nicht so gut reagiert, oder?
3: Ich habe ehrlich gesagt keine Ahnung.
6: Hast du ihn noch nicht getroffen?
3: Ich kenne ihn nicht. Ich kenne nur Geschichten über ihn. Und ich glaube, er ist eine, sagen wir, sensible Natur. Andere würden sagen empfindlich, aber das ist ja auch okay. Man muss ja auch niemanden jetzt zum Humor an der falschen Stelle zwingen.
6: Also er ist anders als sein Kumpel Gottschalk. Ich glaube, den hast du auch gut auf.
3: Den habe ich auch schon persönlich kennengelernt. Bei dem war ich mal in der Sendung und der ist ja wirklich entspannt. Hier, Herrschaften, aufgepasst. Ha? Der Tommy, der geht halt nach vorne und sagt, hier, guck, da kommt ein Großer. Ha? Hier, der Tommy. Tommy ist ja auch im Off, ist ja immer der Daddy. So, ne? Immer an den Arm nehmen und so. Und hier, guck, und da ist noch einer. Ha? Hat's dir Spaß gemacht? Es freut mich. Na, da sehen wir uns wieder. Also, alles wird gut. Der ist eigentlich permanent, auch im Off, ist permanent in diesem Wetten-das-Modus. Der hat immer die Arme offen und möchte sagen, hier Shakira und hier Madonna, ha? Und so. Und ich glaube auch, das macht den Erfolg von diesem Mann aus, weil der glaube ich wirklich, der möchte geliebt werden, bedingungslos, der möchte mit keinem Ärger, und auf der anderen Seite aber auch, glaube ich, wirklich die Menschen mag. Ich glaube, das ist zutiefst so. Anders als bei Rudi Carrell, von dem man ja weiß, dass er eigentlich ein Menschenfeind war, dass er eigentlich Menschen gehasst hat. Es gibt ja diese großartige Geschichte von Rudi Carrell. Da war irgendwie, ich glaube, Rudi Carrells Mutter gestorben und dann hat er in der Rudi Carrell Show einen unglaublich emotionalen Song, der wirklich sehr, wirklich ans Herz geht, muss man echt sagen. Sehr schöner Song, gibt sicher noch irgendwo bei YouTube für seine Mutter, die jetzt seine wichtigste Kritikerin war und die er immer angerufen hat nach der Sendung. Und er ist wirklich selbst fast in Tränen nahe auf der Bühne, geht von der Bühne, geht hinter den Vorhang und sagt, was funktioniert immer.
6: Unglaublich. Ich wusste das bisher gar nicht, dass Rudi Carrell so ein Menschenfeind war, ehrlich gesagt.
3: Rudi Carrell, es war schon, der hat schon, der hat das Ganze, der einfach, was aber auch wieder wahnsinnig professionell ist, der hat gesagt, das ist Show und dahinter ist, das ist alles Kalkulation, das war alles vorbereitet. Ich meine, der Typ war vorbereitet, ist einer der größten Künstler, die wir hatten. Also der war vorbereitet bis ins Letzte, der wurde nichts dem Zufall überlassen. Der wusste alles, der kannte alles, jede Frage bei Herzblatt, Joe, haben Sie schon mit mir im Krokodil erlebt? Hat er natürlich gestellt, weil er wusste, dass die Kandidatin mal irgendwann, keine Ahnung, von einem Krokodil gebissen worden ist oder so.
7: Ich war immer, da gab es keine Kontrollverlust, kein Risiko. Und ich hätte genau gewusst, hier, hallo, meine Damen und Herren, Sie mögen mich, finde ich toll.
3: Und so war fröhlich, aber hintenrum war da, glaube ich, ziemlich Dampf dahinter.
6: Du hast ihn viel geguckt, ne? Der Mensch lernte durch Imitation. Du hast ja wahrscheinlich viele Sendungen sehen müssen, um überhaupt so in der Lage zu sein, die so professionell nachzumachen.
3: Ja, natürlich. Ich inhaliere das, aber ich neige sowieso dazu, Menschen zu inhalieren. Also ich kann das gar nicht anders. Das kommt aber auch aus meiner Kindheit. Meine Mutter ist auch eine sehr gute Parodistin, die kann das auch, also so Leute aus ihrem Umfeld nachahmen. Ich bin so ein bisschen damit groß geworden. Also wenn ich auch erzähle von Leuten aus dem Bekanntenkreis, falle ich ganz schnell in diese Figur und wie die spricht. Das geht fast automatisch, weil ich das so irgendwie in mir aufsauge.
6: Das heißt, du hast dieses Talent überhaupt genetisch übertragen bekommen durch deine Vorfahren?
3: Vielleicht, ja, ein bisschen schon.
6: Also, hast du mal ein bisschen Ahnenforschung betrieben, ob das bei euch in den Generationen davor auch schon so war?
3: Das weiß ich nicht. Da habe ich keine Indizien. Also ich weiß, dass sowohl meine Mutter als auch mein Vater das sehr gut konnten, auch Dialekte nachmachen und sich auch über Leute hemmungslos lustig machen. Also daher kommt das, glaube ich, auch bei mir, dass ich so für mich selbst eigentlich im Humor fast keine Grenzen kenne. Also ich bin der Auffassung, ist ein alter Satz von Herbert Feuerstein, der aber sehr wahr ist, jeder hat das Recht, verarscht zu werden. Und deswegen kann ich auch das nicht ertragen, wenn es immer heißt, ja, man darf sich darüber nicht lustig machen oder über die Minderheit nicht oder so. Klar gibt es beschissene rassistische Witze und die muss man auch nicht machen, aber jeder hat das Recht, verarscht zu werden. Und die Ausgrenzung beginnt in dem Moment, in dem man es nicht tut. Also damit habe ich mal, ich habe neulich moderiert so einen Kongress der Behindertenwerkstätten in Deutschland. Und da saßen halt Leute, die mit Behinderten arbeiten und selbst Menschen mit Behinderung saßen da drin. Und dann habe ich damit angefangen. Also dass ich finde, man kann nicht sagen, wir dürfen über Behinderte keine Witze machen, weil dann schließen wir sie aus. Dann sorgen wir dafür, dass sie wirklich aufs Abstellgleis gestellt werden. Und deswegen ist das ein sehr wahrer Satz von Herbert Feuerstein.
8: Und deshalb empfehle ich auch, eins seiner Programme sich anzuschauen. Florian Schröder, bei uns im BB-Radio Mitternachtstalk. Schön, dass du da warst und hoffentlich kommst du bald mal wieder vorbei.
3: Sehr gerne. Danke.
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10: Mit Alexander Kanja. 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
11: Die Bundesregierung will die Vorschläge der Rentenkommission komplett umsetzen. Die Kernpunkte sind eine Anpassung des Renteneintrittsalters, gekoppelt an die steigende Lebenserwartung. Dazu soll ein Teil der Rentenbeiträge am Kapitalmarkt angelegt werden, um später eine zusätzliche Rente zu bekommen. Und auch Beamte und Selbstständige sollen in die Rentenkasse einzahlen müssen.
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12: 20.000 Euro für den Breitensport im Landkreis Oder-Spree wurden jetzt in Fürstenwalde von der Sparkasse Oder-Spree übergeben. Der Kreissportbund soll mit den Geldern das Sportangebot des Landkreises fördern. In Planung ist bei der Sparkasse derzeit auch ein Förderprogramm zum Kauf von Sportgeräten für Vereine. Frank Philipp, BB-Radio Lokalstudio Oderland, Frankfurt.
13: Im Streit um Kita-Personal haben Oberhavel und Uckermark Recht bekommen. Die beiden Kreise hatten gegen das Land geklagt wegen Einnahmeausfall, weil sich die Wochenarbeitszeit von 40 auf 39,5 Stunden für Vollzeitkräfte 2022 reduzierte, musste mehr Personal eingestellt werden, so das Verwaltungsgericht in Potsdam. Die Kita-Finanzierung wird in Brandenburg derzeit neu geregelt. Klare Himmel, BB-Radio Lokalstudio Nordost in Eberswalde.
14: Auf der B107 in Görzke ist ein Güllelaster umgekippt. Der Fahrer wurde dabei schwer verletzt. Aus dem beschädigten Tank liefen tausende Liter Gülle auf die Straße. Die Bergung dauerte bis in die Nacht. Benedikt Maurer, BB-Radio Havelland.
15: Im Kampf gegen den Terrorismus hat die Bundesanwaltschaft Wohnungen in mehreren Bundesländern durchsucht, darunter auch in Potsdam, Ostprignitz-Ruppin und Berlin. Ermittelt wird gegen eine Handvoll Beschuldigte. Sie sollen Mitglieder der Terrororganisation Islamischer Staat sein, sich hier mit anderen Mitgliedern vernetzen und Geld beschaffen. Jahrelang wurde gebaut, jetzt ist der Sedlitzer See über einen Kanal mit der Schwarzen Elster verbunden. Auf dem knapp 3 Kilometer langen Kanal läuft der Probebetrieb. Er soll zum Beispiel nach starkem Regen überschüssiges Wasser weiterleiten. Der Kanal ist der Überlauf für insgesamt 7 Seen und ein weiterer Schritt zur Vollendung der Seenkette. In Berlin-Prenzlauer Berg ist ein Mann bei einem tragischen Unfall ums Leben gekommen. Er wartete in der Greifswalder Straße an der Haltestelle auf die Straßenbahn, als 2 Autos kollidierten. Eines fuhr gegen eine Laterne, die umstürzte und den Mann erschlug. Erst am Montag war es in Neukölln zu einem ähnlichen Unglück gekommen. Nur kurze Zeit nach dem Wahldrama um Timmy hat sich wohl wieder ein Buckelwal in die Ostsee verirrt. Augenzeugen berichten von einem etwa 15 Meter langen Wal in der Nähe der dänischen Küste. Weil es im Atlantik immer mehr Buckelwale gibt, sind auch immer mehr in der Ostsee unterwegs, so ein Experte. Vor allem junge Wale gehen gern auf Entdeckungstour. 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
16: Hey, ich bin Jana Jedias Palaske und ihr hört den BB-Radio Mitternachtstalk mit Jens Hermann und mir.
8: Jana Palaske kennt man ja aus vielen Fernseh- und Filmrollen. Man kennt sie von Let's Dance im RTL-Fernsehen. Man kennt sie früher auch noch von MTV. Hast du das auch gerne gemacht, damals als VJ zu arbeiten?
16: Also schon, das war schon mein Traum auch so. Also, aber mein Traum war eher eine andere Sendung und Man hatte mir eigentlich auch so versprochen, ich könnte eine machen, die so mehr so wäre, wie wir jetzt so reden.
8: So, ne? Talk-Format.
16: Ja, und also einfach, ich bin gut in den Sachen, die ich ehrlich mache. Also so, wo ich sein kann, authentisch. Diese MTV News lagen mir jetzt nicht so.
8: Weil Format, da musstest du Dinge machen, die dir vorgegeben wurden.
16: Ich musste über Sachen reden, die ich nicht gut fand und die ich, also die meisten Künstler, das war nicht mein Format. Und ich habe MTV als Kind geliebt. Also für mich war es wirklich ein Traum. Also ich komme ja noch, war ja in der Zeit, kleines Kind, da gab es noch keinen Internetcomputer so. Und so, also da war MTV schon noch die angebende Macht, also in Sachen Musik. So. Mhm,
8: absolut, ja.
16: Und da VJ zu sein, war halt so ein absoluter Traum. Also das war so, weißt du, und damals waren die MTV Awards, das war alles noch so, das war so, wow, das war
8: der Olymp.
16: The biggest thing. Mhm. Und ja, mein Traum war damals eher so eine Sendung, wo man ganz ehrlich irgendwie ganz entspannt irgendwo zu Hause auf der Couch, und ich war ja eher so auf Indie-Musik, und ja, da, also das Format hat nicht so gepasst.
8: Du hast mal reingerochen, hast gesagt, okay, ist nicht mein Ding, aber du hast es in der Zeit, in der du es gemacht hast, auch gut gemacht, wie alle anderen Sachen auch. Und dann hast du gesagt, Film, das liegt mir schon mehr, und dann kannst du mal erzählen, wie du zu deiner ersten Rolle gekommen bist.
16: Die habe ich einfach, ich hatte dann, nachdem ich ausgezogen bin in die Welt mit 18, 19, nach dem Nahtoderlebnis und dem Schule abbrechen, wurde ich mal in Berlin damals mit 19 auf der Straße so aufgelesen für so einen Werbespot. Und da muss man sich, bei diesen Castings muss man sich ja immer so kurz vorstellen. Also ich bin so und ich mache das. Und ich habe halt genau das gesagt, ja, ich habe also die Schule abgebrochen und bin rausgezogen in die Welt und suche den Job, der mich wirklich erfüllt, was mich wirklich glücklich machen wird. Und da hat die Frau gesagt, das ist ja sehr interessant. Willst du bei mir ein Praktikum machen? Ich ziehe gerade so eine neuartige Agentur auf, die so verschiedene Künstler aus verschiedenen Bereichen zusammenbringt, vernetzt und so. Und es gibt die Mutteragentur in Paris, da kannst du erst ein Praktikum machen. Habe ich gesagt, okay, ja, probiere ich mal aus. Bin ich einen Monat nach Paris, habe dann Praktikum gemacht und habe dann die ersten 1, 2, 3 Monate irgendwie in dieser neuen Agentur, die sie hier in Berlin aufgebaut haben, gearbeitet oder das so geholfen mit aufzuziehen. Habe aber sehr schnell gemerkt, dass das nicht mein Ding ist, weil das war sehr... Telefon.
8: Der Nachtwächter. Lass ihn klingeln.
16: Hatte auch gesagt, dass ich also weiterziehen werde. Und alle meinen so, nein, wieso, du hast hier die Riesenkarriere vor dir. Und ich so, ja, nee, aber das füllt mich irgendwie gar nicht aus. Und wir haben in so einem riesigen Loftbüro in Kreuzberg gesessen. Also es war wirklich so, dass ich saß an einem Schreibtisch hier und die Frau, die mich damals auch initial aufgelesen hatte dafür, saß so
8: 20 wirklich, Meter entfernt.
16: Ja, mindestens. Und ich sehe so einen Tag, wie sie mich so von 20 Meter weit, so siehst du, am Telefon und schaut mich so an, so mit schräg gelegtem Kopf, und dann hat sie so aufgelegt und dann kam sie zu mir und meinte so, könntest du dir auch vorstellen, mal für diesen Film vorzusprechen, den sie seit einem halben Jahr parallel gecastet hatte. Das war so ihr Herzblutprojekt nebenbei, so ein kleiner Indie-Film, für den sie Streetcasting gemacht hatte. Der hieß damals Meine kleine Schwester. Dieses Casting hat wirklich parallel die ganzen Monate neben mir stattgefunden. Es hat mich überhaupt nicht tangiert. Keine Ahnung, es war wirklich die ganze Zeit neben mir und ich habe nicht einmal da irgendwie gedacht, da hinzugehen oder irgendwas. Und die hatten halt schon irgendwie ein halbes Jahr vergeblich gesucht nach so der Hauptrolle. Und dann meinte sie, würdest du dafür mal vorsprechen? Dann hat sie mir so einen Monolog gegeben. Den fand ich so komisch. Der war so gestellt. Ich war so, was ist das denn? Und bin dann da so am nächsten Tag rein und habe das einfach dann so mit meinen Worten erzählt.
8: Es war viel besser bestimmt.
16: Und dann kam ich so raus und sie guckte mich so an und meinte so, ich glaube, du hast die Rolle. Und dann hat es natürlich noch ein bisschen gedauert, war nicht sofort. Und dann stand ich in meiner ersten kleinen Wohnung auf der Leiter und habe die habe ich selber gemalert. Die Küche war gelb und das Zimmer hellblau. Dann klingelte das Telefon und dann haben sie gesagt, ich habe die Hauptrolle. Und das war der erste Film, der damals dann Alaska.de wurde.
8: Und danach kamen so viele erfolgreiche Filme, Fuck You Goethe. Also haben alle gesehen, ne? Teil 1 und Teil 2. Und du mit einer tragenden Rolle in diesem Film. Alle Leute haben dich beneidet und haben gesagt, Mensch, die Frau Palaske, die hat's aber drauf. Oh. Was war so dein Lieblingsfilm von denen, die du gemacht hast bisher?
16: Hui. Einer meiner Lieblingsfilme, den ich gemacht habe, ist ein Film, in dem man mich überhaupt nicht sieht.
8: Nanu.
16: Das war nämlich, das wissen halt wahrscheinlich auch die wenigsten, aber für mich war das halt eine wahnsinnige Ehre, Spike Jones, Wo die wilden Kerle wohnen, weil ich bin ja riesiger Spike Jones Fan gewesen, damals schon, und der sucht schon auch die Stimmen selbst mit aus.
8: Ach, da hast du synchron gesprochen. In anderen Ländern.
16: Genau, und dieser Wo die wilden Kerle wohnen war ja wirklich von ihm auch so ein Herzblutprojekt mit diesen tollen Monstern. Ich meine, der hat ja Jahre daran gearbeitet. Der hat den ganzen Film nochmal gedreht und so. Als ich dann gefragt wurde, ob ich die deutsche Stimme geben würde, der Hauptrolle KW, also einem von diesen entzückenden Monstern, das war für mich wirklich das Größte. So eine Ehre. Das hat mich so gerührt und ich freue mich jetzt noch so. Also ja, wenn ich befreundete Kinder habe oder dann mal meine eigenen, dass ich denen das zeigen kann, dass ich dass man so ein tolles Geschöpf sprechen durfte.
8: Jana Palaske als Monster kann man sich gar nicht so vorstellen. Also zumindest
16: als ganz entzückendes Monster.
8: Absolut, aber es korrespondiert nicht mit der Optik, sage ich mal. Ne? Aber du bist ja ansonsten auch sehr, sehr häufig schon zu hören gewesen bei Hörspielen und so Hörproduktionen. Machst du sowas auch gerne nebenbei, neben der Schauspielerei?
16: Total. Ich habe ganz viele Sachen auch eingelesen und gesprochen, also auch viel im Dschungel direkt draußen. Also ich habe so ein kleines Mikro und nehme dann oft draußen, aber direkt auch auf. Also man hört dann den Regen im Dschungel oder die Insekten, die tollen Zikaden. Die ist ja echt eine Sinfonie, ein Konzert da immer. Und dabei habe ich auch so Sachen gelesen. Also ich habe auch ganz viele kleine Songs jetzt so aufgenommen, dort im Dschungel, wo ich einfach Gitarre gespielt habe oder auch so kleine Cover-Songs. Die sind überhaupt nicht jetzt groß gemixt oder mastert oder weiter produziert. Das habe ich alles selber aufgenommen.
8: Und ein Naturorchester im Hintergrund.
16: Genau, und die sind halt alles so Puzzleteile, die aufgenommenen Lieder oder Texte oder die geschriebenen Texte oder die Videos dazu, die veröffentliche ich einfach da auf meinem
8: Jedi's
16: YouTube oder genau oder dem Facebook.
8: Das kannst du mal kurz erzählen. Wo kann man denn Bilder dazu sehen? Ich meine, ich habe schon zum Beispiel Bilder gesehen, wo du mit einem Hula-Hoop-Reifen ganz toll getanzt hast, zum Beispiel.
16: Ja, also das ist das Video zu Klick Klick, das kann ich auf jeden Fall das empfehlen. Das geht auch ganz gut ab.
8: Wo kann man denn Clips von dir sehen?
16: Auf meiner Facebook-Seite Jana Jedi's Palaske. Da sind die ganzen Videos und auf der YouTube-Seite, aber also die ist nur Jedi's. YouTube.com.
8: Kann ich nur empfehlen, einfach mal reingucken. Das ist ganz, ganz schick, was man da sehen kann. Also Jana Palaske ist also nicht nur eine begnadete Schauspielerin, nicht nur eine tolle Sprecherin, sondern sie ist auch sehr beweglich, könnte man sagen. Ne? Also du bist den ganzen Tag nur in Bewegung.
16: Bin schon viel in Bewegung.
8: Du springst morgens aus dem Bett und sagst, ja, erstmal schön, der neue Tag ist da. Da wird erstmal eine Runde.
16: Ich glaube, ich bin heute wirklich tatsächlich aus dem Bett gefallen. Es war wirklich ein Stunt. Weil ich irgendwie nochmal, ich habe heute wirklich tatsächlich verschlafen.
8: Nein.
16: Und bin dann so, und habe dann wirklich so einen kleinen Stunt aus dem Bett gemacht.
8: Ist nichts passiert. Sie sitzt wohlbehalten hier, kein Gipsfuß, also es ist alles in Ordnung. Ja. Bewegung ist aber ein wichtiger Teil in deinem Leben. Ja. Also gerade das Tanzen ist wichtig.
16: Ja, und deswegen, also habe ich ja auch in den Videos sieht man viel Tanzen und in dem Video zu Klick Klick halt besonders, da sieht man mich halt jeden Morgen im Sonnenaufgang tanzen. Also es ist immer die gleiche Kameraeinstellung, aber es sind verschiedene Tage und man sieht halt, wie ich da jeden Morgen im Sonnenaufgang aufgestanden bin und an diesem verlassenen, wilden, tropischen Strand getanzt habe. Ein Hund läuft auch mal durchs Bild und ich liebe halt Sonnenauf- und Untergang, aber ich liebe Sonnenaufgang noch so ein bisschen mehr. Und also ich habe da halt so einen leuchtenden Hula-Hoop und ich mag das, dass man, also in dieser Twilight-Zeit sieht man halt erst die Lichter noch und dann, also Sonnenaufgang hat sowas unglaublich Ermutigendes, Aufbauendes. Und also in der Zeit, wo ich das aufgenommen habe, sieht man, glaube ich, auch in den kurzen Momenten, wo man mein Gesicht mal in dem Video sieht, was aber sehr wenig ist. Aber das ist halt das Besondere und für mich das Wichtige an meinen Videos, dass die sind so komplett selbst gedreht, selbst, also alles selbst aufgenommen, selbst produziert, selbst geschnitten und ungeschminkt. Also dafür konnte ich mich ja gar nicht schminken, weil ich bin ja vor dem Sonnenaufgang aufgestanden und wir wissen ja, bei mir gibt es keinen Strom. Also konnte ich, dass man da ganz echt ist. Ich will da nichts Geschöntes zeigen, sondern den Leuten einfach ganz ehrlich so zeigen, das ist ein Fenster in die Art, wie ich mit dem Leben gelernt habe, klar zu kommen oder umzugehen. Also in der Zeit war ich super herzgebrochen. Aber ich habe ja schon gesagt, also Tanzen ist für mich so Medizin und ich habe einfach, ich tanze dagegen an und ich kann das nur wirklich sagen, wenn man sich so durchringt und 5 Minuten tanzt und 10, bis man so schwitzt, irgendwann durchbricht man so einen Punkt. Mhm. Und ich glaube, das kennen wir alle. Also es muss ja auch nicht Tanzen sein von jedem anderen Sport, auch wenn man rennt. Ich weiß, wir kennen das alle, dieses Gefühl. Oder Schwimmen ist halt auch sowas wahnsinnig Meditatives. Irgendwann durchbricht man so einen Punkt und man ist endlich mal raus aus diesem Gedankenhamsterrad und man ist wieder, man ist im Moment, man ist nicht im Kopf, sondern man ist irgendwie so im Moment, im Hier und Jetzt, in seinem Körper und irgendwie auch im Herzen.
8: Ich erreiche das beim Laufen auch, ja? Ja. Also deshalb, wenn ich eine harte Woche beim Radio hinter mir habe, dann gibt es zwei Möglichkeiten. Entweder ich gehe in meinen Garten und mähe Rasen.
16: Ah, ich liebe das auch.
8: Ja, da setzt das nach 15 Minuten auch ein, dass der Kopf frei wird, oder ich gehe laufen. Da setzt auch Kopf frei.
16: Der Geruch ist so gut, ne, vom Rasenmähen.
8: Absolut.
16: Es war wirklich auch einer meiner, also eine Option war damals, das weiß ich noch ganz genau, mit 18, als ich die Schule abgebrochen habe, um eben rauszufinden, was ich wirklich, welchen Job, welcher mich jetzt wirklich glücklich machen würde, Herz und Seele erfüllen würde, war halt, wie gesagt, Charlie's Angel bin ich ja geworden dann am Ende. Entweder so als Barkeeperin am besten auf dem Kreuzfahrtschiff arbeiten, damit ich viel von der Welt sehen kann. Oder so autark leben, ne, so auf dem Bauernhof und all sowas, also wirklich alles zu lernen, wie man so Dinge anbaut. Und ich fand es halt, ja, also ich liebe den Geruch von Gras. Also professionelle Rasenmäherin war auch noch ein Ansatz. Oder Eisverkäuferin in Italien, damit ich alle Eissorten durchprobieren kann.
8: Wenn du das gemacht hättest, dann hättest du wahrscheinlich jetzt nicht in dieses Studio gepasst. Ja, also den ganzen Tag Eis essen ist sicherlich eine sehr schöne Geschichte, aber man wird auch schnell dick dabei und das wirst du ja nicht.
16: Ich wäre dann die tanzende Eisverkäuferin.
8: Die tanzende Eisverkäuferin, die rasenmähende tanzende Eisverkäuferin.
16: Ja, aber genau, wichtig ist, dass man diesen durch die, wie du sagst, laufen oder tanzen oder an der frischen Luft sein, dass man diesen so einen Punkt durchbricht, wo man dann einfach mal wieder einen anderen Blick auf die Dinge, auf den Alltag oder so Probleme hat und
8: Wichtige Geschichte. So ein Paradigmenwechsel kann auch im Leben helfen, wenn man sagt, man betrachtet einfach mal die andere Perspektive. Man stellt sich mal auf die andere Seite. Man ist gerade sauer auf jemanden und sagt, okay, stell dich doch mal auf die andere Seite. Stell dich doch mal auf die Seite von dem, über den du gerade sauer bist. Und dann sieht da die Welt ganz anders aus. Und wenn man negative Dinge hat, man guckt sich das mal an von einer anderen Perspektive, sieht es vielleicht manchmal gar nicht mehr so unfreundlich aus. Ist so, oder?
16: Ja. Yeah.
8: Das ist ja, du bist ja so ein lebensbejahender Mensch. Das ist schön. Fröhliche Menschen mag ich. Freue mich auch, dass du heute hier bist. Bei uns, Jana Palaske ist im BB-Radio Mitternachtstalk.
16: Ja, und Jedi-Yes Palaske.
8: Jedi-Yes, also die Jedi-Ritterin. So sieht sie sich als eine Frau, die eine Mission hat. Und zwar den Leuten, denen es nicht so gut geht, die Leute ein bisschen an die Hand zu nehmen und sagen, passt auf Leute, das Leben ist besser als ihr denkt. Schaut mal ein bisschen nach vorne. Ich wünsche dir für die Zukunft alles Gute.
16: Danke.
8: Schön, dass du da warst. Bleib weiterhin so erfolgreich als Filmemacherin, als Schauspielerin, als Hörspielproduzentin und als, wie soll ich es nennen, lebensbejahende Jedi-Ritterin.
16: Jedi-Yes, genau. Und jede Frau kann eine Jedi-Yes sein. Genauso wie jeder Mann diesen Jedi-Ritterteil in sich herausbringen kann. Ne? Also darum geht's. Jeder kann das sein und hat halt diesen ehrenhaften Anteil in sich drin und die Verantwortung zu übernehmen für die eigene Kraft.
8: So. Also,
16: wir alle sind natural born Superheroes.
8: Genau, wir bringen es auf den Punkt und sagen, Leute, bleibt unbedingt fröhlich. Mm-mm. Und du bleibe bitte gesund und bleib es lange erhalten.
16: Bleibt auch gesund und munter.
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8: Einer unserer besten deutschen Schauspieler ist bei mir, Ingo Naujoks. Ich freue mich sehr, Ingo, dass wir nach den Jahren wirklich, die ich schon vor der Mattscheibe bewundere, endlich mal Zeit haben, ausgiebig zu quatschen.
17: Das freut mich sehr, hier zu sein. Hallo, liebe Leute, BB Radio, grüßt euch.
8: Wenn jemand eine Geschichte zu erzählen hat, dann doch du. Also nicht nur eine Geschichte. Ne?
17: Also die aktuellste, die ich erzählen kann, gestern Nachmittag. Ich bin in meinem Kiez unterwegs und kommt mir so ein riesen Türke entgegen. Riesen, ein richtiger Stier. Sagt zu mir, Schauspieler, ne? Und ich gucke so hoch, sag, Und er sagt, hast mir im Knast den Arsch gerettet, sonst wäre ich bald vor Langeweile gestorben.
8: Was hat er geguckt? Morden im Norden oder was?
17: Ich habe nicht weiter mit ihm gesprochen. Ich war froh, dass er mich nicht in den Schwitzkasten genommen hat. Ich glaube, es war Morden im Norden, denn die laufen ja wirklich überall. Also von morgens bis abends Morden im Norden.
8: Ja, es wird viel gemordet im Fernsehen.
17: Ja, und vor allen Dingen in Lübeck. So viele Menschen gibt es gar nicht wieder.
8: Und ihr müsst es aufklären, Sven Martinek und du.
17: Ja, um 42 Minuten, da sind wir zweimal so schnell wie der Tatort. Ne?
8: Bist du, aber ihr habt auch eine hohe Quote bei der Aufklärung.
17: Ja,
8: Ja. Wahnsinn.
17: Ja, also das ist schon, also manchmal wissen wir sogar schon am Anfang des Tages, wer am Ende des Tages der Mörder ist. Das ist nicht schlecht.
8: Das ging ja hervor aus einer anderen Serie. Das hieß ja Heiter bis tödlich, glaube ich, damals, ne?
17: Naja, das war so ein Überbegriff. Da hat die ARD versucht, neue Programme, neue Formate zu testen. Und wir waren zu der Zeit ja auch noch so ein etwas heiteren, an so einen heitereren Weg eingeschlagen, so nach dem Motto, hallo.
8: Bisschen Comedy, ne?
17: Ja, ja, so, hallo Frau Meier, Sie werden lachen, aber Ihr Mann ist tot. So in diese Richtung ging das. Und das hat überhaupt nicht funktioniert. Also das hat Hubert und Staller damals tausendmal besser gemacht. Und naja, dann haben wir halt rumgefuchst, geguckt, woran liegt, was kann man tun. Und zu der Zeit, da war ich ja noch sozusagen so ein sesselpupsender Kommissar, Obermeister, der seine Kollegen nur angeschissen hat und Betriebspläne geschrieben hat. Bis dann die Kollegin, mit der Sven Martinek immer unterwegs war, ausgestiegen ist. Und dann haben die Leute da oben in der Redaktion gesagt, bah, dann steck den Naujoks doch mal mit dem Martinek raus. Also, Tja, und plötzlich schossen die Quoten nach oben. Das hat aber sicherlich nicht nur was mit mir zu tun, aber die Geschichte zwischen Sven und mir, die Chemie, The Body and the Brain, wo gar nicht die Frage ist, wer hier ist der Brain. Also das hat einfach so funktioniert, dass dann die Quoten so langsam stabiler wurden. Und dann wurden sie nicht nur stabil, sondern großartig.
8: Lass uns das mal erklären, für alle, die es nicht wissen. Also es gibt die Serie, die ist immer 45 Minuten lang. Mhm. Und es gab einmal einen Film, der fürs Fernsehen gemacht wurde, der die doppelte Länge hatte.
17: Die Primetime, also 20.15 Uhr. Sagen wir mal so, weil es am besten jeder kennt, Tatortformat. Ne? Mhm. Also 90 Minuten Zeit, eine Geschichte zu erzählen, die natürlich wesentlich tiefer geht und natürlich mehr Facetten hat, als wenn man nur 40 Minuten ermitteln darf oder kann. Mhm. Und dann war es einfach so, dass wir erstmal gesagt haben, ah, wir sind gar nicht so begeistert von der Idee, 90 Minuten. Mensch, wir haben ein super Standing im Vorabendprogramm, wir haben eine super Fanbase, wir haben tolle Einschaltquoten, warum sollen wir uns jetzt mit dem 90er blamieren? Aber dann wurde der Druck halt immer größer und die Lust dazu auch immer größer und dann haben wir gesagt, na komm, hau mal raus. Und dann, ja, dann hat es auch so funktioniert, wie wir uns das, ja, erträumt haben.
8: Nächsten Tag kamen die Quoten und die waren gigantisch, oder?
17: Die waren wirklich krass. Und dann ist es noch wirklich so, wie wenn man an einer 89. Minute den entscheidenden Treffer erzielt, dann bist du wirklich nochmal richtig Adrenalin geschockt und freust dich so richtig. Das ist wirklich, wirklich wahr. Man freut sich wie kleiner Schneekönig.
8: Also ist es auch nicht ausgeschlossen, dass es nochmal 90 Minuten geben könnte, oder?
17: Das ist nicht ausgeschlossen. Aber so, also wir sind dann schon so auch, dass wir sagen, Leute, wenn wir, dann muss es aber auch nochmal genauso gut sein. Der muss dann irgendwie nicht mit der heißen Nadel gestrickt. Wir brauchen dann wirklich ein Buch, wo jeder sagt, wupp, das ist, das, ja, das sind wir, das können wir machen.
8: Das Krasse ist ja bei Sven Martinek und dir, es ist ja so, dass man so das Gefühl hat, ihr könntet auch ein Paar sein.
17: Das ist wirklich wahr. Also das,
8: gesucht und gefunden, oder?
17: Ja, ja, es ist, also wir haben ja noch, also nicht, dass wir praktisch seit 11 Jahren jedes Jahr ein halbes Jahr zusammen ermitteln, im gleichen Hotel wohnen. Haben wir es sogar noch geschafft, in der Pause, in der Drehpause noch auf Theatertournee zusammenzugehen. Da haben die Leute natürlich gesagt, man seid ihr völlig bescheuert. Ihr seht eure Frauen nicht, ihr seht eure Kinder nicht, aber jetzt mal auf Theatertournee ein halbes Jahr, klasse. Ja, sind wir dann nochmal irgendwie in München, haben wir dann nochmal ein Stück gespielt, Trennung frei Haus. Das ist so eine Geschichte, wie im Kino der Schlussmacher gewesen ist. Mhm. Ich hatte eine Schlussmacheragentur, Sven hat sich bei mir den Job geholt, dass ich mit seiner Freundin Schluss machen sollte. Ich gehe hin zu dieser Frau, um Schluss zu machen. Da ist es genau die Frau, die mich vor 7 Jahren sang- und klanglos von heute auf morgen verlassen hat. Ja, und dann sitzen die drei da jetzt rum und der möchte der eine dem anderen noch irgendwie noch einen reinwürgen. Die Frau weiß von gar nichts Bescheid. Also die weiß überhaupt nicht, was los ist. Ne? Ich bin der Einzige, der so ein bisschen die Fäden ziehen kann. Und damit sind wir dann auch nochmal auf Tournee gegangen, Sven und ich. Also das war wirklich, das war der Naujoks Martinek. Ja, war das.
8: Also ihr seid nicht Brangelina, sondern bei euch heißt es, dieses besondere Paar hat ja auch einen Namen. Hat
17: ja, Swingo.
8: Swingo.
17: Ist am Set immer so, die Swingos sind dran, sollen wir kommen? Und dann wissen wir schon Bescheid. Ne?
8: Und ihr fahrt auch ein Renault Swingo. Den gibt's noch gar nicht.
17: Den gibt's noch gar nicht. Das ist eine gute Idee. Stell dir mal vor, Martinek und ich noch irgendwie Autowerbung. Das wäre natürlich krass. Wenn ich mal groß bin, würde ich auch ein Swingo werden.
8: Genau. Ach, dann lass uns mal darüber reden, weil es gab ja diesen wunderbaren Werbespot damals. Ich könnte mich ja wegschmeißen. Kennst du den noch?
18: Du Horst, ich kenne ein Mädchen aus meiner Klasse. Und der Vater von der hat sein eigenes Haus, wo jeder sein eigenes Zimmer hat.
19: Und der Spießer.
18: Und der Bernd hat eine Wohnung auf dem Dach, von wo aus man die ganze Stadt sehen kann.
19: Meine Alten hatten auch so eine Wohnung. Das waren übrigens auch Spießer.
18: Du Horst, Papa, wenn ich groß bin, will ich auch mal Spießer werden.
8: Und Und da hast du dich am Kaffee verschluckt. Genau. Dieser Werbespot ist doch Wahnsinn. Also haben dich auf diesen Spot so viele Menschen angesprochen? Also ich wusste sofort, da hat er mal mitgespielt. Ich meine, du hast ja viel gemacht, reden wir auch noch drüber, aber der Werbespot war irgendwie sowas Besonderes, ne?
17: Ja, das war so ein bisschen so der Schlüssel für, wenn man das so sagen darf, für eine gewisse Art von Promi sein, ne? Mhm. Ich wohne hier in Berlin und das war so, Kantstraße ist eine große Verkehrsader bei uns hier in Berlin. Rede ich da, sind ja in Berlin Radio.
8: Ja, also brauchst du nicht erklären, wir kennen die Kantstraße, ja.
17: Also auf jeden Fall war es oft so, nicht oft, aber es war so, dass man da auch schon mal bremst, jemand geht voll in die Eisen, Fenster hoch, Spießer, alles klar. So, also das war eine Zeit lang wirklich so ein Schneeballeffekt, der immer größer, größer, größer wurde. Ja, das hängt mir bis heute noch nach. Es ist aber auch ein großer Vorteil, weil es gibt ja viele Leute, die auf mich zukommen und sagen, ey, Schauspieler oder so, woher kenne ich dich denn? Und dann sage ich natürlich immer, ich weiß ja nicht, was sie gucken, aber der Trumpf ist immer Spießer. Ah, daher, alles klar.
8: Ja. Und bist du mittlerweile ein Spießer?
17: Pass auf, nee, das ist eine gute Frage. Also ja. Ich habe immer zwei Definitionen von Spießer. Das sind die gefährlichen Spießer, die so hinter der Gardine stehen und so und sagen, ah, guck mal da, der parkt schon wieder falsch oder der hat ja jetzt eine Frau, die sieht ja irgendwie aus, als wenn die eine Schwarze wäre, also so ein richtig Kackspießer. Und dann gibt's so Spießer, die sind ja einfach, sagen wir mal so.
8: Korrekt.
17: Korrekt, passen darauf auf, dass irgendwie, dass mit den Kindern alles gut läuft, dass die Kinder vielleicht so erzogen werden, dass sie sowas wie Empathie lernen und Verantwortung übernehmen und sowas. Das sind dann so korrekte Leute, die sind dann für mich die positiven Spießer. Und ja, dazu gehöre ich ein Stück weit auch.
8: Du, ich auch, absolut. Also ja. Ich kann zum Beispiel nicht leiden, wenn jemand eine weiße Häuserwand besprüht. Ich finde Graffitis grundsätzlich nicht schlecht, weißt du, aber da, wo sie hingehören. Wenn jemand gerade die Wand weiß hat und irgendwer sagt, sieht doch scheiße aus, Spießer, weiße Wand, sprühe ich mal rüber, mache irgendeinen Tag drauf. Weißt du, wenn sie Kunst machen würden, wäre es ja okay, aber wenn sie einfach nur ihre Initialen draufsprühen, muss ich sagen, was für ein Scheiß.
17: Und die sehen auch noch schon. Aber da muss ich auch noch kurz eine kleine Geschichte, weil du sagst ja Geschichten erzählen, fällt mir gerade ein. Also ich hatte mein erstes Auto, ein Ford Capri, so ein Auto wie bei Stacy und Hutch, ein weißes Auto, so ein roter Streifen drumherum. Und ich fahre mit meinem Kumpel Ludger, der mittlerweile auch nicht mehr unter uns ist, Gott in seiner Seele gnädig. Wir fahren durch Linden, unser Kiez und so, und dann auch so eine Mauer wie du. Und dann sagen wir, Alter, komm, jetzt springen wir an die Mauer, Stacy und Hutch. Dann haben wir an die Mauer geschrieben, Stacy und Hutch. Nachts um 5 klingelt es bei uns an der Tür, Landeskriminalamt bei uns vor der Tür und sagt, ihr Sohn hat politische Parolen geschmiert, wir würden gerne mal mit ihm reden. Das war noch die Zeit, wo die RAF so unterwegs war, weißt du, wo jeder irgendwie, meine Mutter im Nachthemd steht vor der Tür und ja, Landeskriminalamt, die Mama ist, also ich habe die noch nie so weiß gesehen wie da in dem Moment. Und dann sagen sie noch zu mir, weil ich Stasi und Hutch an die Wand geschrieben habe, ich würde politische Parolen schmieren. Also da war ich ja nur ganz fertig mit der Welt. Ne?
8: Und das in Bochum?
17: In Bochum, ja. Linden, das ist irgendwie nur so ein Vorort von Bochum. Ich glaube, den kennt gar keiner.
8: Seit wann bist du eigentlich in Berlin?
17: 30 Jahre.
8: Hast du also den Mauerfall gar nicht miterlebt hier live vor Ort?
17: Leider nicht, aber du wirst lachen. Ich war während des Mauerfalls in Berlin, saß und lag auch im Hotel auf dem Bett, wie man das so macht, wenn man abends nicht weiß, was man machen soll, bis zum nächsten Drehtag. Und da habe ich das dann gesehen, wie die Mauer fiel mit dem. Und ich denke, das kann doch jetzt nicht wahr sein. Ich sitze hier in Berlin im Hotelzimmer und rechts und links von mir fällt die Mauer. Das war schon irre.
8: Hast du nicht damals 1989 am Schlosstheater Moers dein erstes Engagement bekommen?
17: Jo,
8: wieso warst du dann in Berlin? Die Geschichte musst du doch mal erzählen.
17: Naja, ich hatte schon ab und zu mal hier und da so kleine Jobs machen dürfen, weil ich bin ja schon als Schauspieler schon etwas länger unterwegs gewesen und ich hatte eine ganz, ganz wundervolle Agentur hier in Berlin, die Uschi Drews. Und ich bin so ein Mensch, bei älteren Frauen erwecke ich immer sofort so ein Muttersyndrom. Geht einfach automatisch. Bei meiner jetzigen Agentin, der wundervollen Brigitte, ist das genauso. Und die hat mich dann einfach so ein bisschen unter ihre Fittiche genommen, hat mich mal hier 2 Drehtage Kommissar, mal einen Drehtag hier und da mal so ausprobieren lassen. Also so Klinken putzen. Aber während dieser Zeit habe ich natürlich auch noch ein bisschen weitergemacht und bin dann in der Theaterhierarchie immer mal so weit aufgestiegen, dass ich mein erstes Geld verdiente. Mhm. Damals hieß es noch, glaube ich, Normalvertrag K1 oder so. Oder? Aber 900 D-Mark war mein erstes Geld, was ich im Theater verdient habe.
8: Gar nicht schlecht, oder?
17: Naja, vor allen Dingen, ich kam ja aus der freien Szene, da musste man ja immer Geld mitbringen. Ne? Mhm. Und wenn wir Premieren gefeiert haben, dann waren meistens so 9, 10, 11 Zuschauer da. Und davon wurden meistens die Eltern oder ein paar Freunde. Also richtiges Publikum hatte man da noch nicht. Und als es dann so ein bisschen besser wurde, dann wurde die Zuschauerzahl hochgeschraubt, so 15 bis 20. Die waren dann meistens alkoholisiert und wenn man dann den Gag nicht richtig gesetzt hat, dann flogen auch schon mal die Bierpullen oder so. Und also von daher hatte ich eine gute Schule. Also ich komme eigentlich so ein bisschen von der Straße.
8: Ja. Nicht eigentlich, du kommst von der Straße.
17: Ja, eigentlich so.
8: Straßentheater, damit hast du begonnen, ne?
17: Das war so, ja.
8: Wolltest du dann immer Schauspieler werden? Ich meine, dein Vater war Stahlkocher und du kommst aus dem Ruhrpott.
17: Ja,
8: das war... Da ist man ja normalerweise als Sohn immer fast so ein bisschen verpflichtet, in die Fußstapfen des Vaters zu treten, oder?
17: Da ist was dran. Deswegen bei dem Spießer-Werbespot, da werde ich auch als Horst angesprochen von meiner Tochter. Ja. Das ist der Vorname meines Papas. Habe ich ihm mal sozusagen gewidmet. Da, ja, aber es war schon komisch. Also ich muss ganz offen zugeben, ich habe eigentlich gar nicht so richtig realisiert, dass Schauspieler ein Beruf ist. Also ich habe zwar Fernsehen geguckt und Fernsehen in mich reingesaugt. Ich durfte als Kind auch schon mal eine Stunde länger aufbleiben und hatte dann so Serien gucken dürfen wie mit Schirmscham und Melone zum Beispiel. Das war damals
8: ein, das war geil, oder?
17: Schirmscham und Melone, genau, ja. Wahnsinn. Oder
8: mit Emma Piel.
17: Mit Emma Piel, meine erste Liebe. War ich verliebt in die Frau?
8: Du auch?
17: Ja.
8: Oh, da waren alle verliebt in die, oder?
17: Wahnsinn. Oder Starsky und Hutch war ja zum Beispiel auch. Mit Tennisschläger und Kanonen, das war auch so ein Ding, also diese Buddy-Krimis. Und die habe ich wahrscheinlich irgendwie so in mein Blut eingesaugt und irgendwie habe ich gedacht, würde ich auch gerne machen. Aber wie schon gesagt, ich habe bis dahin nicht wirklich realisiert, dass man das machen, leben kann. Ich weiß gar nicht warum. Ich habe es einfach nicht begriffen. Dann habe ich in der Schule eine Theater-AG gehabt, weil ich Literatur hatte als Kurs. Dann haben wir da auch ein Theaterstück inszeniert und der Theaterlehrer, der Herr Reißig, der hat mir eigentlich den Weg geebnet, weil er sagt, Naux, also du musst unbedingt Schauspieler werden. Weil wir haben da ein Stück gespielt. Ich durfte die Hauptrolle spielen und war wohl ein Megaknaller.
8: Was war's denn?
17: Das hieß König Ubu von Alfred Jarry. Das war so eine absurde Komödie.
8: Du hast also als König schon deine Karriere begonnen?
17: Als König, ja, genau. Nachthemd in der Badewanne. Das war so mein Thron. Also war wirklich eine lustige Sache. Und dann habe ich gedacht, ja, dann versuche ich das mal. Ab nach Bochum zur Schauspielschule, durchgefallen, ist ja klar. Weil die gesagt haben, ich hätte nicht genug Ernsthaftigkeit für den Beruf. Und dann wollte ich aber diesen ganzen Stress nicht, dann nochmal eine Schauspielschule, München, Hamburg, diese ganze Tour wollte ich mir nicht antun. Dann habe ich halt freie Gruppen gegründet, wie andere Leute Bands gründen. Und ja, und dann ging es halt ein bisschen immer einen Schritt höher. Dann gab es schon mal ein bisschen Geld von der Stadt, dann gab es mal ein Plakat und ein bisschen Geld, Plakatgeld, Proberaum und so ging es dann Schritt für Schritt weiter. Bis dann endlich Mörs kam und gesagt haben, diesen jungen Revoluzer, den können wir in unserem Team noch gebrauchen und haben mich dann auch genau deswegen auch mitgenommen.
8: Tja, und wie diese spannende Geschichte weitergeht und ganz viele andere lustige und hörenswerte Anekdoten aus dem Leben von Ingo Naujox, Sven Martinek und vielen anderen interessanten Menschen, 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Und lieber Ingo, ich freue mich auf die Fortsetzung unseres Gesprächs bei Gelegenheit hier in diesem Funkhaus. Also, ich fand's toll.
17: Ich auch, war eine großartige Sache. Ich danke euch vielmals, danke fürs Zuhören, BB Radio, voll die Vielfalt. Ich grüße euch, Berlin.
8: Das war Ingo Naujox, einer der besten deutschen Schauspieler bei uns in the house. Bis zum nächsten Mal. Dankeschön.
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8: Ein großer Tag in der Geschichte dieser Sendung. Reinhard Grewe ist bei mir.
20: Das sagst du auch jedes Mal wahrscheinlich.
8: Nein, das ist...
20: Ja, guten Tag, ich grüße dich.
8: Wirklich, für mich ist das heute so ein ganz besonderer Tag, dass du da bist.
20: Schön.
8: Reinhard Grewe, Liedermacher, Schauspieler, Kabarettist, Autor, Dramaturg, Regisseur, Schauspieler, Comedian, Komponist, Liedersinger und neuerdings auch Obstbauer.
20: Ja, richtig.
8: Habe ich jetzt irgendwas genannt, was du ja nicht so richtig
20: recht hast? Das wird immer länger, ne?
8: Das ist Wahnsinn, oder? Ja. Früher einfach Künstler und jetzt einfach 50 Berufsbezeichnungen.
20: Ich weiß nicht, wer das geschrieben hat. Ich glaube, ich muss das nochmal überarbeiten oder sagen, das geht so nicht. Man muss einfach kürzer fassen.
8: Kannst du es in einem Wort zusammenfassen?
20: Mensch. Nein, also früher habe ich mich bei dem Wort Künstler nicht umgedreht, aber jetzt würde ich das tun, durchaus, ja. Es fasst alles zusammen und sagt nichts und alles aus, ja.
8: Vielen ist ja Reinhard Grewe bekannt als Schöpfer der Hymne über unser schönes Land Brandenburg, ne? Und damit ist, glaube ich, auch deine Riesenkarriere gestartet, aber du hast natürlich vorher so, so viel erlebt und wir müssen mal ein bisschen in der Historie Reinhard Grewe graben.
20: Ja, mach mal.
8: Geboren 1971 in Frechen bei Köln.
20: Nee, in Köln. Aufgewachsen in Frechen bei Köln.
8: So war's. Wie kommt es, dass viele Leute dich für ein Ossi halten?
20: Weil ich seit nunmehr 30 Jahren in diesen Ostländern rumgurke und auch da lebe und ich habe einige Hymnen geschrieben, aber nur über die Ostländer. Und deshalb werde ich oft so angesprochen, so, oder das setze ich sofort, dass da steht, ich weiß nicht, der Gitarrist aus Thüringen oder so.
8: Du hast in Thüringen schon Gitarre gespielt, das ja, ist ja nicht ja. falsch. Ne?
20: Ich habe so eine Gitarre in der Hand gehabt, aber ich kann ja nicht spielen. Oder dann, weiß noch, da gab es mal so Kabinettpreis. Da hat mich der Moderator von der Goldenen Henne stundenlang belabert und dachte, ich bin einer von ihnen. Ne? So, das, ich habe auch nichts Gegenteiliges gesagt. Deshalb, ja, kennst du den und den? Ja, der Lippi, ja, klar. Und dann war also irgendwie ganz gut. Also ja, ich kann damit gut leben.
8: Ist es eine Geschichte oder stimmt es tatsächlich, dass du 1989, um David Hasselhoff live zu erleben, nach Berlin gepilgert bist?
20: Getrennt. Da war ich ja noch, das letzte Jahr zu Hause und ich hatte Stress mit meinen Eltern und habe gesagt, ich hau ab. Ne? Ich war so ein Turm. Ich bin morgens weg und an die Autobahnauffahrt gegangen mit so einem Schild Berlin mit Ä, ne? Das ist richtig schlimm. Und dann kam mein Vater mit dem Fahrrad an die Autobahnauffahrt und sagte, wir geben dir doch das Geld, hat er gesagt.
8: Nein.
20: Ich habe gesagt, nein! Dann bin ich da irgendwie hingekommen, hatte dann Fieber und so, aber ich stand unter David Hasselhoffs Gerüst und habe dann an der Mauer dann Party gehabt.
8: Das war du warst live dabei?
20: Ich war dabei,
8: ja. Unfassbar. War es klar, dass es Berlin werden musste?
20: Irgendwie ja, ne? Docks oder Döner, habe ich gesagt, also entweder Hamburg oder also Meer. Mhm. Oder und dann ging die Mauer auf und dann war es doch klar, keine Frage.
8: Du hast früher schon so eine Schülerband gehabt, so eine Kombo, ne?
20: Die hieß Harakiri Eleison, also wenn der Titel besser gewesen wäre, wären wir vielleicht richtig durchgestartet, also... Ja.
8: Was habt ihr denn damals für Musik gemacht?
20: Eigentlich so wie heute. Also Lieder halt, so wie jetzt auch. Also die waren gar nicht schlecht, wenn ich mir das so anhöre, so fürs erste Mal. Ach,
8: gibt's noch Aufnahmen davon, ja?
20: Ja, so cool. Kann sein. So, ja doch, es gibt sogar Bänder, Dokumente von unseren ersten Auftritten.
8: Du bist in Berlin angekommen,
20: ja,
8: ein bisschen erkältet und hattest ja keine Bleibe.
20: Ja, das war so, dass ich auf der Mauer irgendjemanden aus Erfurt getroffen habe und der ist mit mir einfach nach Ost-Berlin reingewankt, morgens um 5 und hat da eine Tür eingetreten, ne? Was wir ja später auch noch gemacht haben öfter. Und da haben wir da übernachtet auf so einer Matratze, ich weiß auch nicht, was das war. Und dann am nächsten Tag noch ein Bier getrunken, dann war ich in Ost-Berlin.
8: Und wovon hast du dann gelebt?
20: Ich hatte damals schon, da gab es die Comedy, das Wort Comedy wurde ja schon erfunden, von Thomas Hermanns.
8: Und der hat dich getroffen und gefunden.
20: Ja, der hat mich mit meiner Schülerkombo Harakiri Eleison, darf ich das nochmal sagen,
8: ja,
20: hat mich irgendwie in Köln gesehen und hat mich da rausgekauft und hat dann gesagt, ich mache jetzt einen Comedy-Club auf. Ich wusste gar nicht, was das ist, ne? Ich glaube, das wusste keiner. Der hat das irgendwie in Amerika oder England gesehen und das mache ich jetzt hier in Deutschland. Und da war ich dann von Anfang an dabei. Also das war in Hamburg und da gab es dann immer auch Geld.
8: Du warst ja einer der ersten Stunden, ne? Du warst zusammen mit Wiegald Boning, hast du, glaube ich, die erste Show bestritten und mit Olli Dittrich und wer, ja, weiß ich nicht, wer alles mit
20: bei. Aber der war auch zum ersten Mal da. Der wusste auch nicht, der hat da so in so einem Bademantel stand da und hat so Ditsche gemacht. Es ging immer so 10 Minuten, hieß es dann, der macht dann eine halbe Stunde. Es war alles, das fand ich eigentlich ganz geil, dass am Anfang die Leute sehr, also da es nicht gelabelt war, war es geil. Also es war, kamen alle möglichen, wer ist denn, wer kommt denn da und was macht der denn da? Und dann gab es so die unterschiedlichen Leute und das hieß dann irgendwie Comedy. Das war ganz interessant.
8: Aber wir haben deine Nervenheilanstalt haben wir so ein bisschen übersprungen. Du warst in der Klapsmühle und hast ein Praktikum gemacht. Wie kommt man denn zu sowas?
20: Ich wollte einfach irgendwas Geiles erleben. Da hatte ich mir entweder Bundeswehr, ich hatte das nach Erlebnisfaktor, glaube ich, war ganz unmoralisch. Also wo wird's denn schlimm oder irgendwas Heftiges oder so. Und dann kam ich dann auf die Psychiatrie, also geschlossene, was gibt's denn da Schlimmes? Und dann bin ich da in Bethel gelandet, das so heißt es da. Und das ist so ein Stadtteil von Bielefeld, der nur aus Einrichtungen besteht für, glaube ich, erst Epilepsie und dann eben auch Psychiatrien gibt es da, wo nur Pfleger und Pflegepersonal und Patienten wohnen eigentlich.
8: Aber man kann sich schlecht unterscheiden, ne? Was ist Pfleger und was ist Insasse?
20: Das ist Insassen haben meistens so einen Helm auf, so einen Epileptikerhelm und fallen manchmal um.
8: Und was hast du da gemacht in dieser... Ich meine, du warst ja artfremd.
20: Na, Zivildienstleistungen sind meistens artfremd.
8: Ja, aber du musst ja, ich meine, mir würde sowas niemals einfallen.
20: Naja, es gab ja so Leute, die werden irgendwie Hausmeister in der Jugendherberge in der Zeit oder sagen, wir wollen Lauen machen. Das wollte ich nicht. Ich wollte ja was erleben und das habe ich auch. Also es war insofern eine gute Zeit im Nachhinein.
8: Du hast da einiges eskaliert, ne? Es gab da richtig Stress.
20: Es war halt so, dass ich noch klare Feindbilder hatte damals. Also die Pflege, das Pflegepersonal, die Einrichtung war für mich der Feind, so weil die eben Leute unterdrücken oder festbinden ans Bett und die Patienten waren die Guten. Das war so richtig so zweigeteilt. Also unverantwortlich eigentlich, aber so war das damals und ich habe mich halt immer mit den Patienten eingelassen und habe da immer auch mitgeschrieben, das muss man auch dazu sagen. Ich habe sozusagen das als Theaterstück gesehen auch oder wie geil die reden können so und das Pflegepersonal, das sind so Spießer, das sind so und die tollen Patienten, das war immer so die Lage und da habe ich mich dann eben auch mit denen eingelassen oder habe mich mit denen angefreundet, aber das war alles so ein bisschen krank vielleicht von mir aus auch, ne? So, also oder wie sagt man so übersteigert, glaube ich, ne?
8: Hast du Dinge von damals mitgenommen, die du heute noch anwenden kannst oder wo du sagst, oh, das habe ich da gesehen, nee, mach ich lieber nicht?
20: Na, es ist, weil wenn es um Theater geht oder um so eine Bühnendarstellung, ist es, glaube ich, eher das manisch-depressive, dass man so die Art zu reden, also dass man so ansatzlos den letzten Scheiß redet oder die letzte Weisheit, das hat sowas, so dachte ich, muss irgendwie Theater sein oder das, was ich machen möchte.
8: Man hat manchmal bei deinen Songs auch so das Gefühl,
20: dass man nie weiß, was kommt als nächstes.
8: Das
20: ist ja immer das, ne, so im besten Falle.
8: Es ist aber erstaunlich, mit welchem riesen Wortschatz Leute reden in so einer Nervenklinik, ne?
20: Die dann, wenn der Schub vorbei ist, gar nicht so sind.
8: Genau.
20: Das war so, ich habe die Leute danach getroffen oder so, da waren sie so ganz in ihrem Häuschen, haben so einen Kaffee angeboten, haben so ganz oder gar nichts geredet, und sobald dann der psychotische Schub losging, haben die gefaselt, haben geredet, waren inspiriert, und das war natürlich für mich als jungen Menschen besonders, ja. Ist auch wahnsinnig eigentlich. Also, wenn man das so sieht, das ist ich habe also nicht die Krankheit gesehen, nur oder dass der braucht jetzt folgende Dosierung, oder sondern das eben als Kunst gesehen, ne, damals. Und ist also, deshalb bin ich also für den Pflegeberuf da eigentlich nicht zu verwenden gewesen. Es war eher so eine Lebenserfahrung, oder dass man sagt, ich will jetzt das heftige Leben sehen oder so. Als würde mir das so geboten werden. Ist ja auch so. Da kommt jeden Tag kommen irgendwelche neuen Patienten rein oder werden von der Feuerwehr angeliefert, und wer kommt denn da jetzt? Das war richtig auch so Katastrophentourismus, ne? Es waren so Sachen, ja.
8: Ich kann ein Kapitel in mein Drehbuch schreiben.
20: Super. Ja.
8: Dann hast du Puppenspiel studiert an der Ernst Busch.
20: Busch.
8: Hast unseren Kumpel René Marik kennengelernt.
20: Ja,
8: der auch war schon allerdings,
20: der ist ein Jahr älter, war aber 2 Jahre unter mir, Herr Marik.
8: Ja. Ihr habt euch gesehen und gefunden, haben gedacht, wir passen beide gut zusammen.
20: Nee.
8: Sondern.
20: Ich habe ihn während des Studiums weiter, wie gesagt, 2 Jahre, der war zwar groß damals schon, aber ich habe ihn irgendwie selten so, ich war gar nicht mal auf der Schule, war mit anderen Projekten beschäftigt. Ich habe ihn, als ich...
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2: Jena, ne? Ja, ja, eben. Und dann kam eben das Gute, dass plötzlich dieser Anruf kam nach Jena, weil es gut, dass ich nicht Puppenspieler geworden bin an so einem Puppentheater. Weil da war plötzlich die Möglichkeit in der Provinz aufzublühen, ne? Man hatte sozusagen keine Vorgaben. Es war ein großes Haus, das Stadttheater der Stadt Jena.
3: Das Theaterhaus?
2: Das Theaterhaus, wo ja 1987 der Zuschauerraum abgerissen wurde. Das ist ein halbes Haus. Das endet so mit einem eisernen Vorhang und geht dann in die Stadt raus. Aber man hat eine große Bühne und kann machen, was man will. Das war das Schöne. Also man kann große Stoffe machen auf der großen Bühne mit allen Mitteln, die da waren. Und wir waren eine Truppe aus 3 PuppenspielerInnen und 5 SchauspielerInnen. Und das war so die Rock'n'Roll-Variante. Wir waren eigentlich immer noch Studenten halb, alle Berufsanfänger. Das war ich nach wie vor eine sehr gute Zeit. 5 Jahre lang in dieser kleinen Stadt. Und das hat mich auf den Weg gebracht, geerdet, wie sagt man es. Also ich war, als ich 98 da oder 99 da rauskam aus Berlin, doch sehr verwirrt noch. Hatte auch nicht so viel Arbeit. Und in dieser Stadt, wo alle immer so über Kunst reden am Tresen oder so, war es immer merkwürdig, keine Arbeit zu haben und nicht zu wissen, ah, was macht der gerade? Und man hat immer diese Projekte so im Kopf und plötzlich kommt man in so eine Kleinstadt und da gibt's immer nur von jedem einen oder zwei, also die man auch gleich ansprechen kann und die Wege sind kurz. Da konnte man das machen und ich war danach geerdet, da muss ich sagen. Ich wusste ungefähr, wie man, was man macht oder was einen Zugriff haben auf so einen Stoff oder so, was ich vorher nicht hatte. Und es hat mich so eine gute Berufseinstieg, ne?
3: Nach Jena ging es dann zurück nach Berlin und dann, glaube ich, als Einzelkämpfer.
2: Ich mache mich selbstständig. Das war nach Jena so die Sache. Ich kann das. Ne? Ich bin jetzt schon Anfang 30 und ich bin schon alt. So, also jetzt kein Berufsanfänger und so ganz grün, sondern man hat so Erfahrung gehabt. Und ich glaube, ich schaffe das, dass ich als irgendwie Solo-Selbstständiger Gott, sich mich da durch die Welt schlage. So, und dann ging das recht schnell. Also dann habe ich ein Abschiedskonzert gemacht. Das hieß mal so, hier ist mein erstes Programm. Das war das Abschiedskonzert von Jena. Also so einen ganzen Abend mal, ne? Und dann gab's Agentur, CD, die ersten Preise, das rollte alles in 1-2 Jahren an. Dann gab's natürlich die alten Kontakte zu Thomas Hermanns noch, diese alten ganzen, dann bin ich immer im Quatschclub aufgetreten für die Miete, so dass man erstmal überhaupt wieder ankommt in Berlin. Dann kam tatsächlich, das war durchaus Absicht, da ich muss jetzt ein Berlin-Lied schreiben und dann ist Brandenburg draus geworden, dass man gleich hier eine Visitenkarte abgibt und dann ging das alles recht easy eigentlich.
3: Die Brandenburg-Hymne. Am Anfang haben wir Brandenburger in Anführungszeichen das nicht so richtig verstanden, wie du das meinst.
2: Ja, wie denn?
3: Wir haben am Anfang so gedacht, der pinkelt uns ans Bein. Eigentlich ist es ja anders gemeint.
2: Es ist in beide Richtungen, glaube ich. Also ich wollte eigentlich ein Berlin-Lied schreiben und bin daran gnadenlos gescheitert, weil irgendwie, wo packe ich das hin, dieses Berlin, was, wo ist da der Zugriff? Ich habe ihn nicht gefunden. Und dann wollte ich schon wieder aufhören. Dann bin ich mit der U-Bahn gefahren. Da gibt es so Berliner Fenster immer, ne? Da gab es immer Berlin-Nachrichten und dann gab es Brandenburg-Nachrichten. Berlin war immer Adlon und Demos und wer gerade auf Staatsbesuch ist. Und dann gab es Brandenburg, da stand immer was mit Wildunfällen und Vögeln, Rehen. Also es war so richtig. Da war es geboren.
3: Ja, und dann waren wir beim ersten Konzert, also 2004, Solokonzert, auch in Jena, riesiger Erfolg, ja. Und da wurde die Kapelle der Versöhnung damals gegründet?
2: Das war ein Jahr später, dann war ich dann schon wieder hier. Dann hat mir der Lutz Deisinger von der Bar Jeder Vernunft das schöne Angebot gemacht, du kannst hier einmal im Monat was machen, egal was. Also so eine Wildcard eigentlich.
3: Egal,
2: ne?
3: Was ist schön, ne?
2: Und dann habe ich gesagt, dann gründe ich jetzt eine Band, ne? So, dass das wirklich was Neues ist. Und dann wurde die sogenannte Kapelle der Versöhnung ist auch Ost gegründet. Und dann, wir haben 3 Programme gemacht, zu dritt, 2010 glaube ich, ne? Da habe ich ein Angebot bekommen vom damaligen Admiralspalast und daraufhin habe ich dann das Orchester gegründet, das heißt, da wurde das wieder aufgemöbelt mit Streichern und mit DJ und Orgelspiel, also es wurden also 10 Leute Orchester und da haben wir auch 2 Orchesterprogramme gemacht, also es wurde so hochgejatzt.
3: Zu dem Zeitpunkt hattest du aber schon eine riesige Fangemeinde, weil du bist ja landauf, landab schon getourt.
2: Ja, ja, genau. Das gipfelte dann 2011 in dieser Waldbühne. Da kam das Angebot, in der Waldbühne zu spielen, so nachdem wir 2 Wochen den Admiralspalast ausverkauft hatten. Und dann lagen da plötzlich Karten vor Ankündigung, Waldbühne. Und ja, dann waren wir dann im Winter noch, 2010, 11, waren wir dann in dieser Waldbühne, dieser riesen Arena. Da dachte ich, wie soll das voll werden? Und in einem halben Jahr sollen wir jetzt hier ein Programm machen und dann... Das war dann diese Geschichte, dass man sah, im Juni und es sah voll aus, also bis oben hin, es waren
3: 15.000,
2: ja, sowas, war also lock

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2: Die nicht so wie wir. Und da denkt man, ja, Holland ist eigentlich schon weiter als wir in vielen Sachen. Aber nee, das ist das Tolle, dass man in diesem Konstrukt Europa sich so ein bisschen umgucken kann, wie reagieren andere Länder, auch während der Pandemie, weißt du, während wir in Deutschland Klopapier und Hefe gehortet haben, haben die Franzosen Rotwein und Kondome gehortet, ne? Weil die wissen zu leben, ne? Savoir vivre, ich hatte, ja, wir haben einen Lockdown, wir können nicht mehr raus, ich habe genug Rotwein und Kondome, wir machen Quarantäne, Lamour, ne? Und bei uns in Deutschland war es halt Klopapier und Hefe, darauf kann man uns reduzieren, das war uns das Wichtigste. Backen und kacken.
3: Viele Ärsche, aber dafür sauber.
2: Ja, das ist richtig. Und wie ein Freund von mir sagt, wenn ich immer zu ihm sage, leck mich am Arsch, sagt er, ein kleiner Arsch ist schnell geleckt. Wenn du schon auf diesem Niveau, aber ich habe es auch ein bisschen vorgegeben, du hast ja recht. Wir spielen uns hier gerade schön die Bälle zu.
3: Das ist gut. Ich persönlich, um auf die Müllproblematik zurückzukommen, habe 6 verschiedene Mülltonnen zu Hause, wirklich. Ja, ich habe Weißglas, Grünglas, Pappe, den gelben Sack als Tonne mittlerweile, eine normale Mülltonne und was fehlt noch? Die Biotonne fehlt.
2: Die Biotonne fehlt noch. Aber Moment, jetzt Pizzakartons, gebrauchte Pizzakartons, kommen die in den Restmüll oder in den Papiermüll?
3: Die mache ich schön sauber und komme in Pappkarton.
2: Oh, oh, das ist
3: ja, aber ich bin vorbildlicher Mülltrenner.
2: So, ich ein kleiner Müllstreber.
3: Was? Ja, ich trage den grünen Punkt an mir quasi, weißt du.
2: Du hast ihn tätowiert.
3: Es gibt eine Sache, die uns eint. Wir haben früher, als wir klein waren, also als wir jünger waren, in deinem Fall muss man das ja immer so sagen, ja, bin ja über meine 1,12 Meter damals hinausgekommen.
2: Du kannst es jetzt irgendwie erzählen, aber es sieht ja eh keiner. Ja. Es ist ja Radio, das ist ja das Schöne. Deswegen habe ich ja auch so lange Radio gemacht, weil mich dann nicht gesehen hat.
3: 1,83 trifft 1,62.
2: Ja,
3: und genau. Im Sitzen merkt das keiner, ne?
2: Nee, das stimmt vor allen Dingen auf so einem Stuhl nicht.
3: So, also wir haben früher gemeinsam immer, nicht gemeinsam, aber wahrscheinlich doch zur gleichen Zeit, auch die Fernsehsendung genossen, die es damals gab. Mhm. Ich habe sie als Konsument einfach verfolgt, um mich zu amüsieren zu lassen. Und du hast alles mitgeschrieben, um daraus die Gags zu extrahieren.
2: Ja, ja. Ich habe nicht das nur mitgeschrieben, ich habe vor allen Dingen auch aufgenommen. Wir hatten keinen Videorekorder, aber ich habe mit einem Kassettenrekorder, wie viele andere auch, die Sendung aufgenommen, die Otto-Sendung Nonstop Nonsense, auch Hallervorden, was natürlich bei diesen gefilmten Sachen sehr lustig, weil ja kaum gesprochen worden ist. Aber als ich dann mit anderen Kollegen auch gesprochen habe, die auch so mein Alter sind, die haben gesagt, nee, das haben wir auch gemacht. Also Kalkofe hat auch wirklich Kassetten aufgenommen von irgendwelchen Sachen, um die dann zu hören, um rauszufinden, was ist jetzt daran lustig oder wieso finde ich das jetzt so toll? Und da begann, glaube ich, schon, da wurde so die Saat gelegt, dass man sagt, so man macht das vielleicht irgendwann mal beruflich. Also diese Technik davon, das hat mich immer total inspiriert. Ich habe über Otto-Witze gelacht, die ich als Kind nicht verstanden habe, nur weil das Timing so gut war, nur weil der Rhythmus so gut war. Trapp, trapp, der Trapper, tripp, tripp, der Indianer. Mhm. Ich habe das nicht mit Tripper in Verbindung gebracht als Kind, aber es war einfach so gut, weil es so lustig war. Weil er hat einfach einen Beat gehabt. Und wenn ich mir heute die Otto-Sachen anhöre, es gab keinen, der so ein Timing hatte. Und allein dadurch hat die Leute zum Lachen zu bringen. Das ist große Kunst.
3: Absolut. Du hast irgendwann angefangen, dann auch Parodien zu erarbeiten, ja. Ne? Also Leute nachzumachen.
2: Ja.
3: Und hast auch eine große Perfektion entwickelt.
2: Ja, Perfektion. Ich glaube, dass es bessere Parodisten gibt als mich, also auch in meinem Alter oder auch. Aber ich liebe das immer noch. Und ich finde es halt schön, wenn man die mal so reinbringt und aber auch wieder rausgeht. Mhm. Also es gibt so ein paar Parodien, die werden mir auch immer wieder nachgesagt oder die werden gewünscht. Also SpongeBob halt. Ne?
3: Santiago Ziesmer war schon hier und ich muss sagen, also manchmal klingst du noch mehr nach ihm als er selbst, weißt du?
2: Naja, Santiago hat mich ja irgendwann mal kontaktiert und
3: ihr habt auch schon zusammen gespielt, ne?
2: Ja, ich habe das große Vergnügen gehabt, in dem Quatsch Comedy Club halt auch auf der Bühne zu haben und wir haben so eine kleine Battle gemacht. Also er hat SpongeBob gemacht, ich habe Ferkel gemacht, also gleichzeitig. Und ich sag dir, der Laden ist durchgebrochen. Ja, also die Reaktion wäre nicht anders gewesen, wenn ich Brad Pitt auf die Bühne geholt hätte. Also die Leute haben nachher da vor Santiago gestanden und hatten wirklich Tränen in den Augen. Und ich habe gesagt, so, du hast wirklich mehr als eine Generation geprägt. Und Santiago hat ja schon als Kind Hörspiele gemacht. Und er ist halt mehr als das, ne? Mehr als SpongeBob und als Ferkel das ist wirklich, und so jemanden dann kennenzulernen und sich mit so jemandem anzufreunden und dann noch quasi noch so den Ritterschlag zu bekommen. Das ist natürlich total toll.
3: Absolut. Und wie die Hennes-Bender-Story weitergeht, das hört ihr in unserem kompletten Podcast. 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
3: Es war wieder ein Fest.